0: eine Arztpraxis, um sich krankschreiben zu lassen. Ob Kassenärztliche Bundesvereinigung, Hausärzteverband oder Grüne und Linkspartei, die offizielle Krankschreibung ab dem 1. statt wie bisher ab dem 4. Krankheitstag wird als Schikane kritisiert. Geändert werden soll die Vorgabe dazu im Entgeltfortzahlungsgesetz. Arbeitgebern und Gewerkschaften die Möglichkeit bleiben, etwa in Tarifverträgen weiter die alte Regelung zu vereinbaren. Unklar ist noch, ab wann die Änderung genau greifen soll. Jan-Henner Reitze, Berlin.
1: Die Gewerkschaft Verdi ruft in den laufenden Tarifverhandlungen im Handel auch heute wieder zu bundesweiten Warnstreiks auf. In Dortmund, Berlin, Wiesbaden, Hannover, Oldenburg, Braunschweig und Hamburg sind demnach zentrale Streikkundgebungen geplant. Welche Handelsunternehmen bestreikt werden, teilte Verdi nicht mit. Zuletzt standen unter anderem Kaufland und IKEA im Mittelpunkt. Staualarm auf Autobahnen. Mit Bremen, Niedersachsen, Sachsen, Sachsen-Anhalt, Schleswig-Holstein und Thüringen starten die nächsten Bundesländer in die Sommerferien. Die Autoclubs ACE und ADAC rechnen mit der nächsten großen Reisewelle. Schon ab dem Mittag kann es voll werden.
2: Von den Küsten zu den Alpen bis runter zum Mittelmeer. Ohne Stau kommt an diesem Wochenende keiner durch, warnt der ADAC. Für den Nachmittag bis in den Abend hinein dürften Autofahrer viel Geduld brauchen. Neben dem Feierabendverkehr sorgen auch die mehr als 1000 Dauerbaustellen für Probleme. Hinzu kommen zusätzliche Sperrungen, etwa durch Blow-ups durch die Hitzewelle von letzter Woche. Ähnlich kritisch sehen die Autoclubs die Lage morgen Vormittag. Erst für Sonntag rechnen ADAC und ACE mit einer entspannteren Situation. Tanja Wagner, Nachrichtenredaktion.
1: Zum Fußball. Europameister Spanien steht bei der WM im Achtelfinale. Das Team gewann in Los Angeles 3:0 gegen Österreich. Spanien trifft im Achtelfinale entweder auf Portugal oder Kroatien.
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1: Ich bin Katrin Müller. Nach monatelangem Ringen hat sich die Bundesregierung auf eine Steuerreform geeinigt. Entlastet werden sollen kleine und mittlere Einkommen. Mehr Steuern soll im Gegenzug bezahlen, wer besonders viel verdient. Bundeskanzler Friedrich Merz sieht darin einen wichtigen Baustein beim Weg aus der Krise. Wirtschaftsverbände und Opposition sind dagegen wenig begeistert.
2: Eine Familie mit zwei Kindern und einem Jahreseinkommen von 60.000 Euro soll durch die Reform 600 Euro pro Jahr mehr übrig behalten, auch durch mehr Kindergeld. 10 Milliarden Euro kostet das unterm Strich, finanziert durch höhere Steuersätze für Spitzenverdiener, mehr Steuern auf Minijobs und dass Handwerkerrechnungen weniger stark von der Steuer abgesetzt werden können. Diese Reform ist viel zu klein und bringt letztlich nichts, sind sich Steuerzahlerbund, AfD und Grüne einig. Jan-Henner Reitze, Berlin.
1: Zum ersten Mal seit Mai hat Superbenzin der Sorte E10 im bundesweiten Tagesschnitt wieder mehr als 2 Euro gekostet. Am Dienstag, direkt nach dem Ende des Tankrabatts, schlug ein Liter des Kraftstoffs im Schnitt mit gut 2 Euro zu Buche. Das hat der ADAC jetzt mitgeteilt.
3: Auch wenn es nur 17 Cent pro Liter waren, die der Tankrabatt ausgemacht hat, dass jetzt wieder eine 2 vor dem Komma steht, ist bitter für Autofahrer. Im Vergleich zu Dienstag stiegen die Preise für E10 damit nach dem Tankrabatt um gut 9, Diesel um 10 Cent. Das ist zwar deutlich weniger als der weggefallene Steuerrabatt, allerdings hatten die Preise auch schon vorher zugelegt. Diana Kramer, Nachrichtenredaktion.
1: Die Gewerkschaft Verdi ruft in den laufenden Tarifverhandlungen im Handel wieder zu bundesweiten Warnstreiks auf. In Dortmund, Berlin, Wiesbaden, Hannover, Oldenburg, Braunschweig und Hamburg sind den Tag über zentrale Streikkundgebungen geplant. Welche Handelsunternehmen bestreikt werden, teilte Verdi nicht mit. Zuletzt standen unter anderem Kaufland und IKEA im Mittelpunkt. Die Auswirkungen der Ausstände bleiben für Kunden häufig überschaubar. Zum Sport. Nach dem WM aus der deutschen Nationalmannschaft soll die DFB-Spitze laut einem Medienbericht Julian Nagelsmann den Rücktritt nahegelegt haben. Die Bild berichtet über ein mehrstündiges Gespräch des Bundestrainers mit den Spitzenfunktionären des Verbands. Nagelsmann habe sich demnach Bedenkzeit erbeten. Der Deutsche Fußballbund äußerte sich dazu bislang nicht. Und bei der WM hat das Europameister Spanien ins Achtelfinale geschafft. Das Team gewann in Los Angeles 3:0 gegen Österreich.
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1: Ich bin Katrin Müller. Arbeitsverträge sollen länger befristet werden dürfen, Regeln zum Kündigungsschutz werden gelockert. Das sind Teile der Reformen, auf die sich Union und SPD geeinigt haben. Außerdem will die Bundesregierung Regelungen zu Krankschreibungen verschärfen. Wer sich krank meldet, soll schon ab dem ersten Tag eine Bescheinigung vom Arzt vorlegen. Die Krankschreibung per Telefon fällt weg. Ärztevertreter und Opposition sind empört.
2: Wer hustet, gehört ins Bett und nicht ins Wartezimmer einer Arztpraxis, um sich krankschreiben zu lassen. Ob Kassenärztliche Bundesvereinigung, Hausärzteverband oder Grüne und Linkspartei, die offizielle Krankschreibung ab dem ersten statt wie bisher ab dem vierten Krankheitstag wird als Schikane kritisiert. Geändert werden soll die Vorgabe dazu im Entgeltfortzahlungsgesetz. Arbeitgebern und Gewerkschaften die Möglichkeit bleiben, etwa in Tarifverträgen weiter die alte Regelung zu vereinbaren. Unklar ist noch, ab wann die Änderung genau greifen soll. Jan-Henner Reitze, Berlin.
1: Die Gewerkschaft Verdi ruft in den laufenden Tarifverhandlungen im Handel auch heute wieder zu bundesweiten Warnstreiks auf. In Dortmund, Berlin, Wiesbaden, Hannover, Oldenburg, Braunschweig und Hamburg sind demnach zentrale Streikkundgebungen geplant. Welche Handelsunternehmen bestreikt werden, teilte Verdi nicht mit. Zuletzt standen unter anderem Kaufland und IKEA im Mittelpunkt. Staualarm auf Autobahnen. Mit Bremen, Niedersachsen, Sachsen, Sachsen-Anhalt, Schleswig-Holstein und Thüringen starten die nächsten Bundesländer in die Sommerferien. Die Autoclubs ACE und ADAC rechnen mit der nächsten großen Reisewelle. Schon ab dem Mittag kann es voll werden.
3: Von den Küsten zu den Alpen bis runter zum Mittelmeer. Ohne Stau kommt an diesem Wochenende keiner durch, warnt der ADAC. Für den Nachmittag bis in den Abend hinein dürften Autofahrer viel Geduld brauchen. Neben dem Feierabendverkehr sorgen auch die mehr als 1000 Dauerbaustellen für Probleme. Hinzu kommen zusätzliche Sperrungen, etwa durch Blow-ups durch die Hitzewelle von letzter Woche. Tanja Wagner, Nachrichtenredaktion.
1: Zum Fußball. Bei der WM hat sich Portugal gegen Kroatien mit 2:1 durchgesetzt und steht im Achtelfinale. Dort trifft das Team auf Europameister Spanien. Die Spanier hatten im 16. Finale zuvor 3:0 gegen Österreich gewonnen.
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1: Ich bin Katrin Müller. Mit Steuerentlastungen von 10 Milliarden Euro, flexibleren Arbeitsverträgen und massivem Abbau von Bürokratie wollen Union und SPD Deutschland aus der Krise führen. Im Koalitionsausschuss verständigten sich die Spitzen der Regierungsparteien auf ein Reformpaket mit 34 Punkten, das auch die bereits in die Wege geleiteten Reformen in den Bereichen Rente und Gesundheit umfasst. Kanzler Friedrich Merz hat dazu im ZDF Stellung bezogen.
2: Wir haben damit einen Kompromiss gemacht. Das haben ja auch viele gesagt, die in diesem Bereich verdienen. Macht das, das können wir bezahlen. Wir entlasten dafür die unteren und mittleren Einkommen.
1: Merz hofft, dass die Konjunktur auch durch die Reformen wieder Fahrt aufnimmt und das Wachstum im kommenden Jahr mehr als 1% beträgt. Der Deutsche Wetterdienst hat den vorläufigen Temperaturrekord der jüngsten Hitzewelle nach oben korrigiert. Demnach wurden am vergangenen Samstag in Möckern-Drewitz in Sachsen-Anhalt 41,8 Grad gemessen und damit 0,1 Grad mehr als zunächst im brandenburgischen Koschen-Neiße-Münde. Grund ist nach Angaben des DWD eine nachträglich entdeckte Messlücke. Das Aus von Julian Nagelsmann als Bundestrainer der Fußballnationalmannschaft rückt offenbar näher. Wie die Bild berichtet, soll die DFB-Spitze Nagelsmann in einer dreistündigen Sitzung in Frankfurt einen Rücktritt nahegelegt haben. Das DFB-Team war bei der WM Anfang der Woche im 16. Finale an Paraguay gescheitert.
3: Julian Nagelsmann soll sich Bedenkzeit erbeten haben, aber alles klingt danach, als ob seine Ablösung beschlossene Sache ist. Das meldet auch die Frankfurter Rundschau. Angeblich soll bis zum Wochenende alles durch sein. Vom DFB kam bisher keine Erklärung dazu. Nagelsmanns Vertrag läuft noch bis 2028. Als möglicher Nachfolger wird ja Jürgen Klopp heiß gehandelt. Thomas Thonfeld, Sportredaktion.
1: Bei der WM hat sich Portugal gegen Kroatien mit 2:1 durchgesetzt und steht damit im Achtelfinale. Dort trifft das Team auf Europameister Spanien. Die Spanier hatten im 16. Finale zuvor 3:0 gegen Österreich gewonnen. Zum Tennis. Alexander Zverev steht beim Tennisturnier in Wimbledon in der dritten Runde. Der French Open-Sieger gewann gegen den Franzosen Valentin Royer in 3 Sätzen. Ebenfalls weiter ist Jan-Lennard Struff. Er setzte sich in 5 Sätzen gegen den US-Amerikaner Brandon Nakashima durch.
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4: Um 5.02 Uhr, Vorsicht bitte auf der A2 Magdeburg Richtung Braunschweig zwischen Renau und Rastplatz Uri. Da liegen Reifenteile auf der Fahrbahn. Und dann wird noch geblitzt in Wolfsburg auf der Braunschweiger Straße und der Frankfurter Straße. In Braunschweig auf der Güldenstraße, in Peine auf dem Schwarzen Weg, in Wolfenbüttel auf der Adersheimer Straße, in Salzgitter-Engerode auf der Nord-Süd-Straße und in Langelsheim auf der Harzstraße. Habt ihr noch was gesehen, Blitzer oder Staus? Dann einfach anrufen bei uns im Studio oder eine WhatsApp schicken, Text oder Sprachnachricht an die 0800 eine 6 und dreimal die 38. Gute Fahrt euch!
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4: Mit Marie habt einen guten Start in den Freitagmorgen mit euren Lieblingssongs. Unter anderem Tampa City gibt's gleich für euch. Hier ist Loy mit News.
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0: Lasso am Freitagmorgen. Es ist kurz vor 5:30. In Goslar dreht sich heute alles um Mobilität und Motoren. Was genau dahinter steckt und mehr aus der Region gibt's gleich in unseren Regionalnachrichten um 5:30.
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1: Es ist 5:30.
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1: In Flöte, an der Lindenstraße, an der Grundschule in Hattorf und in Rötschgesbüttel sind derzeit 13 Grad. Mit einem Mix aus Sonne und Wolken geht's heute durch den Tag. Derzeit zeigt sich der Himmel aber noch weitestgehend wolkenlos. Dazu weht noch ein frischer Wind bei Höchstwerten von 22 Grad.
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3: Ich bin Paula Bayer. Einen schönen guten Morgen. Ein Unbekannter soll in Hildesheim ein Kind aus einem Auto heraus angesprochen haben. Wie die Polizei mitteilt, war ein 10-jähriger Junge am Mittwoch gegen 17.30 Uhr im Bereich Lindholzpark in Ochtersum unterwegs. Aktuellen Erkenntnissen nach habe der Fremde dem Jungen Süßigkeiten angeboten. Das Kind lehnte ab und fuhr mit dem Fahrrad weg. Der Unbekannte soll um die 40 Jahre alt sein und einen vermutlich mehrere Tage alten Vollbart und dunkelblonde Haare haben. Er ist vermutlich mit einem VW-Bulli oder Transporter unterwegs. Wer Hinweise zu dem Vorfall geben kann, meldet sich bitte bei der Polizei Hildesheim. Frischer Wind für das Gewerbegebiet West in Wolfenbüttel. Die Stadt möchte dort neue Grundstücksflächen an Unternehmen verkaufen, die neue Standorte suchen. Das Bewerbungsverfahren ist nun offiziell eröffnet, heißt es aus dem Rathaus. Sarah Schild aus der Radio 38 Aktuell Redaktion mit den Einzelheiten.
4: Zur Verfügung stehen Flächen mit einer Gesamtgröße von bis zu 10.000 Quadratmetern. Damit sich das Gewerbegebiet auch künftig fair entwickeln kann, müssen die Unternehmen laut Verwaltung die benötigte Grundstücksgröße gut begründen. Die Flächenvergabe erfolgt anhand eines strukturierten Auswahlverfahrens, bei dem der Rat der Stadt das letzte Wort hat. Dafür müssen detaillierte Pläne für Gebäude, Verkehrs- und Freiflächen vorliegen. Auch einige wirtschaftliche Kennzahlen sind entscheidend. Unter anderem fließen auch die Zahl geplanter und bestehender Arbeitsplätze, Klimaschutzmaßnahmen und das Engagement für Auszubildende in die Entscheidung ein.
3: Bis Ende Dezember haben interessierte Unternehmen nun Zeit, sich auf Flächen in der Emil-Berliner Straße und der Gerhard-Kubitschek-Straße zu bewerben. Boxenstopp in Goslar. Heute dreht sich in der Innenstadt alles um Mobilität und Motoren. Die Aktion gehört zum ersten Freitag Goslar, heißt es aus dem Rathaus. Daher werden die teilnehmenden Geschäfte auch wieder bis 21 Uhr geöffnet haben. Es werden verschiedene Fahrzeuge ausgestellt. Dazu gibt es Mitmachaktionen, Musik und Walk-Acts. Für Hin- und Rückweg können Besucher die Busse im Goslarer Stadttarif von 15 bis 24 Uhr kostenfrei nutzen.
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1: Um 5.33 Uhr Vorsicht auf der A2 Magdeburg Richtung Braunschweig. Zwischen Rennau und Rastplatz Uri liegen Reifenteile auf der Fahrbahn. Und dann wird noch geblitzt. In Wolfsburg auf der Braunschweiger Straße und der Frankfurter Straße. In Braunschweig auf der Güldenstraße. Teuer kann es werden in Peine auf dem Schwarzen Weg. In Wolfenbüttel auf der Adersheimer Straße. In Salzgitter, Engerode auf der Nord-Süd-Straße und in Langelsheim auf der Harzstraße. Habt ihr noch was gesehen, Blitzer oder Staus? Dann einfach anrufen bei uns im Studio oder eine WhatsApp schicken, Text oder Sprachnachricht an die 0800 eine 6 und dreimal die 38. Gute Fahrt euch!
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1: Am Freitagmorgen mit Marie. Nach mehreren Jahren ohne neue Musik hat sich die schwedische Sängerin Licky Lee Anfang dieses Jahres zurückgemeldet und im Mai ihr 6. Studioalbum veröffentlicht. Darauf ist auch ein Song zu finden, den die Musikerin als eine Auseinandersetzung mit Verlust, Hoffnung und dem Wunsch, das Glück wiederzufinden, beschreibt. Und wie das Ganze klingt, das hört ihr jetzt.
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0: Boys. Eure Lieblingssongs am Freitagmorgen. Es ist 5.42 Uhr. Chancen ergreifen und das Leben mit Offenheit und Abenteuerlust angehen. Dazu soll der nächste Song ermutigen.
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0: Inxs sind das um kurz vor 6.
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0: In Braunschweig am Hagenmarkt, in Sigte am Ententeich und in Wendeburg an der Freiwilligen Feuerwehr sind es 13 Grad. Derzeit zeigt sich der Himmel weitestgehend wolkenlos. Mit einem Mix aus Sonne und Wolken geht es dann durch den Tag. Dazu weht noch ein frischer Wind bei Höchstwerten von 22 Grad. Der Radio 38 Wettertrend zeigt, morgen bleibt es die meiste Zeit bewölkt. Wir müssen auch immer wieder mit Regen rechnen. Die Temperatur steigt auf maximal 18 Grad und ganz ähnlich zeigt sich der Sonntag bei Höchstwerten von 23 Grad.
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2: Ich bin Diana Kramer. Arbeitsverträge sollen länger befristet werden dürfen, Regeln zum Kündigungsschutz werden gelockert. Das sind Teile der Reformen, auf die sich Union und SPD geeinigt haben. Außerdem will die Bundesregierung Regelungen zu Krankschreibungen verschärfen. Wer sich krank meldet, soll schon ab dem ersten Tag eine Bescheinigung vom Arzt vorlegen. Die Krankschreibung per Telefon fällt weg. Ärztevertreter und Opposition sind empört.
3: Wer hustet, gehört ins Bett und nicht ins Wartezimmer einer Arztpraxis, um sich krankschreiben zu lassen. Ob Kassenärztliche Bundesvereinigung, Hausärzteverband oder Grüne und Linkspartei, die offizielle Krankschreibung ab dem ersten statt wie bisher ab dem vierten Krankheitstag wird als Schikane kritisiert. Geändert werden soll die Vorgabe dazu im Entgeltfortzahlungsgesetz. Arbeitgebern und Gewerkschaften die Möglichkeit bleiben, etwa in Tarifverträgen weiter die alte Regelung zu vereinbaren. Unklar ist noch, ab wann die Änderung genau greifen soll. Jan-Henner Reitze, Berlin.
2: Mit Bremen, Niedersachsen, Sachsen, Sachsen-Anhalt, Schleswig-Holstein und Thüringen starten heute die nächsten Bundesländer in die Sommerferien. Die Autoclubs ACE und ADAC rechnen schon ab dem Mittag mit der nächsten großen Reisewelle.
4: Von den Küsten zu den Alpen bis runter zum Mittelmeer. Ohne Stau kommt an diesem Wochenende keiner durch, warnt der ADAC. Für den Nachmittag bis in den Abend hinein dürften Autofahrer viel Geduld brauchen. Neben dem Feierabendverkehr sorgen auch die mehr als 1000 Dauerbaustellen für Probleme. Hinzu kommen zusätzliche Sperrungen, etwa durch Blow-ups durch die Hitzewelle von letzter Woche. Ähnlich kritisch sehen die Autoclubs die Lage morgen Vormittag. Erst für Sonntag rechnen ADAC und ACE mit einer entspannteren Situation. Tanja Wagner, Nachrichtenredaktion.
2: Im Tarifstreit des Handels ruft die Gewerkschaft Verdi erneut zu bundesweiten Warnstreiks auf. Betroffen sein können unter anderem Supermärkte, Möbelhäuser und andere Einzelhändler. Verdi fordert für die Beschäftigten 7% mehr Lohn, mindestens aber 225 Euro im Monat. Die Arbeitgeber verweisen darauf, dass die Versorgung der Kunden trotz der Streiks gesichert sei. Zum Fußball. Bei der Weltmeisterschaft hat sich Portugal gegen Kroatien mit 2:1 durchgesetzt und steht im Achtelfinale. Dort trifft das Team auf Europameister Spanien. Die Spanier hatten im 16. Finale zuvor 3:0 gegen Österreich gewonnen.
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0: Um 6.03 Uhr haben wir aktuell keine größeren Verkehrsstörungen mehr. Es wird geblitzt. In Wolfsburg auf der Braunschweiger Straße und der Frankfurter Straße. In Meinkot auf der Lindenstraße. Teuer kann es werden in Braunschweig auf der Güldenstraße. Dann noch in Peine auf dem Schwarzen Weg steht einer. In Wolfenbüttel auf der Adersheimer Straße. In Salzgitter-Engerode auf der Nord-Süd-Straße und in Langelsheim auf der Harzstraße. Habt ihr noch was gesehen? Blitzer oder Staus? Dann einfach anrufen bei uns im Studio oder eine WhatsApp schicken. Text oder Sprachnachricht. Nachricht an die 0800 eine 6 und dreimal die 38. Gute Fahrt euch!
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0: Mit Marie und wir haben eine Frage an unsere Wissen2Go-Redaktion bekommen, nämlich woher denn die Redewendung das Heft in die Hand nehmen kommt. Die Antwort, die gibt es nach nur 2 Songs. Einen schönen Freitagmorgen euch.
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0: Rodrigo. Am Freitagmorgen um 6.12 Uhr. Carla aus Helmstedt hat uns geschrieben und möchte wissen, woher die Redewendung das Heft in die Hand nehmen kommt. Carsten hat sich schlau gemacht. Hier ist die Antwort.
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2: Manchmal geht es einfach nicht anders. Da muss man das Heft in die Hand nehmen und sagen, wo es lang geht. Aber das Heft, um das es in dieser Redewendung geht, ist nicht die Art von Heft, woran man vielleicht denken könnte. Als Heft wird hier nämlich der Griff eines Schwertes bezeichnet und so bedeutet das Heft in die Hand nehmen eigentlich das Schwert in die Hand nehmen. Ja, mit dem Schwert in der Hand kann man natürlich auch sagen, wo es lang geht. Habt ihr auch eine Frage an unsere Wissen2Go-Redaktion? Schreibt uns eine Mail an redaktion@radio38.de.

6.16 Uhr, einen schönen guten Morgen euch. Der Himmel, der zeigt sich hier derzeit weitestgehend wolkenlos. Mit einem Mix aus Sonne und Wolken geht es durch den Tag. Dazu weht heute noch ein frischer Wind bei Höchstwerten von 22 Grad. Der Radio 38 Wettertrend zeigt, morgen bleibt es die meiste Zeit bewölkt. Wir müssen auch mit Regen rechnen. Die Temperatur steigt auf maximal 18 Grad. Und ganz ähnlich geht es dann am Sonntag weiter bei Höchstwerten von 23 Grad. Momentan haben wir keine größeren Verkehrsstörungen. Allen unterwegs eine gute und sichere Fahrt.

0: beste MC hier auf Radio 38. Es ist 6.24 Uhr. In Wolfenbüttel gibt es frischen Wind für das Gewerbegebiet West. Mehr dazu und weiteres aus der Region gibt es gleich in unseren Regionalnachrichten um 6:30.
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0: Rock the Moon mit Shut Up and Dance um kurz vor 6:30.
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0: Am Golfclub in Edemissen, im Breustedt am Gemeindekindergarten und in Kissenbrück an der Freiwilligen Feuerwehr sind es 13 Grad. Der Himmel, der zeigt sich momentan weitestgehend wolkenlos. Durch den Tag geht es dann mit einem Mix aus Sonne und Wolken. Dazu weht heute noch ein frischer Wind bei Höchstwerten von 22 Grad.
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2: Ich bin Paula Bayer. Einen schönen guten Morgen. Ein Unbekannter soll in Hildesheim ein Kind aus einem Auto heraus angesprochen haben. Wie die Polizei mitteilt, war ein 10-jähriger Junge am Mittwoch gegen 17.30 Uhr im Bereich Lindholzpark in Ochtersum unterwegs. Aktuellen Erkenntnissen nach habe der Fremde dem Jungen Süßigkeiten angeboten. Das Kind lehnte ab und fuhr mit dem Fahrrad weg. Der Unbekannte soll um die 40 Jahre alt sein und einen vermutlich mehrere Tage alten Vollbart und dunkelblonde Haare haben. Er ist vermutlich mit einem VW-Bulli oder Transporter unterwegs. Wer Hinweise zu dem Vorfall geben kann, meldet sich bitte bei der Polizei Hildesheim. Frischer Wind für das Gewerbegebiet West in Wolfenbüttel. Die Stadt möchte dort neue Grundstücksflächen an Unternehmen verkaufen, die neue Standorte suchen. Das Bewerbungsverfahren ist nun offiziell eröffnet, heißt es aus dem Rathaus. Sarah Schild aus der Radio 38 Aktuell Redaktion mit den Einzelheiten.
3: Zur Verfügung stehen Flächen mit einer Gesamtgröße von bis zu 10.000 Quadratmetern. Damit sich das Gewerbegebiet auch künftig fair entwickeln kann, müssen die Unternehmen laut Verwaltung die benötigte Grundstücksgröße gut begründen. Die Flächenvergabe erfolgt anhand eines strukturierten Auswahlverfahrens, bei dem der Rat der Stadt das letzte Wort hat. Dafür müssen detaillierte Pläne für Gebäude, Verkehrs- und Freiflächen vorliegen. Auch einige wirtschaftliche Kennzahlen sind entscheidend. Unter anderem fließen auch die Zahl geplanter und bestehender Arbeitsplätze, Klimaschutzmaßnahmen und das Engagement für Auszubildende in die Entscheidung ein.
2: Bis Ende Dezember haben interessierte Unternehmen nun Zeit, sich auf Flächen in der Emil-Berliner Straße und der Gerhard-Kubitschek-Straße zu bewerben. Boxenstopp in Goslar. Heute dreht sich in der Innenstadt alles um Mobilität und Motoren. Die Aktion gehört zum ersten Freitag Goslar, heißt es aus dem Rathaus. Daher werden die teilnehmenden Geschäfte auch wieder bis 21 Uhr geöffnet haben. Es werden verschiedene Fahrzeuge ausgestellt. Dazu gibt es Mitmachaktionen, Musik und Walk-Acts. Für Hin- und Rückweg können Besucher die Busse im Goslarer Stadttarif von 15 bis 24 Uhr kostenfrei nutzen.
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0: Um 6.33 Uhr haben wir aktuell keine größeren Verkehrsstörungen. Es wird geblitzt in Wolfsburg auf der Braunschweiger Straße und der Frankfurter Straße. In Meinkot auf der Lindenstraße. In Braunschweig steht einer auf der Güldenstraße. Dann noch in Peine auf dem Schwarzen Weg. In Wolfenbüttel auf der Adersheimer Straße. In Salzgitter-Engerode auf der Nord-Süd-Straße und in Langelsheim auf der Harzstraße. Habt ihr noch was gesehen? Blitzer oder Staus? Dann einfach anrufen bei uns im Studio oder eine WhatsApp schicken, Text oder Sprachnachricht an die 0800 eine 6 und dreimal die 38. Gute Fahrt euch!
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0: Mit Marie am Freitagmorgen und die aktuellen Temperaturen und das Wetter, die geben mir persönlich eher so Frühlings- statt Sommergefühle, aber gar nicht so wild. Wir holen uns den Sommer einfach ins Radio mit Luisa und Summer in the Woods.
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0: 6.41 Uhr.
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0: Spaniens Torwart Unai Simon bleibt auch nach dem 16. Finale unbezwungen. Der 29-Jährige hat im gestrigen Spiel gegen Österreich einen Weltmeisterschaftsrekord gebrochen. Der Schlussmann, der hielt seinen Kasten beim 3:0-Erfolg sauber und ist damit nun bei WM-Endrunden seit 519 Minuten ohne Gegentor. Auch Portugal hat sich das Ticket für das Achtelfinale gesichert. Die Portugiesen gewannen gegen Kroatien in der Nachspielzeit mit 2:1. Portugals Superstar Cristiano Ronaldo traf zum 1:1 sein erstes Tor in einem WM-KO-Rundenspiel überhaupt. Aktuell läuft ja die Partie Schweiz-Algerien. Keine 10 Minuten sind mehr in der regulären Spielzeit zu spielen. Die Schweizer, die sind nach 10 Minuten in Führung gegangen und haben dann kurz nach Anpfiff der zweiten Halbzeit auch das zweite Tor nachgelegt. Momentan führen sie also mit 2:0. Und heute Abend, deutscher Zeit, werden sich dann die letzten Tickets für das WM-Achtelfinale gesichert. 20 Uhr trifft Australien auf Ägypten, um Mitternacht Argentinien auf Kap Verde und morgen um 3:30 Uhr Kolumbien auf Ghana.
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0: City Life von Matterfix hier auf Radio 38. Es ist 6.54 Uhr.
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0: Es ist 7 Uhr.
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0: Am Finnenburger See sind es 13 Grad, 14 an der Grundschule in Weihausen und 14 in Süpplingen am Seniorenheim. Momentan zeigt sich der Himmel noch weitestgehend wolkenlos. So im Laufe des Tages ziehen ein paar Wolken auf. Es gibt einen Mix aus Sonne und Wolken. Dazu weht noch ein frischer Wind bei Höchstwerten von 22 Grad. Der Radio 38 Wettertrend zeigt, morgen bleibt es die meiste Zeit bewölkt. Wir müssen mit Regen hier und da auch rechnen. Die Temperatur steigt auf maximal 18 Grad. Und ganz ähnlich geht es am Sonntag weiter bei Höchstwerten von 23 Grad.
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2: Ich bin Diana Kramer. Die Spitzen der Koalition wollen ihr Reformpaket trotz aller Kritik realisieren. Man habe die Absicht, das, was da aufgeschrieben wurde, nicht nur ernst zu nehmen, sondern auch umzusetzen, sagte Bundeskanzler Friedrich Merz am Abend in der ZDF-Sendung Maybrit Illner Spezial.
3: Das ist die Schwierigkeit heute. Wir müssen einer Gesellschaft im Frieden, einer Gesellschaft in Freiheit, einer Gesellschaft im Wohlstand, einer Gesellschaft mit sehr viel Sozialpolitik sagen, wir müssen jetzt Veränderungen haben, damit vieles so bleibt, wie wir es in den letzten Jahrzehnten erarbeitet haben.
2: Bundeskanzler Merz. Kritik gibt es vor allem an den Plänen, die Regelungen für Krankschreibungen zu verschärfen. Beschäftigte sollen künftig schon ab dem ersten Tag eine Bescheinigung vom Arzt vorlegen. 5 Jahre nach dem europaweiten Verbot von Einwegplastikartikeln fordern Umweltschützer eine härtere Gangart, damit solche Produkte endlich komplett vom Markt verschwinden. Gabeln oder Strohhalme aus Plastik würden im Internet noch immer zum Kauf angeboten. Das sei ein politisches Armutszeugnis, sagte Viola Wohlgemuth von der Deutschen Umwelthilfe. Der Staat müsse hart gegen Onlinehändler vorgehen und diese sanktionieren. Seit Wochen schon brodelt die Gerüchteküche rund um die Hochzeit von Taylor Swift und Travis Kelce. Jetzt sollen die Feierlichkeiten begonnen haben. Wie mehrere US-Medien berichten, gab das Paar im New Yorker Madison Square Garden ein Abendessen am Vorabend der großen Party, die dann heute Abend steigen soll. Zum Fußball. Bei der Weltmeisterschaft hat Spanien den Titel weiter fest im Blick. Das Team gewann sein 16. Finale gegen chancenlose Österreicher mit 3:0. Außerdem setzte sich Portugal gegen Kroatien durch einen Treffer in der Nachspielzeit mit 2:1 durch.
4: Ronaldo schickt Modric in WM-Rente. Kroatien geht durch den ehemaligen Dortmund, Wolfsburg und Bayern-Spieler Perisic in der 53. Minute in Führung. Ronaldo gleicht eine Viertelstunde später per Foul-Elfmeter aus und Gonzalo Ramos schießt die Portugiesen in der 4. Minute der Nachspielzeit ins Achtelfinale. Rund um diese Tore viel Drama, Großchancen, ein Lattentreffer von Leao und unterm Strich 4 aberkannte Abseitstreffer, einen zum vermeintlichen kroatischen Ausgleich in der 13. Minute der Nachspielzeit. Wahnsinn. Uli Reitinger, Sportredaktion.
2: Am kommenden Montag treffen Portugal und Spanien im Achtelfinale aufeinander.
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0: Um 7.03 Uhr die A36 Wolfenbüttel Richtung Braunschweig ist zwischen Wolfenbüttel Nordwest und Wolfenbüttel Nord nach einem Unfall bis auf Weiteres gesperrt. Es wird geblitzt. In Wolfsburg auf der Braunschweiger Straße und der Frankfurter Straße. In Meinkot auf der Lindenstraße. Teuer kann es werden in Braunschweig auf der Güldenstraße. Zwischen Ilsede und Oberg steht einer auf der K26, hat uns Svenja gemeldet. Danke dafür. In Peine kann es teuer werden, auf dem Schwarzen Weg, in Wolfenbüttel auf der Adersheimer Straße, in Salzgitter, Engerode auf der Nord-Süd-Straße und in Langelsheim auf der Harzstraße. Habt ihr noch was gesehen, Blitzer oder Staus? Dann einfach anrufen bei uns im Studio oder eine WhatsApp schicken, Text oder Sprachnachricht an die 0800 eine 6 und dreimal die 38. Gute Fahrt euch!
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0: mit Marie. Habt einen guten Start in den Freitag. Der Sommer bringt uns nicht nur schöne und warme Tage, sondern ja, macht auch uns, den Tieren, aber auch den Straßen ab und an doch zu schaffen. Warum Hitze so problematisch sein kann und was dagegen getan werden soll, damit die Straßen eben nicht so darunter leiden, wir sprechen genauer darüber in gut 7 Minuten.
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0: Einen schönen Start euch in den Freitagmorgen. Es ist 7.11 Uhr. Unsere Straßen sind großen Belastungen ausgesetzt. Sie müssen nicht nur schweren Fahrzeugen trotzen, sondern auch der Witterung. Im Winter ist es der Frost, im Sommer die Hitze. Alina aus unserem Radio 38-Team, du bist ja auch viel mit dem Auto unterwegs. Das allein kann im Sommer schon anstrengend sein. Wieso ist Hitze für die Straßen so problematisch?
1: Weil die ja nicht einfach nur heiß werden. Extrem hohe Temperaturen können für heftige Schäden am Asphalt sorgen. Das erklärt Christina Rochlitz vom Niedersächsischen Landesamt für Straßenbau und Verkehr gegenüber Radio 38.
2: Bei anhaltender Hitze und auch starker Sonneneinstrahlung kann sich Asphalt stark aufheizen und dadurch weicher werden. Wenn dann viele Fahrzeuge darüber fahren, vor allem schwere Lkw, kann sich der Belag halt verformen und es entstehen sogenannte Spurrillen. Besonders betroffen sind davon natürlich stark belastete Strecken, Bereiche vor Ampeln oder Kreuzungen, wo insgesamt viel gebremst und wieder angefahren wird. Auf Straßen mit so fließendem Verkehr tritt das deutlich seltener auf.
1: Auf Betonstraßen, also beispielsweise auf älteren Autobahnen, wirkt sich Hitze etwas anders aus. Dort platzt die Betonschicht der Straßendecke einfach auf.
0: Und was unternimmt die Landesbehörde dagegen?
1: Die Straßen werden natürlich regelmäßig kontrolliert. Wenn dann Schäden am Asphalt festgestellt werden, die die Verkehrssicherung beeinträchtigen, dann wird der Bereich erst einmal gesichert, beispielsweise mit Tempolimits oder auch gesperrten Bereichen. Und die Schäden werden dann schnellstmöglich repariert. Auch die Verkehrsteilnehmenden können ein bisschen dazu beitragen, die Schäden etwas geringer zu halten oder zu vermeiden.
2: Bei großer Hitze und auch sonst sollten Autofahrer besonders aufmerksam unterwegs sein und natürlich ausgeschilderte Geschwindigkeitsbegrenzungen oder Sperrungen unbedingt beachten. Wenn sich verformte Fahrbahnbereiche nicht vermeiden lassen, sollten sie, sofern es die Verkehrssituation zulässt, zügig durchfahren oder diese umfahren. Und wichtig ist natürlich, auf solchen Bereichen möglichst nicht länger stehen zu bleiben.
1: So sorgen alle Beteiligten dafür, dass die Straßen befahrbar und verkehrssicher bleiben.
0: Danke, Alina. Hohe Temperaturen können dafür sorgen, dass sich die Asphaltschichten auf unseren Straßen verformen können. Die Niedersächsische Landesbehörde für Straßenbau und Verkehr arbeitet durchgängig daran, die Schäden zu reparieren und den Verkehrsfluss am Laufen zu halten.
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Mamaskan hier auf Radio 38 mit Joy. Es ist 7.17 Uhr. Recht schön zeigt sich das Wetter aktuell noch. Im Laufe des Tages geht es mit einem Mix aus Sonne und Wolken weiter. Dazu weht ein frischer Wind bei Höchstwerten von 22 Grad. Vorsicht bitte auf der A36, da gab es einen Unfall. Wolfenbüttel Richtung Braunschweig zwischen Wolfenbüttel Nordwest und Wolfenbüttel Nord. Die Autobahn ist in diese Richtung, also Richtung Braunschweig, bis auf Weiteres gesperrt. Allen unterwegs eine gute, aber vor allem sichere Fahrt.

0: Es ist 7.25 Uhr. Falsche Pelz- und Goldankäufer sind wieder unterwegs in der Region. Der Polizei Goslar ist offenbar nun ein Ermittlungserfolg gelungen. Mehr dazu und weiteres aus der Region gibt's gleich in unseren Regionalnachrichten um 7:30.
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0: halb acht.
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0: In Detmerode an der St. Raphael-Kirche, am historischen Museum Schloss Gifhorn und am Tornabund in Lengede sind es derzeit 14 Grad. Momentan noch weitestgehend wolkenlos, im Laufe des Tages dann doch ein paar Wolken am Himmel. Ein Sonne-Wolken-Mix gibt's heute. Dazu weht noch ein frischer Wind bei Höchstwerten von 22 Grad.
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2: Ich bin Paula Bayer. Einen schönen guten Morgen. Bei einem Verkehrsunfall in Hillerse sind 4 Personen verletzt worden. Ein 84-jähriger Fahrer und seine 82-jährige Beifahrerin wollten am Mittwochnachmittag vom Amtshofweg in die Hauptstraße in Richtung B214 abbiegen. Wie die Feuerwehr der Samtgemeinde Meinersen mitteilt, stieß der Wagen dabei mit einem anderen Auto zusammen, das auf der Hauptstraße Richtung Gifhorn fuhr. Darin saßen eine 54-jährige Fahrerin und eine 13-jährige. Laut ersten Meldungen sollen die Personen in ihren Fahrzeugen eingeklemmt gewesen sein. Als die Einsatzkräfte allerdings eintrafen, waren die Insassen eines Wagens schon aus dem Fahrzeug befreit und wurden von Ersthelfern betreut. Auch die Personen in dem anderen Auto konnten ohne schweres Gerät befreit werden. Alle 4 kamen zur weiteren Abklärung in Krankenhäuser nach Gifhorn und Braunschweig. Immer wieder werben falsche Händler mit Pelz- oder Goldankäufen und versprechen Tageshöchstpreise. Wie die Polizei Goslar mitteilt, steckt dahinter eine Betrugsmasche, die gerade bei älteren Menschen immer wieder erfolgreich ist. Sarah Schild aus der Radio 38 Aktuell Redaktion. Jetzt gelang der Polizei ein Ermittlungserfolg.
3: Die Betrüger locken die Geschädigten in extra angemietete Räume. Dort wird ihnen gesagt, dass es nur zum Ankauf kommt, wenn sie auch Gold verkaufen. Dieses wird aber weit unter Wert angekauft, der angebliche Pelzkauf platzt. Als wieder eine Annonce erschien, wo die angegebene Telefonnummer auf eine mutmaßlich nicht existierende Person registriert ist, kontrollierten das Gewerbeamt und die Polizei Goslar das Geschäft. Statt des Anschlussinhabers war dort ein 19-Jähriger, der angab, den Vertrag abgeschlossen zu haben und die Rufnummer zu nutzen. Gegen ihn wurde ein Strafverfahren wegen Fälschung beweiserheblicher Daten eingeleitet. Außerdem lag dem Gewerbeamt nicht die notwendige Anmeldung für das Geschäft vor.
2: Um sich vor solchen Betrügern zu schützen, gibt die Polizei Goslar Tipps. Diese gibt es zum Nachlesen auf radio38.de. Braunschweig bekommt den Käthe-Buchler-Platz. So soll die Straßenfläche zwischen den Museumstorhäusern an der Helmstedter Straße künftig heißen. Beschlossen hat das der Rat der Stadt. Damit folge man einem Wunsch des Museums für Fotografie, das in den Torhäusern untergebracht ist. Den Namen bekommt die Fläche von der bedeutenden Braunschweiger Fotografin Käthe Buchler, die im Oktober 150 Jahre alt geworden wäre. Weil der Platz genau auf der Grenze zwischen den Stadtbezirken Mitte und östliches Ringgebiet liegt, musste das Stadtparlament die Entscheidung treffen. Das neue Namensschild soll passend zu den Museumsfeierlichkeiten im Herbst feierlich enthüllt werden.
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0: Um 7.33 Uhr. Die A36 Wolfenbüttel Richtung Braunschweig ist zwischen Wolfenbüttel Nordwest und Wolfenbüttel Nord nach einem Unfall bis auf Weiteres gesperrt. Wenn ihr euch dort auskennt, umfahrt das Gebiet am besten weiträumig. Und dann wird noch geblitzt. In Wolfsburg auf der K114 Höhe A39 auf der Braunschweiger Straße und noch auf der Frankfurter Straße. In Meinkot auf der Lindenstraße, in Braunschweig auf der Güldenstraße. Teuer kann es werden zwischen Ilsede und Oberg auf der K26. In Peine auf dem Schwarzen Weg, in Wolfenbüttel auf der Adersheimer Straße. Dann noch in Salzgitter-Engerode auf der Nord-Süd-Straße und in Langelsheim auf der Harzstraße. Habt ihr noch was gesehen, Blitzer oder Staus? Dann einfach anrufen bei uns im Studio oder eine WhatsApp schicken, Text oder Sprachnachricht an die 0800 eine 6 und dreimal die 38. Gute Fahrt euch.
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0: am Freitagmorgen mit Marie. Es ist eine Botschaft über das Erwachsenwerden, Umwege im Leben und die Erkenntnis, dass auch schwierige Phasen zum Leben einfach dazugehören. Die Rede ist von dem Song Beautiful Life vom Berliner Brüderduo Fast Boy, die übrigens im Oktober auf ihre erste eigene Headliner-Tour durch Deutschland gehen. Fast Boy gibt's jetzt für euch.
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Eure Lieblingssongs für einen guten Start in den Freitag. Es ist 7.42 Uhr und der Song Gone, Gone, Gone ist die erste Zusammenarbeit von David Guetta, Teddy Swims und Tones and I. Ja, und wurde bei den diesjährigen American Music Awards als Collaboration of the Year nominiert. Und damit zählt der Song zu den erfolgreichsten Dance-Kollaborationen der vergangenen Monate. Und den gibt's jetzt für euch.

0: Watermelon Sugar von Harry Styles hier auf Radio 38. Wir machen gleich eine Zeitreise zurück in die 80er.
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0: 42 mit Lessons in Love. Es ist kurz vor 8.
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0: In Wendeburg an der Auenschule und in Meine am Skateplatz sind es 15 Grad, 14 in Erkerode an der Feuerwehr. Momentan zeigt sich der Himmel noch weitestgehend wolkenlos. Durch den Tag geht es dann mit einem Mix aus Sonne und Wolken. Dazu weht ein frischer Wind bei Höchstwerten von 22 Grad. Der Radio 38 Wettertrend zeigt, morgen bleibt es dann die meiste Zeit bewölkt. Wir müssen mit Regen rechnen hier und da. Die Temperatur, die steigt auf maximal 18 Grad. Und ganz ähnlich geht es dann auch am Sonntag weiter bei Höchstwerten von 23 Grad.
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2: Ich bin Diana Kramer. Union und SPD wollen Deutschland mit einem umfassenden Reformpaket zu Steuern, Arbeit und Entbürokratisierung aus der Wirtschaftskrise führen. Für Familien sind etwa Steuerentlastungen geplant. Für Arbeitnehmer wird sich einiges in puncto Krankschreibung ändern. Sie soll dem Arbeitgeber künftig schon ab dem ersten Tag der Erkrankung vorgelegt werden. Daran gibt es auch Kritik.
3: Bislang muss die Krankschreibung am vierten Tag beim Arbeitgeber vorliegen. Und wenn der Plan ist, dass ich mich nicht mehr telefonisch krankschreiben lassen darf und ich gleichzeitig am ersten Tag eine Arbeitsunfähigkeitsbescheinigung vorlegen soll, würde das heißen, dass ich mich auch mit 39 Grad Fieber etwa zur Ärztin schleppen müsste. Geht so natürlich nicht. Schwarz-Rot wird da also nochmal ins Detail gehen müssen. Dass die telefonische Krankschreibung wegfallen wird, das steht fest. Aus Berlin, Lea Matschulat.
2: Kritik gibt es auch an der geplanten Einkommensteuerreform. Das Institut der Deutschen Wirtschaft hält dadurch einen Anstieg der Schwarzarbeit für möglich. Hintergrund ist die ab 2027 geplante Kürzung des sogenannten Handwerkerbonus. Dadurch können Handwerkerleistungen steuerlich geringer abgesetzt werden. IW-Volkswirt Dominik Enste warnt, wenn die Kosten für legale Arbeit steigen, wird Schwarzarbeit attraktiver. Mit Bremen, Niedersachsen, Sachsen, Sachsen-Anhalt, Schleswig-Holstein und Thüringen starten heute die nächsten Bundesländer in die Sommerferien. Die Autoclubs ACE und ADAC rechnen ab dem Mittag mit der nächsten großen Reisewelle.
4: Für den Nachmittag bis in den Abend hinein dürften Autofahrer viel Geduld brauchen. Neben dem Feierabendverkehr sorgen auch die mehr als 1000 Dauerbaustellen für Probleme. Hinzu kommen zusätzliche Sperrungen, etwa durch Blow-ups durch die Hitzewelle von letzter Woche. Ähnlich kritisch sehen die Autoclubs die Lage morgen Vormittag. Erst für Sonntag rechnen ADAC und ACE mit einer entspannteren Situation. Tanja Wagner, Nachrichtenredaktion.
2: Zum Fußball. Bundestrainer Julian Nagelsmann soll übereinstimmenden Medienberichten zufolge in Kürze seinen Rücktritt erklären. Der 38-Jährige soll nach der Krisensitzung beim DFB in Frankfurt am Main zu dieser Entscheidung gekommen sein, berichten der TV-Sender Sky und die Bild-Zeitung. Bei der WM, wo Deutschland im 16. Finale ausgeschieden war, haben Portugal und Spanien das Achtelfinale erreicht. Spanien besiegte Österreich mit 3:0, Portugal setzte sich gegen Kroatien mit 2:1 durch.
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0: Um 8.03 Uhr die A36 Wolfenbüttel Richtung Braunschweig ist zwischen Wolfenbüttel Nordwest und Wolfenbüttel Nord nach einem Unfall bis auf Weiteres gesperrt. Wenn ihr euch dort auskennt, umfahrt das Gebiet am besten weiträumig. Und dann wird noch geblitzt. In Wolfsburg auf der K114 Höhe A39, dann noch auf der Braunschweiger Straße und auf der Frankfurter Straße. In Meinkot steht einer auf der Lindenstraße. Teuer kann es werden in Braunschweig auf der Güldenstraße, zwischen Ilsede und Oberg auf der K26. In Peine haben wir einen auf dem Schwarzen Weg, in Wolfenbüttel auf der Adersheimer Straße und auf der Leipziger Straße, in Salzgitter-Engerode auf der Nord-Süd-Straße. In Langelsheim haben wir einen Blitzer auf der Harzstraße und in Goslar-Jürgenohl auf der B6. Habt ihr noch was gesehen, Blitzer oder Staus? Dann einfach anrufen bei uns im Studio oder eine WhatsApp schicken, Text oder Sprachnachricht an die 0800 eine 6 und dreimal die 38. Gute Fahrt euch!
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0: Mit Marie am Freitagmorgen. Rücktritt oder Rauswurf nach dem WM-Abschneiden der deutschen Nationalelf sollte sich Bundestrainer Julian Nagelsmann entscheiden. Wir haben es gerade in den Nachrichten gehört. Nun soll er sich festgelegt haben und wir schauen da gleich nochmal genauer drauf und zwar nach nur zwei Songs.
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0: Es ist 8.14 Uhr. Hier ist euer Radio 38 am Freitagmorgen.
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0: Er hatte nur eine letzte Wahl und die hat er getroffen. Mehreren Medienberichten zufolge wird Julian Nagelsmann als Bundestrainer der deutschen Fußballnationalmannschaft zurücktreten. Nach Abpfiff des WM-Aus gegen Paraguay verweigerte sich der 38-Jährige noch einem Rücktritt. Jetzt folgt die Kehrtwende. WM-Reporter Till Ulich, ist es offiziell?
2: Naja, offiziell ist das Ganze noch nicht, aber die Bild und Sky berichten übereinstimmend, dass das nur noch Formsache ist. Und die sind für gewöhnlich sehr nah dran. Am DFB soll gestern eine Krise

0: ist jetzt wenig überraschend, das wird Jürgen Klopp, also zumindest der Gerüchteweise, er wird gehandelt, er ist der Favorit, abgeneigt scheint er auch nicht zu sein, könnte alles ziemlich schnell gehen, aber noch heißt es könnte und nicht, es ist Fakt.
1: Vielen Dank, Till, für die kurze Einordnung. Ja, bleiben wir gespannt, warten wir ab, wie sich das jetzt vielleicht im Laufe des Tages noch entwickelt. Die nächsten WM-Achtelfinal-Tickets wurden sich übrigens auch jetzt noch gesichert. Spanien gewann gegen Österreich mit 3:0. Portugal setzte sich mit 2:1 gegen Kroatien durch. Und die Schweiz siegte gegen Algerien mit 2:0. Heute Abend, deutscher Zeit, werden sich dann die letzten Tickets für das Achtelfinale gesichert. 20 Uhr trifft Australien auf Ägypten. Um Mitternacht Argentinien auf Kap Verde und morgen um 3.30 Uhr Kolumbien auf Ghana.
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Es ist 8.20 Uhr, hier ist euer Radio 38. Schauen wir kurz auf das Wetter. Momentan weitestgehend wolkenlos der Himmel. Durch den Tag geht es mit einem Mix aus Sonne und Wolken. Die Höchstwerte liegen bei 22 Grad. Die A36 Wolfenbüttel Richtung Braunschweig ist zwischen Wolfenbüttel Nordwest und Wolfenbüttel Nord nach einem Unfall bis auf Weiteres gesperrt. Wenn ihr euch dort auskennt, umfahrt das Gebiet am besten weiträumig. Und in Goslar, da dreht sich heute alles um Mobilität und Motoren. Was genau dahinter steckt und mehr aus der Region gibt es gleich in unseren Regionalnachrichten um 8:30 Uhr.

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2: Es ist kurz vor halb neun.
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2: In Schöppenstedt am Eulenspiegelmuseum, in Großlafferte an der Eisdiele und in Schwülper am Spielplatz sind es 16 Grad. Die Höchstwerte liegen heute bei 22 Grad. Ja, und dazu gibt es einen Mix aus Sonne und Wolken und ein frischer Wind, der weht auch noch dazu.
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4: Ich bin Paula Bayer. Einen schönen guten Morgen. Ein Unbekannter soll in Hildesheim ein Kind aus einem Auto heraus angesprochen haben. Wie die Polizei mitteilt, war ein 10-jähriger Junge am Mittwoch gegen 17.30 Uhr im Bereich Lindholzpark in Ochtersum unterwegs. Aktuellen Erkenntnissen nach habe der Fremde dem Jungen Süßigkeiten angeboten. Das Kind lehnte ab und fuhr mit dem Fahrrad weg. Der Unbekannte soll um die 40 Jahre alt sein und einen vermutlich mehrere Tage alten Vollbart und dunkelblonde Haare haben. Er ist vermutlich mit einem VW-Bulli oder Transporter unterwegs. Wer Hinweise zu dem Vorfall geben kann, meldet sich bitte bei der Polizei Hildesheim. Frischer Wind für das Gewerbegebiet West in Wolfenbüttel. Die Stadt möchte dort neue Grundstücksflächen an Unternehmen verkaufen, die neue Standorte suchen. Das Bewerbungsverfahren ist nun offiziell eröffnet, heißt es aus dem Rathaus. Sarah Schild aus der Radio 38 Aktuell Redaktion mit den Einzelheiten.
5: Zur Verfügung stehen Flächen mit einer Gesamtgröße von bis zu 10.000 Quadratmetern. Damit sich das Gewerbegebiet auch künftig fair entwickeln kann, müssen die Unternehmen laut Verwaltung die benötigte Grundstücksgröße gut begründen. Die Flächenvergabe erfolgt anhand eines strukturierten Auswahlverfahrens, bei dem der Rat der Stadt das letzte Wort hat. Dafür müssen detaillierte Pläne für Gebäude, Verkehrs- und Freiflächen vorliegen. Auch einige wirtschaftliche Kennzahlen sind entscheidend. Unter anderem fließen auch die Zahl geplanter und bestehender Arbeitsplätze, Klimaschutzmaßnahmen und das Engagement für Auszubildende in die Entscheidung ein.
4: Bis Ende Dezember haben interessierte Unternehmen nun Zeit, sich auf Flächen in der Emil-Berliner Straße und der Gerhard-Kubitschek-Straße zu bewerben. Boxenstopp in Goslar. Heute dreht sich in der Innenstadt alles um Mobilität und Motoren. Die Aktion gehört zum ersten Freitag Goslar, heißt es aus dem Rathaus. Daher werden die teilnehmenden Geschäfte auch wieder bis 21 Uhr geöffnet haben. Es werden verschiedene Fahrzeuge ausgestellt. Dazu gibt es Mitmachaktionen, Musik und Walk-Acts. Für Hin- und Rückweg können Besucher die Busse im Goslarer Stadttarif von 15 bis 24 Uhr kostenfrei nutzen.
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2: Um 8.33 Uhr auf der A2 Braunschweig Richtung Hannover zwischen Hemeler Wald und Lehrte Ost steht auf dem rechten Fahrstreifen im Baustellenbereich ein defektes Fahrzeug. Fahrt dort bitte vorsichtig. Und die A36 Wolfenbüttel Richtung Braunschweig ist zwischen Wolfenbüttel Nordwest und Wolfenbüttel Nord nach einem Unfall bis auf Weiteres gesperrt. Wenn ihr euch dort auskennt, umfahrt das Gebiet am besten weiträumig. Es wird geblitzt. In Wolfsburg auf der K114 Höhe A39, auf der Herzogin-Clara-Straße, auf der Braunschweiger Straße steht einer und auf der Frankfurter Straße, in Maincourt auf der Lindenstraße. In Braunschweig kann es teuer werden, auf der Güldenstraße, zwischen Ilsede und Oberg auf der K26, in Peine auf dem Schwarzen Weg, in Wolfenbüttel auf der Adersheimer Straße und auf der Leipziger Straße, in Salzgitter-Ingerode auf der Nord-Süd-Straße, in Langelsheim auf der Harzstraße und in Goslar auf der B6. Habt ihr noch was gesehen, Blitzer oder Staus? Dann einfach anrufen bei uns im Studio oder eine WhatsApp schicken, Text oder Sprachnachricht an die 0800 16 und dreimal die 38. Gute Fahrt euch!
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2: Mit Marie, der Sommer bringt uns nicht nur schöne und warme Tage, sondern macht uns, den Tieren, aber auch den Straßen ab und an zu schaffen. Warum Hitze so problematisch sein kann und was dagegen getan werden soll bei den Straßen, wir sprechen in gut 6 Minuten darüber.
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0: Spice Girls hier auf Radio 38. Es ist 8.40 Uhr und unsere Straßen sind großen Belastungen ausgesetzt. Die müssen nicht nur schweren Fahrzeugen trotzen, sondern auch der Witterung. Im Winter ist es der Frost, im Sommer die Hitze. Alina aus unserem Radio 38 Team, du bist ja auch viel mit dem Auto unterwegs. Das allein kann im Sommer schon anstrengend sein. Wieso ist Hitze für die Straßen denn so problematisch?
1: Weil die ja nicht einfach nur heiß werden. Extrem hohe Temperaturen können für heftige Schäden am Asphalt sorgen. Das erklärt Christina Rochlitz vom Niedersächsischen Landesamt für Straßenbau und Verkehr gegenüber Radio 38.
2: Bei anhaltender Hitze und auch starker Sonneneinstrahlung kann sich Asphalt stark aufheizen und dadurch weicher werden. Wenn dann viele Fahrzeuge darüber fahren, vor allem schwere Lkw, kann sich der Belag halt verformen und es entstehen sogenannte Spurrillen. Besonders betroffen sind davon natürlich stark belastete Strecken, Bereiche vor Ampeln oder Kreuzungen, wo insgesamt viel gebremst und wieder angefahren wird. Auf Straßen mit so fließendem Verkehr tritt das deutlich seltener auf.
1: Auf Betonstraßen, also beispielsweise auf älteren Autobahnen, wirkt sich Hitze etwas anders aus. Dort platzt die Betonschicht der Straßendecke einfach auf.
0: Und was unternimmt die Landesbehörde dagegen?
1: Die Straßen werden natürlich regelmäßig kontrolliert. Wenn dann Schäden am Asphalt festgestellt werden, die die Verkehrssicherung beeinträchtigen, dann wird der Bereich erst einmal gesichert, beispielsweise mit Tempolimits oder auch gesperrten Bereichen. Und die Schäden werden dann schnellstmöglich repariert. Auch die Verkehrsteilnehmenden können ein bisschen dazu beitragen, die Schäden etwas geringer zu halten oder zu vermeiden.
2: Bei großer Hitze und auch sonst sollten Autofahrer besonders aufmerksam unterwegs sein und natürlich ausgeschilderte Geschwindigkeitsbegrenzungen oder Sperrungen unbedingt beachten. Wenn sich verformte Fahrbahnbereiche nicht vermeiden lassen, sollten sie, sofern es die Verkehrssituation zulässt, zügig durchfahren oder diese umfahren. Und wichtig ist natürlich, auf solchen Bereichen möglichst nicht länger stehen zu bleiben.
1: So sorgen alle Beteiligten dafür, dass die Straßen befahrbar und verkehrssicher bleiben.
0: Danke, Alina. Hohe Temperaturen können dafür sorgen, dass sich die Asphaltschichten auf unseren Straßen verformen können. Die Niedersächsische Landesbehörde für Straßenbau und Verkehr arbeitet durchgängig daran, die Schäden zu reparieren und den Verkehrsfluss am Laufen zu halten.

0: Es ist 8.52 Uhr, hier ist euer Radio 38. Wir machen gleich eine Zeitreise zurück in die 80er mit Man at Work.
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0: Man at Work. Es ist kurz vor neun.
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0: In Dettum am Freibad in Wasbüttel, an der Grundschule und an der Kirche in Lengede sind derzeit 17 Grad. Die Höchstwerte liegen heute bei 22 Grad. Ja, der Himmel, der zeigt sich jetzt auch noch richtig schön. Durch den Tag geht es mit einem Mix aus Sonne und Wolken. Dazu weht ein frischer Wind. Der Radio 38 Wettertrend zeigt, morgen bleibt es dann die meiste Zeit bewölkt. Wir müssen mit Regen rechnen. Die Temperatur steigt auf maximal 18 Grad. Und ganz ähnlich zeigt sich auch der Sonntag bei Höchstwerten von 23 Grad.
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2: Ich bin Diana Kramer. Bundestrainer Julian Nagelsmann soll in Kürze seinen Rücktritt erklären, das berichten mehrere Medien. Der 38-Jährige soll nach der Krisensitzung beim DFB gestern in Frankfurt am Main zu dieser Entscheidung gekommen sein, melden Sky und die Bild-Zeitung.
3: Der DFB will ein und denselben Fehler nicht zum dritten Mal machen. Löw durfte nach der verkorksten WM in Russland vorerst bleiben, genauso Flick nach der Blamage in Katar. Diesmal nicht. Und das dürfte den DFB viele Millionen Euro kosten. Der Nagelsmann hat noch 2 Jahre Vertrag und sein Nachfolger wird ja auch nicht ehrenamtlich arbeiten. Seinen Wunschkandidaten Jürgen Klopp müsste der DFB aus seinem Red Bull-Vertrag rauskaufen. Also das war mal eine richtig teure WM-Pleite der Nationalmannschaft. Uli Reitinger, Sportredakteur.
2: Union und SPD wollen Deutschland mit einem umfassenden Reformpaket aus der Wirtschaftskrise führen. Für Kritik sorgt aber vor allem, dass Arbeitnehmer bei Krankschreibung ihrem Arbeitgeber künftig schon ab dem ersten Tag eine Bescheinigung vom Arzt vorlegen müssen. Vizekanzler Lars Klingbeil sprach am Abend im ZDF von einem Kompromiss, für den es aber praktikable Lösungen bei der Umsetzung geben müsse.
4: Natürlich müssen wir das jetzt so machen, dass niemand krank zur Arbeit geht. Also da wird man jetzt gute pragmatische Lösungen finden müssen. Und das war jetzt eine Grundsatzeinigung im Koalitionsausschuss. Jetzt geht es darum, dass das Ganze pragmatisch umgesetzt wird. Aber das werden wir hinbekommen.
2: Finanzminister Lars Klingbeil. Auch die Krankenkassen sehen die neue Regelung skeptisch. DRK-Vorstandschef Andreas Storm warnt vor negativen Effekten und überfüllten Hausarztpraxen, auch durch die Abschaffung der telefonischen Krankschreibung. Im Tarifstreit im Handel ruft die Gewerkschaft Verdi heute erneut zu bundesweiten Warnstreiks auf. Betroffen sein können vor allem Supermärkte, Möbelhäuser und andere Einzelhändler. Verdi fordert für die Beschäftigten 7% mehr Lohn, mindestens aber 225 Euro mehr im Monat. Die Arbeitgeber verweisen darauf, dass die Versorgung der Kunden trotz des Streiks gesichert ist. Und nochmal zum Fußball. Bei der WM hat sich Portugal gegen Kroatien mit 2:1 durchgesetzt und steht im Achtelfinale. Dort trifft das Team am Montag auf Europameister Spanien. Die Spanier hatten im 16. Finale 3:0 gegen Österreich gewonnen.
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0: Um 9.02 Uhr auf der A2 Braunschweig Richtung Hannover zwischen Himmelerwald und Lehrter Ost steht auf dem rechten Fahrstreifen im Baustellenbereich ein defektes Fahrzeug. Fahrt dort bitte vorsichtig. Die A36 Wolfenbüttel Richtung Braunschweig ist zwischen Wolfenbüttel Nordwest und Wolfenbüttel Nord nach einem Unfall bis auf Weiteres gesperrt. Wenn ihr euch dort auskennt, umfahrt das Gebiet weiträumig. Und im Landkreis Gifhorn ist die K7 zwischen Wagenhof und Wesendorf nach einem Unfall ebenfalls gesperrt. Es wird geblitzt. In Wolfsburg auf der K114 Höhe A39, auf der Herzogin-Clara-Straße, auf der Braunschweiger Straße und der Frankfurter Straße. In Maincourt auf der Lindenstraße. Teuer kann es werden in Braunschweig auf der Güldenstraße und auf der Ebertallee, hat uns Franziska gemeldet. Danke dafür. Zwischen Ilsede und Oberg steht einer auf der K26, in Peine auf dem Schwarzen Weg. In Wolfenbüttel auf der Adersheimer Straße und auf der Leipziger Straße. In Salzgitter-Lebenstedt auf der Peiner Straße. In Salzgitter-Engerode auf der Nord-Süd-Straße. In Langelsheim haben wir einen auf der Harzstraße und in Goslar auf der B6. Habt ihr noch was gesehen? Blitzer oder Staus? Dann einfach anrufen bei uns im Studio oder eine WhatsApp schicken, Text oder Sprachnachricht an die 0800 eine 6 und dreimal die 38. Gute Fahrt euch!
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0: Mit Marie: steigende Baukosten, mehr Kindergeld ohne Antrag und Hoffnung für die Pflege. Was sich jetzt für Bauherren, Familien und Krankenhäuser ändert, mehr dazu gibt es gleich in der Wirtschaft in gut 8 Minuten.
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0: Coldplay mit Higher Power. Es ist 9.11 Uhr und Vanessa Bahn hat jetzt die Wirtschaft.
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2: Der Bau neuer Wohnungen in Niedersachsen war im Mai teurer denn je. Im Vergleich zum Vormonat seien die Preise um 4,2% gestiegen. Das teilte das Landesamt für Statistik mit. Damit befinden sich die Neubaupreise auf dem höchsten Stand seit November 2023. Gerade bei den Ausbauarbeiten von Wohnhäusern sei dieser Anstieg deutlich bemerkbar. Besonders teuer waren vor allem Dämm- und Brandschutzarbeiten an technischen Anlagen und Verglasungsarbeiten. Hier stiegen die Preise im Mai um knapp 7-8%. Die Preise für Aufzugsanlagen, Fahrtreppen und Förderanlagen sind hingegen um 1% gesunken. Auch die Instandhaltungskosten und Schönheitsarbeiten an Wohngebäuden blieben von der Preiserhöhung nicht verschont. Für Eltern und Alleinerziehende gibt es gute Nachrichten. Die Koalition will mit einer neuen Reform das Kindergeld erhöhen. Bis 2028 soll es in zwei Stufen bis auf 272 Euro steigen, heißt es in einem Schreiben des Finanzministeriums. Auch beim Bezug des Kindergelds soll sich einiges ändern. Familien mit kleinen Kindern können die finanzielle Unterstützung ab März 2027 ohne Antrag einfach automatisch beziehen. Zunächst gelte diese Regelung allerdings nur für Eltern, die zusätzlich schon ein älteres Kind haben, heißt es weiter. Ab November sei das Kindergeld ohne Antrag dann aber auch für Neueltern verfügbar. Auch im Krankenhaus und in der Pflege könnte es bald mehr Unterstützung geben. Denn im vergangenen Jahr ist die Anzahl neuer Pflegeausbildungen zum dritten Mal deutlich gestiegen, so das Statistische Bundesamt. In 2025 habe es knapp 63.900 neue Ausbildungsverträge gegeben. Das seien 8% mehr als noch im Vorjahr. Den größten Anteil der neuen Pflegekräfte machen immer noch Frauen aus. Doch mit mittlerweile 29% nehme auch der Männeranteil in diesem Berufszweig deutlich zu, heißt es weiter. Rund 35.000 Auszubildende haben zudem ihre Ausbildung im letzten Jahr abgeschlossen und sind nun in der Pflege tätig. Nur 1% von ihnen entschied sich allerdings für den konkreten Weg in die Gesundheits-, Kinder- oder Altenpflege.
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0: Michael Schulte hier auf Radio 38. Falsche Pelz- und Goldankäufer sind wieder unterwegs in der Region. Der Polizei in Goslar ist nun offenbar ein Ermittlungserfolg gelungen. Mehr dazu und weiteres aus der Region gibt es gleich in unseren Regionalnachrichten um 9:30.
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0: Es ist kurz vor 9:30.
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0: In Meinersen am Tauchsportclub, in Gipperzagen am Kleingärtnerverein und in Sigda am Ententeich sind es derzeit 17 Grad. Ja, jetzt zeigt sich der Himmel schon ein bisschen mehr mit Wolken. So ein Mix aus Sonne und Wolken gibt es dann heute den ganzen Tag über. Dazu weht noch ein frischer Wind bei Höchstwerten von 22 Grad. Der Radio 38 Wettertrend zeigt, morgen bleibt es die meiste Zeit bewölkt. Es kann an der einen oder anderen Stelle auch Regen geben. Die Temperatur steigt auf maximal 18 Grad. Und ganz ähnlich geht es dann am Sonntag weiter bei Höchstwerten von 23 Grad.
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2: Ich bin Paula Bayer. Einen schönen guten Morgen. Bei einem Verkehrsunfall in Hillerse sind 4 Personen verletzt worden. Ein 84-jähriger Fahrer und seine 82-jährige Beifahrerin wollten am Mittwochnachmittag vom Amtshofweg in die Hauptstraße in Richtung B214 abbiegen. Wie die Feuerwehr der Samtgemeinde Meinersen mitteilt, stieß der Wagen dabei mit einem anderen Auto zusammen, das auf der Hauptstraße Richtung Gifhorn fuhr. Darin saßen eine 54-jährige Fahrerin und eine 13-jährige. Laut ersten Meldungen sollen die Personen in ihren Fahrzeugen eingeklemmt gewesen sein. Als die Einsatzkräfte allerdings eintrafen, waren die Insassen eines Wagens schon aus dem Fahrzeug befreit und wurden von Ersthelfern betreut. Auch die Personen in dem anderen Auto konnten ohne schweres Gerät befreit werden. Alle 4 kamen zur weiteren Abklärung in Krankenhäuser nach Gifhorn und Braunschweig. Immer wieder werben falsche Händler mit Pelz- oder Goldankäufen und versprechen Tageshöchstpreise. Wie die Polizei Goslar mitteilt, steckt dahinter eine Betrugsmasche, die gerade bei älteren Menschen immer wieder erfolgreich ist. Sarah Schild aus der Radio 38 Aktuell Redaktion. Jetzt gelang der Polizei ein Ermittlungserfolg.
3: Die Betrüger locken die Geschädigten in extra angemietete Räume. Dort wird ihnen gesagt, dass es nur zum Ankauf kommt, wenn sie auch Gold verkaufen. Dieses wird aber weit unter Wert angekauft, der angebliche Pelzkauf platzt. Als wieder eine Annonce erschien, wo die angegebene Telefonnummer auf eine mutmaßlich nicht existierende Person registriert ist, kontrollierten das Gewerbeamt und die Polizei Goslar das Geschäft. Statt des Anschlussinhabers war dort ein 19-Jähriger, der angab, den Vertrag abgeschlossen zu haben und die Rufnummer zu nutzen. Gegen ihn wurde ein Strafverfahren wegen Fälschung beweiserheblicher Daten eingeleitet. Außerdem lag dem Gewerbeamt nicht die notwendige Anmeldung für das Geschäft vor.
2: Um sich vor solchen Betrügern zu schützen, gibt die Polizei Goslar Tipps. Diese gibt es zum Nachlesen auf radio38.de. Braunschweig bekommt den Käthe-Buchler-Platz. So soll die Straßenfläche zwischen den Museumstorhäusern an der Helmstedter Straße künftig heißen. Beschlossen hat das der Rat der Stadt. Damit folge man einem Wunsch des Museums für Fotografie, das in den Torhäusern untergebracht ist. Den Namen bekommt die Fläche von der bedeutenden Braunschweiger Fotografin Käthe Buchler, die im Oktober 150 Jahre alt geworden wäre. Weil der Platz genau auf der Grenze zwischen den Stadtbezirken Mitte und östliches Ringgebiet liegt, musste das Stadtparlament die Entscheidung treffen. Das neue Namensschild soll passend zu den Museumsfeierlichkeiten im Herbst feierlich enthüllt werden.
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0: Um 9.32 Uhr die A36 Wolfenbüttel Richtung Braunschweig ist zwischen Wolfenbüttel Nordwest und Wolfenbüttel Nord nach einem Unfall weiterhin gesperrt. Wenn ihr euch dort auskennt, umfahrt das Gebiet weiträumig. Und im Landkreis Gifhorn ist die K7 zwischen Wagenhof und Wesendorf nach einem Unfall ebenfalls dicht. Es wird geblitzt. In Wolfsburg auf der K114 Höhe A39, auf der Herzogin-Clara-Straße, auf der Braunschweiger Straße und der Frankfurter Straße. In Meinkot auf der Lindenstraße, in Braunschweig auf der Güldenstraße und auf der Ebertallee. Zwischen Ilsede und Oberg auf der K26. In Peine auf dem Schwarzen Weg. In Wolfenbüttel auf der Adersheimer Straße, in Salzgitter-Lebenstedt auf der Peiner Straße, in Salzgitter-Engerode auf der Nord-Süd-Straße, in Langelsheim auf der Harzstraße und in Goslar auf der B6. Habt ihr noch was gesehen, Blitzer oder Staus? Dann einfach anrufen bei uns im Studio oder eine WhatsApp schicken, Text oder Sprachnachricht an die 0800 eine 6 und 3x die 38. Gute Fahrt euch!
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0: Mit Marie, es geht langsam Richtung Freitagvormittag mit euren Lieblingssongs. Pepe Rexha mit Faithless gibt's jetzt und dem Song New Religion.
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0: Eure Lieblingssongs für einen guten Start in den Freitagvormittag mit Carsten. Hallo Carsten.
1: Hallöchen.
0: Worauf dürfen wir uns denn jetzt freuen in deiner Sendung?
1: Ja, wir dürfen uns ja immer erstmal darauf freuen, dass wir Freitag haben und schon mal aufs Wochenende gucken. Dann dürfen wir uns wahrscheinlich auch ein bisschen freuen, dass es gerade nicht ganz so heiß ist wie am vergangenen Wochenende. Aber das war wahrscheinlich nur die erste Hitzewelle, könnte ich mir vorstellen. Wir stehen ja gerade am Anfang des Sommers und die Hitze, die macht nicht nur uns zu schaffen, sondern auch den Straßen. Die platzen aus allen Nähten, könnte man quasi sagen. Und warum Hitze für Straßen gerade eigentlich so schlecht ist und was da gemacht wird, das schauen wir uns mal genauer an.
0: Wir lauschen gespannt.
1: Ich freue mich.
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0: In Excess. Original Sin hier auf Radio 38. Um eine Minute vor 10.
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0: 18 Grad haben wir gemessen in Braunschweig auf dem Bohlweg. Nochmal 18 Grad in Helmstedt am Maschstadion. Und 18 Grad in Königslutter am Bahnhof. Wird so ein bisschen wechselhaft heute. Bis zum Nachmittag gibt's viele Wolken, einen frischen Wind und örtlich kann es auch mal ein paar kleinere Schauer geben. Ab Nachmittag dann aber wieder abwechselnd Sonne und Wolken. Es bleibt dann auch weitestgehend trocken in der zweiten Tageshälfte. Die Werte heute sogar bis zu 22 Grad. Die Nacht zeigt sich ohne größeren Regen bei 13 bis 15 Grad.
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2: Ich bin Diana Kramer. Diese Entscheidung hatte sich abgezeichnet, auch wenn er selbst sie noch bis zuletzt ausgeschlossen hatte. Bundestrainer Julian Nagelsmann soll übereinstimmenden Medienberichten zufolge in Kürze seinen Rücktritt erklären. Die Entscheidung soll bei einer Krisensitzung beim DFB in Frankfurt gestern gefallen sein, berichten Sky und Bild-Zeitung. Nagelsmann war mit der DFB-Auswahl am Montag im 16. Finale der Fußball-WM im Elfmeterschießen an Paraguay gescheitert. Die Spitzen der Koalition wollen ihr Reformpaket trotz Kritik realisieren. Man habe die Absicht, die Vorhaben nicht nur ernst zu nehmen, sondern auch umzusetzen, sagte Bundeskanzler Friedrich Merz in der ZDF-Sendung Maybrit Illner Spezial.
3: Das ist die Schwierigkeit heute. Wir müssen einer Gesellschaft im Frieden, einer Gesellschaft in Freiheit, einer Gesellschaft im Wohlstand, einer Gesellschaft mit sehr viel Sozialpolitik sagen, wir müssen jetzt Veränderungen haben, damit vieles so bleibt, wie wir es in den letzten Jahrzehnten erarbeitet haben.
2: Bundeskanzler Merz. Kritik gibt es vor allem an den Plänen, die Regelungen für Krankschreibungen zu verschärfen. Arbeitnehmer sollen künftig schon ab dem ersten Tag eine Bescheinigung vom Arzt vorlegen. Die Krankschreibung per Telefon fällt weg. Die Mieten in den 40 größten deutschen Städten sind in den vergangenen 10 Jahren um 51% gestiegen. Das zeigt eine Erhebung des Deutschen Gewerkschaftsbundes auf Basis von Daten des Marktforschungsinstituts Empirica.
4: In München liegt die Durchschnittsmiete aktuell bei 23,36 Euro pro Quadratmeter. Das ist mit Abstand der unrühmliche Spitzenplatz. In Rostock liegt der Quadratmeterpreis zwar noch bei vergleichsweise bescheidenen 11 Euro, Rostock steht aber ganz oben, wenn es um die Steigerung in den letzten 10 Jahren geht, plus 83%. Die Bundesregierung will eine staatliche Wohnungsbaugesellschaft gründen, um bezahlbaren Wohnraum zu schaffen. Gleichzeitig will sie möglichen Enteignungen von großen privaten Wohnungskonzernen einen Riegel vorschieben. Uli Reitinger, Berlin.
2: Tausende Beschäftigte von Mercedes-Benz protestieren heute bundesweit gegen die Verschärfung des Sparkurses bei dem Autobauer. Laut IG Metall sollen die Kundgebungen an mehreren Standorten der Auftakt für weitere Protestaktionen sein. Die Gewerkschaft kündigte einen heißen Sommer und Herbst an, solange die Arbeitgeber auf Arbeitsplatzabbau und Verlagerung setzen, statt echte Problemlösungen zu suchen, heißt es.
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0: Um 9:53 haben wir keine größeren Staus. Geblitzt wird aber. Und zwar stehen sie in Braunschweig auf der Güldenstraße, der Ebertallee und der Berliner Straße. In Wolfsburg, Frankfurter Straße, Herzogin Clara Straße und auf der K114 an der Autobahn, einer in Maincode auf der Lindenstraße, einmal B244 in Helmstedt, Höhe Fischteiche, in Söllingen auf der Hauptstraße, in Peine auf dem Schwarzen Weg und zwischen Groß-Ilsede und Oberg auf der K26, einmal Wolfenbüttel, Ortseingang Adersheimer Straße, dann nochmal in Lebenstedt, Peiner Straße und in Engerode auf der Nord-Süd-Straße, in Langelsheim stehen sie auf der Harzstraße und in Goslar-Georgenberg auf der B6. Wenn ihr mehr gesehen habt, Blitzer oder Staus, ruft uns an oder schickt uns eine WhatsApp-Nachricht unter der 0800 1x6 und 3x die 38. Eine gute Fahrt und Schmorch.
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0: Am Freitag. Wir gehen schnurstracks aufs Wochenende zu. Aber bevor das kommt, gibt's noch mal ein bisschen Wissen to go hier, damit die grauen Zellen noch weiterhin gut in Bewegung bleiben. Das Ganze nach nur 2 Songs. Wir hören Katy Perry mit Band-Aids. Ich wünsche einen schönen Freitag.
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0: Robbie Williams mit Strong hier auf Radio 38 um 11 Minuten nach 10. Manchmal im Leben, da muss man einfach das Heft in die Hand nehmen. Ja, das hat Carla aus Helmstedt sich wahrscheinlich auch gedacht und uns eine Mail geschrieben, quasi das Heft in die Hand genommen und die Frage gestellt, woher kommt eigentlich die Redewendung, das Heft in die Hand nehmen? Carla, ich habe mich schlau gemacht, was rausgefunden, der ist für dich.
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2: Manchmal geht es einfach nicht anders. Da muss man das Heft in die Hand nehmen und sagen, wo es lang geht. Aber das Heft, um das es in dieser Redewendung geht, ist nicht die Art von Heft, woran man vielleicht denken könnte. Als Heft wird hier nämlich der Griff eines Schwertes bezeichnet und so bedeutet das Heft in die Hand nehmen eigentlich das Schwert in die Hand nehmen. Ja, mit dem Schwert in der Hand kann man natürlich auch sagen, wo es lang geht. Habt ihr auch eine Frage an unsere Wissen2Go-Redaktion? Schreibt uns eine Mail an redaktion@radio38.de.

0: Kamrad, hug yourself hier auf Radio 38 um knapp 5 vor halb 11.
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0: Glamorous von Fergie hier auf Radio 38 um eine Minute vor halb elf.
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0: 19 Grad haben wir gemessen in Isenbüttel am Tankumsee, 16 Grad in Bad Harzburg an der Rennbahn und nochmal 19 Grad in Wolfsburg am Stadion. Ja, ein bisschen wechselhaft heute. Bis zum Nachmittag gibt es viele Wolken, einen frischen Wind und örtlich kann es auch immer ein paar kleinere Schauer geben. Ab Nachmittag dann aber wieder abwechselnd Sonne und Wolken. Es bleibt dann noch weitestgehend trocken. Die Werte heute bei bis zu 22 Grad. Die Nacht zeigt sich ohne größeren Regen bei 13 bis 15 Grad.
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2: Ich bin Paula Bayer. Einen schönen guten Tag. Bei einem Verkehrsunfall in Hillerse sind 4 Personen verletzt worden. Ein 84-jähriger Fahrer und seine 82-jährige Beifahrerin wollten am Mittwochnachmittag vom Amtshofweg in die Hauptstraße in Richtung B214 abbiegen. Wie die Feuerwehr der Samtgemeinde Meinersen mitteilt, stieß der Wagen dabei mit einem anderen Auto zusammen, das auf der Hauptstraße Richtung Gifhorn fuhr. Darin saßen eine 54-jährige Fahrerin und eine 13-jährige. Laut ersten Meldungen sollen die Personen in ihren Fahrzeugen eingeklemmt gewesen sein. Als die Einsatzkräfte allerdings eintrafen, waren die Insassen eines Wagens schon aus dem Fahrzeug befreit und wurden von Ersthelfern betreut. Auch die Personen in dem anderen Auto konnten ohne schweres Gerät befreit werden. Alle 4 kamen zur weiteren Abklärung in Krankenhäuser nach Gifhorn und Braunschweig. Immer wieder werben falsche Händler mit Pelz- oder Goldankäufen und versprechen Tageshöchstpreise. Wie die Polizei Goslar mitteilt, steckt dahinter eine Betrugsmasche, die gerade bei älteren Menschen immer wieder erfolgreich ist. Sarah Schild aus der Radio 38 Aktuell Redaktion. Jetzt gelang der Polizei ein Ermittlungserfolg.
3: Die Betrüger locken die Geschädigten in extra angemietete Räume. Dort wird ihnen gesagt, dass es nur zum Ankauf kommt, wenn sie auch Gold verkaufen. Dieses wird aber weit unter Wert angekauft, der angebliche Pelzkauf platzt. Als wieder eine Annonce erschien, wo die angegebene Telefonnummer auf eine mutmaßlich nicht existierende Person registriert ist, kontrollierten das Gewerbeamt und die Polizei Goslar das Geschäft. Statt des Anschlussinhabers war dort ein 19-Jähriger, der angab, den Vertrag abgeschlossen zu haben und die Rufnummer zu nutzen. Gegen ihn wurde ein Strafverfahren wegen Fälschung beweiserheblicher Daten eingeleitet. Außerdem lag dem Gewerbeamt nicht die notwendige Anmeldung für das Geschäft vor.
2: Um sich vor solchen Betrügern zu schützen, gibt die Polizei Goslar Tipps. Diese gibt es zum Nachlesen auf radio38.de. Braunschweig bekommt den Käthe-Buchler-Platz. So soll die Straßenfläche zwischen den Museumstorhäusern an der Helmstedter Straße künftig heißen. Beschlossen hat das der Rat der Stadt. Damit folge man einem Wunsch des Museums für Fotografie, das in den Torhäusern untergebracht ist. Den Namen bekommt die Fläche von der bedeutenden Braunschweiger Fotografin Käthe Buchler, die im Oktober 150 Jahre alt geworden wäre. Weil der Platz genau auf der Grenze zwischen den Stadtbezirken Mitte und östliches Ringgebiet liegt, musste das Stadtparlament die Entscheidung treffen. Das neue Namensschild soll passend zu den Museumsfeierlichkeiten im Herbst feierlich enthüllt werden.
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0: Um 2 Minuten nach halb elf haben wir keine Staus. Geblitzt wird in Braunschweig auf der Güldenstraße, der Ebertallee und der Berliner Straße. In Wolfsburg kann es teuer werden auf der Frankfurter Straße, Herzogin-Clara-Straße und auf der K114 an der Autobahn. Bitte recht freundlich in Maincode auf der Lindenstraße, in Helmstedt auf der B244 Höhe Fischteiche, in Söllingen auf der Hauptstraße und in Peine auf dem Schwarzen Weg. Einmal in Telgte, Föhrumer Straße, dann zwischen Groß-Ilsede und Oberg, das ist die K26. In Wolfenbüttel stehen am Ortseingang Adersheimer Straße, in Lebenstedt auf der Peiner Straße und in Engerode auf der Nord-Süd-Straße, einmal Langelsheim, Harzstraße und nochmal in Goslar-Georgenberg auf der B6. Wenn ihr mehr gesehen habt, mehr Blitze oder Staus, dann ruft uns an oder schickt uns eine WhatsApp-Nachricht unter der 0800 1x6 und 3x38. Eine gute Fahrt wünschen wir euch.
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0: Mit euren Lieblingssongs. Und jetzt lassen wir hier die Bombe hochgehen. Und zwar vom Tiger. Sex Bomb von Tom Jones. Schönen Freitag.
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0: the way I wanna tell you hier auf Radio 38 um knapp 11:05. Wir gehen gleich wieder in die 80er Jahre mit unserem 80er Jahre Flashback und hören The One and Only Michael Jackson mit Beat It in rund 1,5 Minuten.
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0: Michael Jackson.
1: Mit Beat It hier auf Radio 38 um knapp 11 Uhr.
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1: 19 Grad haben wir gemessen in Salzgitter-Lebenstedt am Kino, nochmal 19 Grad in Peine am Schwansee und 19 Grad in Braunschweig, Volkmarode am Feuerteich. Also ein bisschen wechselhaft heute. Bis zum Nachmittag viele Wolken, einen frischenden Wind und örtlich kann es auch immer ein paar kleinere Schauer geben. Aber ab Nachmittag gibt es dann wieder abwechselnd Sonne und Wolken. Dann bleibt es auch weitestgehend trocken. Die Werte heute noch bei bis zu 22 Grad. Die Nacht zeigt sich dann ohne größeren Regen bei 13 bis 15 Grad.
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3: Ich bin Diana Kramer. Bundestrainer Julian Nagelsmann soll in Kürze seinen Rücktritt erklären, das berichten mehrere Medien. Der 38-Jährige soll nach der Krisensitzung beim DFB gestern in Frankfurt am Main zu dieser Entscheidung gekommen sein, melden Sky und die Bild-Zeitung.
4: Der DFB will ein und denselben Fehler nicht zum dritten Mal machen. Löw durfte nach der verkorksten WM in Russland vorerst bleiben, genauso Flick nach der Blamage in Katar. Diesmal nicht. Und das dürfte den DFB viele Millionen Euro kosten. Der Nagelsmann hat noch 2 Jahre Vertrag und sein Nachfolger wird ja auch nicht ehrenamtlich arbeiten. Seinen Wunschkandidaten Jürgen Klopp müsste der DFB aus seinem Red Bull-Vertrag rauskaufen. Also das war mal eine richtig teure WM-Pleite der Nationalmannschaft. Uli Reitinger, Sportredakteur.
3: Union und SPD wollen Deutschland mit einem umfassenden Reformpaket aus der Wirtschaftskrise führen. Für Kritik sorgt dabei vor allem, dass Arbeitnehmer bei Krankschreibung ihrem Arbeitgeber künftig schon ab dem ersten Tag eine Bescheinigung vom Arzt vorlegen müssen. Vizekanzler Lars Klingbeil sprach am Abend im ZDF von einem Kompromiss, für den es aber praktikable Lösungen bei der Umsetzung brauche.
5: Natürlich müssen wir das jetzt so machen, dass niemand krank zur Arbeit geht. Also da wird man jetzt gute pragmatische Lösungen finden müssen und das war jetzt eine Grundsatzeinigung im Koalitionsausschuss. Jetzt geht es darum, dass das Ganze pragmatisch umgesetzt wird, aber das werden wir hinbekommen.
3: Finanzminister Lars Klingbeil. Auch die Krankenkassen sehen die neue Regelung skeptisch. DRK-Vorstandschef Andreas Storm warnt vor negativen Effekten und überfüllten Hausarztpraxen, auch durch die Abschaffung der telefonischen Krankschreibung. In einer Großstadt in Deutschland zu leben, wird immer teurer. In den vergangenen 10 Jahren sind die Mieten in den 40 größten Städten im Schnitt um 51% gestiegen. Das zeigt eine Erhebung des Deutschen Gewerkschaftsbunds auf Basis von Daten des Marktforschungsinstituts Empirica. In Berlin zum Beispiel stiegen die Angebotsmieten von knapp 9 Euro pro Quadratmeter Anfang 2016 auf 15,80 Euro Anfang dieses Jahres. Ein Plus von fast 77%. In Hamburg beträgt der Anstieg gut 54, in München fast 52%. Prozentual besonders stark gestiegen sind die Mieten etwa in Rostock mit 83% oder in Lübeck mit mehr als 71%.
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1: Um 3 Minuten nach 11 sieht's gut aus. Keine größeren Staus. Geblitzt wird in Braunschweig auf der Güldenstraße, Ebertallee und Berliner Straße. In Wolfsburg, Dinsdorfer Frankfurter Straße, der Herzogin-Clara-Straße und nochmal auf der K114. An der Autobahn. Einer in Mainkot auf der Lindenstraße, dann in Helmstedt auf der B244, Höhe Fischteiche, in Söllingen auf der Hauptstraße, in Peine auf dem Schwarzen Weg und in Telgte auf der Fürumer Straße. In Wolfenbüttel kann es teuer werden am Ortseingang Adersheimer Straße, in Lebenstedt auf der Peiner Straße und in Engerohe auf der Nord-Süd-Straße, dann nochmal in Langelsheim auf der Harzstraße und in Goslar-Georgenberg auf der B6. Wenn ihr mehr gesehen habt, mehr Blitzer oder Staus, dann immer gerne hier anrufen. 0800 1x6 und 3x die 38. Das Ganze geht auch per WhatsApp-Textnachricht oder Sprachnachricht. Eine gute Fahrt wünschen wir euch.
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1: Und wo wir schon beim Thema gute Fahrt sind, gerade so im Sommer, aber auch im Winter, so zweimal im Jahr hat man gar nicht mal so gute Fahrt an bestimmten Stellen oder auf bestimmten Strecken. Es gibt in Braunschweig so eine Kurve, die kenne ich. Alle halbe Jahr muss ich da tierisch aufpassen, dass es nicht badonk badonk mit meiner kleinen Kiste irgendwie sehr rappelt, denn da ist immer irgendwie ein dickes, fettes Schlagloch. Und es wird auch immer was dagegen getan. Es dauert nicht lange, dann ist das wieder zu. Und gerade jetzt bei den heißen Temperaturen, da kommt es wieder vor. Die Straßen, die haben natürlich unter der Hitze auch ordentlich zu kämpfen. Warum das eigentlich so ist und was da wirklich genau getan wird, ja, das schauen wir uns mal an nach nur zwei Songs. Jetzt hören wir Olivia Rodrigo mit Drop Dead. Ich wünsche einen schönen Freitag.
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0: Iggy Kelly, Sleep Alone hier auf Radio 38 um 11.11 Uhr. Ja, momentan mal wieder so ein bisschen angenehmere Temperaturen. Letzte Woche war es ja richtig heiß und wenn man überlegt, gerade Anfang Juli, da kann natürlich nochmal so eine Hitzewelle kommen. Die macht nicht nur uns zu schaffen, sondern auch den Straßen, genau wie der Winter den Straßen natürlich auch zu schaffen macht. Ja, aber wieso ist Hitze für die Straßen eigentlich so problematisch? Alina aus unserem Radio 38-Team.
1: Weil die ja nicht einfach nur heiß werden. Extrem hohe Temperaturen können für heftige Schäden am Asphalt sorgen. Das erklärt Christina Rochlitz vom Niedersächsischen Landesamt für Straßenbau und Verkehr gegenüber Radio 38.
2: Bei anhaltender Hitze und auch starker Sonneneinstrahlung kann sich Asphalt stark aufheizen und dadurch weicher werden. Wenn dann viele Fahrzeuge darüber fahren, vor allem schwere Lkw, kann sich der Belag halt verformen und es entstehen sogenannte Spurrillen. Besonders betroffen sind davon natürlich stark belastete Strecken, Bereiche vor Ampeln oder Kreuzungen, wo insgesamt viel gebremst und wieder angefahren wird. Auf Straßen mit so fließendem Verkehr tritt das deutlich seltener auf.
1: Auf Betonstraßen, also beispielsweise auf älteren Autobahnen, wirkt sich Hitze etwas anders aus. Dort platzt die Betonschicht der Straßendecke einfach auf.
0: Jawohl. Die Landesbehörde ist da zuständig. Was unternimmt die konkret dagegen?
1: Die Straßen werden natürlich regelmäßig kontrolliert. Wenn dann Schäden am Asphalt festgestellt werden, die die Verkehrssicherung beeinträchtigen, dann wird der Bereich erst einmal gesichert, beispielsweise mit Tempolimits oder auch gesperrten Bereichen. Und die Schäden werden dann schnellstmöglich repariert. Auch die Verkehrsteilnehmenden können ein bisschen dazu beitragen, die Schäden etwas geringer zu halten oder zu vermeiden.
2: Bei großer Hitze und auch sonst sollten Autofahrer besonders aufmerksam unterwegs sein und natürlich ausgeschilderte Geschwindigkeitsbegrenzungen oder Sperrungen unbedingt beachten. Wenn sich verformte Fahrbahnbereiche nicht vermeiden lassen, sollten sie, sofern es die Verkehrssituation zulässt, zügig durchfahren oder diese umfahren. Und wichtig ist natürlich, auf solchen Bereichen möglichst nicht länger stehen zu bleiben.
1: So sorgen alle Beteiligten dafür, dass die Straßen befahrbar und verkehrssicher bleiben.
0: Jawohl, dann vielen Dank dafür, Alina. Hohe Temperaturen sorgen dafür, dass sich die Asphaltschichten auf unseren Straßen verformen können. Die Niedersächsische Landesbehörde für Straßenbau und Verkehr, die arbeitet durchgängig daran, die Schäden zu reparieren und den Verkehrsfluss am Laufen zu halten. Läuft bei euch. Ja, bei uns läuft's jetzt auch. Stefan Massimo läuft hier mit Anytime and Anywhere. Ich wünsche einen schönen Freitag.

0: DJ Bleitsch.
1: One love.
0: Zusammen mit YouTube hier auf Radio 38 um knapp 11:55. Ja, Deutschland nicht mehr dabei bei der Fußball-WM. Da kann man nochmal gucken, was die regionalen Clubs hier derzeit so machen. Denn da geht's so langsam wieder los mit der Vorbereitung auf die nächste Saison. Wir schauen mal hin und gucken mal, was in der Region sonst so los ist. Das Ganze hier in unseren Regionalnachrichten in rund 6 Minuten.
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6: 20 Grad haben wir gemessen in Wolfenbüttel an der Lindenhalle, 19 Grad in Helmstedt am Kloster St. Marienberg und nochmal 19 Grad am Salzgittersee. Bisschen wechselhaft ist heute. Bis zum Nachmittag viele Wolken, ein frischer Wind und örtlich kann es auch mal immer mal einen kleineren Schauer geben. Aber ab Nachmittag wird es ein bisschen besser, dann gibt es abwechselnd Sonne und Wolken. Es bleibt auch weitestgehend trocken. Die Werte heute bei bis zu maximal 22 Grad, die Nacht dann wieder ohne größeren Regen bei 13 bis 15 Grad.
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7: Ich bin Paula Bayer. Einen schönen guten Tag. Im Braunschweiger östlichen Ringgebiet hat ein Auto gebrannt. Das Feuer ist am Mittwochvormittag zwischen dem Alte Wegring und der Helmstedter Straße ausgebrochen, teilte die Polizei mit. Anwohner sollten vorsorglich Fenster und Türen geschlossen halten. Die Feuerwehr konnte den Brand löschen. Verletzt wurde niemand. Die Kripo ermittelt zur Brandursache. Seit Montag laufen die Sanierungsarbeiten am Abwassernetz der Stadtentwässerung Peine. Bei der regelmäßigen Inspektion wurde festgestellt, dass 3 große Abwassersammler in Richtung Zentralpumpstation saniert werden müssen, heißt es von dem Unternehmen. Im ersten Bauabschnitt wird der Sammler aktuell an der Schlossbleiche in einem speziellen Verfahren saniert. Dadurch sind keine aufwendigen Arbeiten an der Oberfläche notwendig. Allerdings braucht es dafür zusätzliche Technik. Um diese auf- und abzubauen, muss die Schlossbleiche 2 bis 3 Tage voll gesperrt werden. Sonst bleibt die Straße befahrbar. Während der Arbeiten werden die südliche Straßenseite und der Gehweg teilweise gesperrt. Bis Mitte August sollen die Arbeiten dann abgeschlossen sein. Die Landesregierung hat ihren Haushaltsplan für die nächsten beiden Jahre aufgestellt. Für 2027 sieht der Haushaltsplanentwurf ein Volumen von rund 47,6 Milliarden Euro vor. Und damit weniger als in diesem Jahr. Für 2028 plant die Regierung einen Anstieg auf etwa 49,3 Milliarden. Unter anderem sollen damit 1.800 zusätzliche Stellen für Lehrerinnen und Lehrer finanziert werden, um weiter für verlässlichen Unterricht und mehr Sicherheit im Alltag von Familien zu sorgen, so Kultusministerin Julia Willi-Hamburg. Bis zu weitere 250 Millionen Euro sollen an Investitionen in Kitas und Ganztagsbetreuung gehen. Für die Polizei soll es 500 zusätzliche Einstellungen im Polizeivollzug geben, dazu 25 IT-Experten. Studierende sollen weiter das Niedersachsen-Menü für 2,50 Euro bekommen. Für unsere regionalen Profifußballteams stehen am Wochenende die ersten Testspiele der Vorbereitung an. Der VfL Wolfsburg steht bereits seit einigen Tagen wieder auf dem Trainingsplatz. Morgen wird dann in der Gifhorner Flutmulde gegen eine Regionsauswahl gespielt. Für das Trainingslager geht es am 19. Juli ins Weimarer Land. Eintracht Braunschweig setzt heute die Leistungsdiagnostik fort. Am Nachmittag geht es dann das erste Mal wieder mit dem Ball auf den Trainingsplatz. Allerdings noch ohne Cheftrainer Lars Konnetka, der in der Nacht mit Österreich gegen Spanien aus der Weltmeisterschaft ausgeschieden ist. Am Sonntag steht dann bereits das erste Testspiel gegen die Freien Turner Braunschweig auf dem Programm. Ins Trainingslager geht es am 16. Juli. Das wird in Österreich stattfinden.
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6: Um 3 Minuten nach 11:30 haben wir keine größeren Staus. Geblitzt wird in Braunschweig auf der Güldenstraße, der Ebertallee und der Berliner Straße. In Wolfsburg stehen sie auf der Frankfurter Straße, Herzogin-Clara-Straße und nochmal auf der K114 an der Autobahn. Bitte recht freundlich in Maincode auf der Lindenstraße, in Helmstedt auf der B244 Höhe Fischteiche und nochmal in Söllingen auf der Hauptstraße. In Gifhorn ein Blitzer auf dem Lehmweg, dann in Peine, Schwarzer Weg und in Telgte auf der Föhrumer Straße. Am Ortseingang Wolfenbüttel, Adersheimer Straße wird geblitzt, genauso in Lebenstedt auf der Peiner Straße und in Engerode auf der Nord-Süd-Straße. Einmal Langelsheim, Harzstraße und nochmal Goslar-Georgenberg auf der B6. Wenn ihr mehr gesehen habt, Blitzer oder Staus, macht's wie immer, ruft uns an oder schickt uns eine WhatsApp-Nachricht unter der 0800 1x6 und 3x38. Eine gute Fahrt wünschen wir euch.
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6: Wir steuern zu auf das erste Wochenende im Juli. Lang ist nicht mehr, wir haben es 11:55. So ein bisschen durchhalten müssen wir noch bis zum Feierabend. Und das geht am einfachsten natürlich mit guter Musik. Euren Lieblingssongs jetzt hier Olivia Dean, So Easy to Fall in Love. Ich wünsche einen schönen Freitag.
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0: Mal wieder hier auf Radio 38 um 5 vor 12. Genau die richtige Uhrzeit für unseren 80er-Jahre-Flashback, den wir hier gleich wieder machen. Kleiner Vorgeschmack auf die 80er vor 8. Die laufen heute Abend auch wieder bei uns um 19 Uhr. Genau das Richtige, um ins Wochenende zu starten. Und so ein Appetizer holen wir uns hier gleich mit Nick Kershaw und The Riddle in rund 2 Minuten.
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0: Die Kirschow hier auf Radio 38 um 12 Uhr.
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0: 20 Grad haben wir gemessen in Peine am Werderpark, 19 Grad in Schöningen am Volkspark und nochmal 19 Grad in Wolfenbüttel an der Lindenhalle. Ja, etwas wechselhaft heute. Bis zum Nachmittag viele Wolken, frischer Wind, örtlich vielleicht noch mal so ein kleines bisschen Stippern zwischendurch, aber ab Nachmittag jetzt abwechselnd Sonne und Wolken und weitestgehend trocken. Die Werte heute bei bis zu 22 Grad, die Nacht zeigt sich dann ohne größeren Regen bei 13 bis 15 Grad.
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2: Ich bin Diana Kramer. Julian Nagelsmann hat sich entschieden. Er wird seinen Rücktritt als Bundestrainer verkünden, das berichten Sky und Bild-Zeitung. Nagelsmann hatte nach dem deutschen WM-Aus im 16. Finale noch erklärt, weitermachen zu wollen. Nach einer Krisensitzung beim Deutschen Fußballbund gestern soll es nun aber die Rücktrittserklärung geben, heißt es. Heute beraten beim DFB der Aufsichtsrat und die Gesellschafterversammlung über die Personalie, aber auch über die Zukunft von Sportdirektor Rudi Völler und Geschäftsführer Andreas Rettig. Die geplanten Änderungen bei der Krankschreibung sorgen für Verwirrung und Ärger. Die Krankenkasse DRK Gesundheit etwa warnt vor überfüllten Hausarztpraxen, wenn die Möglichkeit zur telefonischen Krankschreibung wegfällt. Außerdem sollen Arbeitnehmer ihrer Firma künftig bereits am ersten Tag der Erkrankung eine Arbeitsunfähigkeitsbescheinigung vorlegen.
3: Die Pläne sind noch nicht wirklich ausgegoren, denn Kanzler Merz sagt, Erkrankte müssen nicht am ersten Tag in die Arztpraxis, sie müssen nur vom ersten Tag an eine Arbeitsunfähigkeitsbescheinigung haben. Aber wie soll das gehen, wenn die telefonische Krankschreibung nicht mehr erlaubt ist? Diese halbfertigen Pläne haben die größten Diskussionen ausgelöst. Dabei hat die Koalition noch viel mehr beschlossen. Die Entlastung einer Durchschnittsfamilie um 600 Euro pro Jahr zum Beispiel oder die Erhöhung der sogenannten Reichensteuer auf 47% für alle, die mindestens 280.000 Euro pro Jahr verdienen. Uli Reitinger, Berlin.
2: Warme Sommertage und ab und zu Regen, ideal für Stechmücken in Deutschland. Und derzeit sind die Bedingungen für die Mücken perfekt, heißt es vom Leibniz-Zentrum für Agrarlandschaftsforschung.
4: Während die heimische Hausmücke vor allem größere Wasseransammlungen nutzt, reichen der asiatischen Tigermücke schon kleinste Pfützen in Blumentopfuntersetzern oder Vogeltränken. Das Leibniz-Zentrum für Agrarlandschaftsforschung rät deshalb, Regentonnen abzudecken und stehendes Wasser regelmäßig zu entfernen. Nach Einschätzung der Experten könnten die aktuellen Temperaturen außerdem die Ausbreitung des Westnil-Virus begünstigen, das in Deutschland bereits vorkommt. Thomas Bleskin, Nachrichtenredaktion.
2: Nach dem Brand im Krankenhaus von Ludwigslust in Mecklenburg-Vorpommern gehen die Ermittler von einem Schaden im siebenstelligen Bereich aus. Der Grund für das Feuer ist laut Polizei derzeit noch offen. Eine technische Ursache schließen die Ermittler aber aus. Bei dem Feuer gestern Morgen waren 2 Patienten ums Leben gekommen.
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0: Um 12:03 haben wir keine größeren Staus, aber ein paar Blitzer. Und zwar in Braunschweig auf der Güldenstraße, der Ebertallee und der Berliner Straße. In Wolfsburg stehen sie auf der Frankfurter Straße, den hat uns auch Hermann bestätigt. Hermann, vielen Dank dafür. Gute Weiterfahrt, schönes Wochenende. Dann nochmal Wolfsburg-Herzogin-Clara-Straße und auf der K114 an der Autobahn. Einer in Mainkot auf der Lindenstraße, dann in Helmstedt B244 Höhe Fischteiche, in Söllingen auf der Hauptstraße und in Gifhorn auf dem Lehmweg. In Peine kann es toll werden auf dem Schwarzen Weg und in Telgte auf der Fürumer Straße, dann in Wolfenbüttel Ortseingang Adersheimer Straße, in Lebenstedt stehen sie auf der Peiner Straße und in Engerode auf der Nord-Süd-Straße, dann in Langelsheim auf der Harzstraße und nochmal in Goslar-Georgenberg auf der B6. Wenn ihr mehr gesehen habt, Blitzer oder Staus, dann ruft uns gerne an oder schickt uns eine WhatsApp-Nachricht. Unsere Nummer ist die 0800 1x6 und 3x die 38. Eine gute Fahrt wünschen wir euch.
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0: Mit dem ersten Juli-Wochenende vor der Brust. Ja, Sommerferien sind auch. Jetzt beginnt die schöne Zeit und dieses Wochenende gibt es ganz besonders viele Sachen, die man erleben kann in der Region. Ich sag nur Schützenfeste, Heiratsmarkt und Weinfest. Also da ist wahrscheinlich wirklich für jeden und jede was dabei. Wir haben euch ein paar schöne Highlights rausgesucht. Die gibt es hier nach nur 2 Songs. Jetzt haben wir James Hype und Sam Harper mit Waterfalls. Ich wünsche einen schönen Freitag.
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0: Fernandes von Roxy Music hier auf Radio 38 um 11 Minuten nach 12. Eine Menge Music wird es auch am Wochenende geben. Es gibt wieder schöne Veranstaltungen, die man in der Region besuchen kann.
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2: In Pallersleben wird wieder gefeiert. Noch bis Sonntag lädt das traditionelle Volks- und Schützenfest ein. Freut euch neben zahlreichen Fahrgeschäften auch auf ein abwechslungsreiches Programm mit Musik, kleineren Festumzügen und natürlich dem großen Festumzug am Sonntag. Das große Feuerwerk wird heute mit Einbruch der Dunkelheit gegen 22.30 Uhr gezündet. Das Volks- und Schützenfest Fallersleben lädt noch bis Sonntag auf den Festplatz am Windmühlenberg täglich ab 10 Uhr ein. Auch in diesem Jahr kann in Papenrode wieder ordentlich gefeiert und geheiratet werden. Im Rahmen des Schützenfestes lädt morgen wieder der Heiratsmarkt ein. Hier können Heiratswillige für 24 Stunden den Bund der Ehe mit allen Rechten und Pflichten ausprobieren. Heiratsurkunde inklusive. Los geht's um 20 Uhr auf dem Schützenplatz Papenrode. Die Gifhorner Fußgängerzone verwandelt sich noch bis morgen in ein Weindorf. Neben alkoholischen und alkoholfreien Weinen gibt es auch musikalisch was zu erleben, so Mitveranstalter Helmut Busch.
3: Also heute kommt zu uns ein Duo mit dem Morris. Der Morris Sharp ist sowieso so ein stadtbekannter Musiker, der bei vielen Gelegenheiten auftritt. Und da tritt er auf mit Ulrich Lühr. Uli Lühr ist auch ein sehr, sehr bekannter Musiker aus Wolfsburg. Und morgen haben wir eine Viererformation, die nennt sich Traveling All Stars.
2: Das Gifhorner Weinfest lädt heute noch bis 23 Uhr und morgen von 11 bis 23 Uhr ein. Der Schützenplatz in Peine erwacht zum Leben und verwandelt sich in eine bunte Welt aus Musik, Lachen und Vergnügen. Das Peiner Freischießen lädt ein. Mit Fahrgeschäften für groß und klein, zahlreichen Ständen, unter anderem mit kulinarischen Köstlichkeiten und den Klängen von Spielmannszügen und Musikkapellen. Das außergewöhnliche Volksfest auf dem Peiner Schützenplatz startet heute um 15 Uhr und lädt noch bis Dienstag ein. Weitere Veranstaltungstipps gibt's auch immer auf radio38.de. Und wenn auch ihr mal einen Tipp habt, dann schreibt uns an waswannwo@radio38.de.
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0: Sarah Lawson, Lush Life, hier auf Radio 38 um knapp 10:55.
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0: Daniel Powter mit Bad Day hier auf Radio 38 um 12:30.
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0: 19 Grad haben wir gemessen in Helmstedt am Kloster St. Marienberg, 20 Grad am Salzgittersee und 18 Grad in Goslar an der Kaiserpfalz. Ja, wechselhaft heute. Jetzt bis zum Nachmittag gibt es viele Wolken, einen frischen Wind und örtlich vielleicht auch nochmal den einen oder anderen kleineren Schauer. Aber ab Nachmittag wird es dann zunehmend trockener. Wir kriegen abwechselnd Sonne und Wolken. Der Wind bleibt uns erhalten. Die Werte heute so bei maximal 22 Grad. Der Abend und die Nacht dann ohne größeren Regen. Und die Werte in der Nacht liegen bei 13 bis 15 Grad.
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2: Ich bin Paula Bayer. Einen schönen guten Tag. Im Braunschweiger östlichen Ringgebiet hat ein Auto gebrannt. Das Feuer ist am Mittwochvormittag zwischen dem Alte Wegring und der Helmstedter Straße ausgebrochen, teilte die Polizei mit. Anwohner sollten vorsorglich Fenster und Türen geschlossen halten. Die Feuerwehr konnte den Brand löschen. Verletzt wurde niemand. Die Kripo ermittelt zur Brandursache. Seit Montag laufen die Sanierungsarbeiten am Abwassernetz der Stadtentwässerung Peine. Bei der regelmäßigen Inspektion wurde festgestellt, dass drei große Abwassersammler in Richtung Zentralpumpstation saniert werden müssen, heißt es von dem Unternehmen. Im ersten Bauabschnitt wird der Sammler aktuell an der Schlossbleiche in einem speziellen Verfahren saniert. Dadurch sind keine aufwendigen Arbeiten an der Oberfläche notwendig. Allerdings braucht es dafür zusätzliche Technik. Um diese auf- und abzubauen, muss die Schlossbleiche 2 bis 3 Tage voll gesperrt werden. Sonst bleibt die Straße befahrbar. Während der Arbeiten werden die südliche Straßenseite und der Gehweg teilweise gesperrt. Bis Mitte August sollen die Arbeiten dann abgeschlossen sein. Die Landesregierung hat ihren Haushaltsplan für die nächsten beiden Jahre aufgestellt. Für 2027 sieht der Haushaltsplanentwurf ein Volumen von rund 47,6 Milliarden Euro vor. Und damit weniger als in diesem Jahr. Für 2028 plant die Regierung einen Anstieg auf etwa 49,3 Milliarden. Unter anderem sollen damit 1.800 zusätzliche Stellen für Lehrerinnen und Lehrer finanziert werden, um weiter für verlässlichen Unterricht und mehr Sicherheit im Alltag von Familien zu sorgen, so Kultusministerin Julia Willi-Hamburg. Bis zu weitere 250 Millionen Euro sollen an Investitionen in Kitas und Ganztagsbetreuung gehen. Für die Polizei soll es 500 zusätzliche Einstellungen im Polizeivollzug geben, dazu 25 IT-Experten. Studierende sollen weiter das Niedersachsen-Menü für 2,50 Euro bekommen. Für unsere regionalen Profifußballteams stehen am Wochenende die ersten Testspiele der Vorbereitung an. Der VfL Wolfsburg steht bereits seit einigen Tagen wieder auf dem Trainingsplatz. Morgen wird dann in der Gifhorner Flutmulde gegen eine Regionsauswahl gespielt. Für das Trainingslager geht es am 19. Juli ins Weimarer Land. Eintracht Braunschweig setzt heute die Leistungsdiagnostik fort. Am Nachmittag geht es dann das erste Mal wieder mit dem Ball auf den Trainingsplatz. Allerdings noch ohne Cheftrainer Lars Konetka, der in der Nacht mit Österreich gegen Spanien aus der Weltmeisterschaft ausgeschieden ist. Am Sonntag steht dann bereits das erste Testspiel gegen die Freien Turner Braunschweig auf dem Programm. Ins Trainingslager geht es am 16. Juli. Das wird in Österreich stattfinden.
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0: Um knapp 12:05 sieht's gut aus. Keine größeren Staus geblitzt wird. In Braunschweig auf der Güldenstraße, in Wolfsburg auf der Frankfurter Straße sowie der Herzogin Clara Straße und in Söllingen auf der Hauptstraße. Bitte recht freundlich in Gifhorn auf dem Lehmweg, in Peine auf dem Schwarzen Weg und in Telgte auf der Föhrumer Straße. Dann immer noch Wolfenbüttel Ortseingang Adersheimer Straße. In Lebenstedt auf der Peiner Straße und in Engerode auf der Nord-Süd-Straße. In Langelsheim kann es teuer werden auf der Harzstraße. Und letzter steht auf der B6 in Goslar Georgenberg. Wenn ihr mehr gesehen habt, Blitzer oder Staus, dann ruft uns an oder schickt uns eine WhatsApp-Nachricht unter der 0800 1x6 und 3x38. Eine gute Fahrt wünschen wir euch.
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0: Und ich sag mal, Mahlzeit. So langsam aber sicher kann man schon mal ein bisschen über das Mittagessen nachdenken. Ja, und das machen wir doch nebenbei mit euren Lieblingssongs. Wir hören Sophie B. Hawkins, Right Beside You. Schönen Freitag.
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0: Pat Benatar. Hit me with your best shot. Hier auf Radio 38 um 13 Uhr.
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0: 20 Grad haben wir gemessen in Braunschweig an der TU, nochmal 20 Grad in Gifhorn am Mühlensee und 20 Grad in Tappenbeck an der Kinderkrippe. Ja, ziemlich wechselhaft heute. Hier und da kann es nochmal so ein kleines bisschen stippern, aber der restliche Tag sollte einigermaßen trocken daherkommen. Windig bleibt es aber weiterhin. Wir kriegen einen Mix aus Sonne und Wolken bei maximal 22 Grad. Die Nacht und der Abend ja dann auch ohne größeren Regen. Und die Werte in der Nacht liegen bei 13 bis 15 Grad.
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2: Ich bin Diana Kramer. Julian Nagelsmann ist nicht länger Trainer der Fußballnationalmannschaft. Nagelsmann erklärte wenige Tage nach dem Aus im WM-16. Finale gegen Paraguay seinen sofortigen Rücktritt. Das teilte der Deutsche Fußballbund jetzt offiziell mit.
3: Die Entscheidung sei ihm nicht leicht gefallen, erklärte Nagelsmann, aber die Nationalmannschaft habe nach so einer herben Enttäuschung die Chance auf einen unbelasteten Neuanfang verdient. Den soll jetzt Jürgen Klopp gestalten. Er sei grundsätzlich bereit dazu, erklärte der DFB. Die Verbandsspitze kündigte Gespräche mit dem früheren Erfolgstrainer von Borussia Dortmund und dem FC Liverpool an. Die dürften sehr bald stattfinden. Klopp ist ja zurzeit noch als TV-Experte bei der WM im Einsatz und steht ja grundsätzlich noch bei Red Bull als Head of Global Soccer unter Vertrag. Thomas Thonfeld, Sportredaktion.
2: Unionsfraktionschef Jens Spahn hat die von der Koalition geplanten Verschärfungen bei Krankschreibungen im Job verteidigt. Diejenigen, die wirklich krank sind, die sollen natürlich auch zu Hause bleiben können, sagte er im ARD-Morgenmagazin. Aber die Frage stelle sich schon, ob die Deutschen so viel kränker sind als die anderen in Europa, so Spahn. Deswegen brauche es Maßnahmen. Zum Reformpaket der Koalition gehört die Abschaffung der telefonischen Krankschreibung. Eine Arbeitsunfähigkeitsbescheinigung soll schon am ersten Krankheitstag verpflichtend vorgelegt werden. Die Mieten in den 40 größten deutschen Städten sind in den vergangenen 10 Jahren im Schnitt um 51% gestiegen. Das zeigt eine Erhebung des Deutschen Gewerkschaftsbundes auf Basis von Daten des Marktforschungsinstituts Empirica.
4: In München liegt die Durchschnittsmiete aktuell bei 23,36 Euro pro Quadratmeter. Das ist mit Abstand der unrühmliche Spitzenplatz. In Rostock liegt der Quadratmeterpreis zwar noch bei vergleichsweise bescheidenen 11 Euro, Rostock steht aber ganz oben, wenn es um die Steigerung in den letzten 10 Jahren geht, plus 83%. Die Bundesregierung will eine staatliche Wohnungsbaugesellschaft gründen, um bezahlbaren Wohnraum zu schaffen. Uli Reitinger, Berlin.
2: Mit Bremen, Niedersachsen, Sachsen, Sachsen-Anhalt, Schleswig-Holstein und Thüringen starten heute die nächsten Bundesländer in die Sommerferien. Der ADAC rechnet deshalb heute Nachmittag mit der nächsten großen Reisewelle und Staus, vor allem auf den Autobahnen Richtung Küsten und in Richtung Süden.
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0: Um 1:03 schauen wir erstmal auf die A2. Hannover Richtung Braunschweig. Zwischen Lehrte Ost und Hämeler Wald haben wir einen Liegenbleiber auf dem Standstreifen. Da stockt es gerade so ein bisschen. Und ein Stückchen weiter in Höhe Braunschweig Flughafen haben wir etwas Stau nach einem Unfall. Sonst, ja, so ein bisschen Feierabendverkehr ist schon unterwegs. Vor allem in Meine und in Röttgesbüttel ist gerade so ein bisschen mehr los in beide Richtungen. Und sonst wird natürlich auch geblitzt. Und zwar in Braunschweig auf der Güldenstraße, in Wolfsburg auf der Frankfurter Straße sowie der Herzogin-Clara-Straße, dann in Söllingen auf der Hauptstraße, in Gifhorn auf dem Lehmweg, in Peine auf dem Schwarzen Weg und in Telgte auf der Föhrumer Straße, in Wolfenbüttel Ortseingang Adersheimer Straße, in Lebenstedt auf der Peiner Straße und in Engerode auf der Nord-Süd-Straße, dann nochmal Langelsheim, Harzstraße und in Goslar Georgenberg auf der B6. Wenn ihr mehr gesehen habt, mehr Blitzer oder auch einen Stau, dann ruft uns an oder schickt uns eine WhatsApp-Nachricht. 0800 1x6 3x die 38. Eine gute Fahrt wünschen wir euch.
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5: In der nächsten Stunde geht es um berühmte Börsianer und Börsianerinnen, ja, die eigentlich die Finanzmärkte durch ihre Strategien und Erfolge echt geprägt haben. Ein paar gute Tipps gibt's für euch zum Anlegen und ich bin Denise, ja, freue mich auf euch. Gleich geht's los.
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1: Bei mir im Studio sind Afra Kircher, Asset Managerin bei Löwenplus und Konstantin Lühr, Makroanalyst bei der NordLB. Hallo ihr zwei.
2: Hallo Denise.
3: Freut mich wieder hier zu sein.
1: Hallöchen. Sagt mal, wir wollen heute über berühmte Börsianer sprechen. Bin ich schon Börsianer, wenn ich mal so eine Kleinanlage in Aktien habe, Afra, oder wann bin ich's?
2: Also wenn wir das ganz genau nehmen per Definition, dann ist wirklich jeder und jede, die an der Börse Wertpapiere handelt, ein Börsianer.
1: Okay, also auch wenn ich meine eigenen handle.
2: Genau, also ich glaube hier im Raum sind drei Börsianer.
1: Okay, wunderbar. Wir wollen heute mal so zu den, ja eigentlich Großmeistern würde ich mal sagen, kommen. Und ich habe ein Zitat, das passt zu unserem ersten Kandidaten, hat der gesagt, kaufen Sie Aktien, nehmen Sie Schlaftabletten und warten Sie einige Jahre. Konstantin, kennst du das Zitat?
3: Das kenne ich und das ist natürlich auch das berühmteste von André Costolani. Das wäre auch das Erste, was ich auch immer sagen würde, weil es extrem wichtig ist. Also viele Leute heutzutage kaufen Aktien, gucken in die Nachrichten, kriegen Panik und denken, jetzt muss ich unbedingt verkaufen, weil irgendeine schlechte Nachricht kommt. Und genau das sagt André Costolani, soll man nicht machen. Also Aktien kaufen, langfristig halten am besten. Natürlich muss man immer mal gucken, ob das Unternehmen gut performt. Aber das ist genau auf den Punkt getroffen. Also Aktien kaufen, Schlaftabletten nehmen und schlafen legen.
1: Gibt's den noch? Du hast noch was, Afra?
2: Gibt's den noch, fragst du?
1: Ja.
2: Also nein, André Costolani ist leider schon verstorben, okay. 1906 geboren.
1: Oh ja.
2: Aber eben auch sehr stark geprägt durch unterschiedliche Krisen, die er in seinem Leben mitbekommen hat. Also durch erstmal die Weltwirtschaftskrise und dann auch den Zweiten Weltkrieg, in dem er dann auch geflohen ist.
1: Ja.
2: Weil er kommt aus einer jüdischen Familie aus Ungarn, hat in Paris gelernt und ist dann geflohen.
1: Okay. Und hat wirklich mit dem Satz eigentlich genau das geprägt, was so wichtig ist, also Geld anlegen, auf das man erstmal nicht angewiesen ist, Afra, ne?
2: Das unter anderem, aber er hat noch viel mehr geprägt. Man bezeichnet ihn manchmal als so Philosoph der Börse, weil er eben Börsen als eine Art Theaterschauspiel wahrnimmt, in dem es um Gier geht und ganz viel Emotionen. Und deswegen gibt es vielleicht auch diesen berühmten Satz, sich eigentlich zurückzulehnen, nicht so viel hinzuschauen und dann erfolgreich zu werden.
1: Da gibt es auch einen ganz berühmten Film, heißt der nicht sogar Gier? Konstantin, kennst du den? Diesen Aktienbörsenfilm? Wir haben es mal, glaube ich, mit Ron hier im Studio besprochen, Afra, oder?
2: Ja, ich glaube, es gibt den Film, aber das ist ein bisschen vor meiner Zeit gewesen. Und da bin ich nicht ganz so treffsicher.
1: Ja, aber genau darum ging es eben in dem Film Gier, genau wie du sagst, dass das eigentlich das nicht ganz Richtige ist, wenn es dann wirklich um Aktien geht.
3: Gier ist nicht immer gut, das kann man, glaube ich, wirklich an der Stelle festhalten.
1: Ja, genau. Wir sprechen über berühmte Börsianer und ihre Lehren und das, was sie ja eigentlich ganz schlau in die Welt hinausgetragen haben. Deswegen bleibt gerne bei uns und wenn ihr mögt, klickt einfach mal die Seite von Löwenplus an. Da findet ihr Informationen zum Thema Geldanlage und natürlich alle Kontaktdaten zu Afra Kircher und ihrem Team.

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1: Wir sprechen heute über das Thema berühmte Börsianer. Ja, man kann sagen, die haben die Finanzmärkte geprägt durch ihre Strategien, Erfolge, vielleicht auch Krisen. Jetzt wollen wir mal zu einem kommen, ihr zwei, Warren Buffett. Ich glaube, der Börsianer. Ist das so ein Star auch tatsächlich in der Szene?
2: Ja, das kann man schon sagen. Warren Buffett wird auch als das Orakel von Omaha benannt. Omaha, die Hauptstadt von Bundesstaat Nebraska, also eigentlich nicht wirklich für Finanzen bekannt. Das sind eigentlich New York und Chicago im Großen und Ganzen. Und Warren Buffett hat einfach durch seine Value-Strategie unheimlich hohe Vermögenswerte geschaffen und ganz, ganz langfristig investiert und war eigentlich auch ziemlich früh in sehr wichtigen Unternehmen wie Apple unter anderem mit dabei. Und insofern, Warren Buffett ist eine absolute Legende.
1: Darf ich noch kurz nachfragen, was ist die Value-Strategie?
3: Die Value-Strategie ist quasi, unterbewertete Unternehmen zu erkennen, die frühzeitig zu erkennen. Und er war dann teilweise jahrzehntelang in die investiert. Und das hat sich dann einfach gelohnt. Also zu schauen, wo kann ich eigentlich gute Schnäppchen machen?
1: Aber steckt absolutes Fachwissen dahinter und ein gutes Gespür für solche Unternehmen?
3: Das auf jeden Fall. Also das hat er sich auch über die Zeit sicherlich extremst aufgebaut, aber hat auch schon in jungen Jahren mit 11 Jahren, überleg mal, mit 11 Jahren seine ersten Aktien gekauft.
1: Oh, okay. Wie alt ist er jetzt? Also wie lange ist das her?
3: Warren Buffett ist jetzt 95 Jahre alt und ist einer der 10 reichsten Menschen der Welt. Also ist wirklich, hat ein Vermögen von geschätzt 2025 147 Milliarden US-Dollar aufgebaut.
1: Unfassbar. Weiß man denn so, was das für Aktien waren, die er im Alter mit 11 Jahren gekauft hat?
2: Das weiß ich leider nicht mehr. Ich kann mich aber daran erinnern, dass er tatsächlich auch mal einen Spielautomaten irgendwo aufgestellt hat und dann gedacht hat, er hat jetzt wirklich den Topf am Ende des Regenbogens gefunden.
1: Okay, er hat einen Spielautomaten aufgestellt, wo Leute einen Dollar reingeschmissen haben, um zu spielen, oder wie?
2: Vielleicht war es auch ein Spielgerät wie so ein Flipper oder sowas, aber genau, mit einem Freund zusammen hat er so ein Ding da wieder aufgemöbelt, irgendwo hingestellt und den ersten Dime, den er da rausgeholt hat, da hat er sich gefühlt wie der König. Also früh übt sich.
1: Ja, okay.
3: Und gleichzeitig finde ich sehr bewundernswert, dass er auch als Philanthrop bezeichnet werden kann. 99,5% seines gesamten Vermögens legt er seinen Kindern auf, nach seinem Ableben zu spenden, oder hat er auch schon in Stiftungen eingebracht. Also es

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0: Lana Del Rey ist das mit Summertime Sadness hier auf Radio 38 um knapp halb zwei.
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0: 21 Grad haben wir gemessen in Badorf an der Burg, nochmal 21 Grad in Urum auf dem Sportplatz und auch in Bevenrode 21 Grad bei den Sportfreunden Braunschweig. Ja, ziemlich wechselhaft heute. Sonne und Wolken im Mix. Jetzt ab Nachmittag sollte es weitestgehend trocken durch den Tag gehen, auch wenn es hier und da vielleicht mal ein kleines bisschen stippern kann. Das Ganze so bei maximal 22 Grad. Der Abend und die Nacht dann auch ohne größeren Regen. Und die Werte in der Nacht liegen bei 13 bis 15 Grad.
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2: Ich bin Paula Bayer. Einen schönen guten Tag. Im Braunschweiger östlichen Ringgebiet hat ein Auto gebrannt. Das Feuer ist am Mittwochvormittag zwischen dem Alte Wegring und der Helmstedter Straße ausgebrochen, teilte die Polizei mit. Anwohner sollten vorsorglich Fenster und Türen geschlossen halten. Die Feuerwehr konnte den Brand löschen. Verletzt wurde niemand. Die Kripo ermittelt zur Brandursache. Seit Montag laufen die Sanierungsarbeiten am Abwassernetz der Stadtentwässerung Peine. Bei der regelmäßigen Inspektion wurde festgestellt, dass drei große Abwassersammler in Richtung Zentralpumpstation saniert werden müssen, heißt es von dem Unternehmen. Im ersten Bauabschnitt wird der Sammler aktuell an der Schlossbleiche in einem speziellen Verfahren saniert. Dadurch sind keine aufwendigen Arbeiten an der Oberfläche notwendig. Allerdings braucht es dafür zusätzliche Technik. Um diese auf- und abzubauen, muss die Schlossbleiche 2 bis 3 Tage voll gesperrt werden. Sonst bleibt die Straße befahrbar. Während der Arbeiten werden die südliche Straßenseite und der Gehweg teilweise gesperrt. Bis Mitte August sollen die Arbeiten dann abgeschlossen sein. Die Landesregierung hat ihren Haushaltsplan für die nächsten beiden Jahre aufgestellt. Für 2027 sieht der Haushaltsplanentwurf ein Volumen von rund 47,6 Milliarden Euro vor. Und damit weniger als in diesem Jahr. Für 2028 plant die Regierung einen Anstieg auf etwa 49,3 Milliarden. Unter anderem sollen damit 1.800 zusätzliche Stellen für Lehrerinnen und Lehrer finanziert werden, um weiter für verlässlichen Unterricht und mehr Sicherheit im Alltag von Familien zu sorgen, so Kultusministerin Julia Willi-Hamburg. Bis zu weitere 250 Millionen Euro sollen an Investitionen in Kitas und Ganztagsbetreuung gehen. Für die Polizei soll es 500 zusätzliche Einstellungen im Polizeivollzug geben, dazu 25 IT-Experten. Studierende sollen weiter das Niedersachsen-Menü für 2,50 Euro bekommen. Für unsere regionalen Profifußballteams stehen am Wochenende die ersten Testspiele der Vorbereitung an. Der VfL Wolfsburg steht bereits seit einigen Tagen wieder auf dem Trainingsplatz. Morgen wird dann in der Gifhorner Flutmulde gegen eine Regionsauswahl gespielt. Für das Trainingslager geht es am 19. Juli ins Weimarer Land. Eintracht Braunschweig setzt heute die Leistungsdiagnostik fort. Am Nachmittag geht es dann das erste Mal wieder mit dem Ball auf den Trainingsplatz. Allerdings noch ohne Cheftrainer Lars Konnetka, der in der Nacht mit Österreich gegen Spanien aus der Weltmeisterschaft ausgeschieden ist. Am Sonntag steht dann bereits das erste Testspiel gegen die Freien Turner Braunschweig auf dem Programm. Ins Trainingslager geht es am 16. Juli. Das wird in Österreich stattfinden.
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0: Um 2:03 schauen wir erstmal auf die A39 Salzgitter-Braunschweig. Die ist zwischen dem Dreieck Salzgitter und Westerlinde in beide Richtungen gesperrt. Da läuft gerade eine Unfallaufnahme. Dann A2 Hannover Richtung Helmstedt. Etwas Stau in Peine und nochmal stockend bis Stau am Kreuz Braunschweig-Nord und Flughafen. Und geblitzt wird auch, und zwar stehen sie in Braunschweig auf der Güldenstraße, in Wendhausen auf der Berliner Heerstraße und in Wolfsburg-Frankfurter Straße sowie Herzogin-Clara-Straße. In Söllingen kann es teuer werden auf der Hauptstraße, in Gifhorn auf dem Lehmweg und in Peine auf dem Schwarzen Weg. Dann immer noch in Wolfenbüttel, Ortseingang Adersheimer Straße, in Lebenstedt auf der Peiner Straße und in Engerode auf der Nord-Süd-Straße. In Langelsheim stehen sie auf der Harzstraße und in Goslar-Georgenberg auf der B6. Ihr kennt das Spiel, wenn ihr mehr gesehen habt, Blitzer oder Staus, ruft uns an oder schickt uns eine WhatsApp-Nachricht unter der 0800 einmal die 6 und dreimal die 38. Eine gute Fahrt wünschen wir euch.
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1: So, ihr zwei, wir sprechen über berühmte Börsianer. Warren Buffett hatten wir, André Costolani, und beide wirken, wenn ich euren Erzählungen so zuhöre, auf mich wie sehr besonnene, bedachte Männer, die darauf bedacht sind, Gutes zu tun mit dem, was sie an der Börse tun. Liege ich da richtig?
2: Ja, das kann man wirklich sagen. Also gerade Warren Buffett ist natürlich vor allem Risiko minimieren, das ist extrem wichtig. Und da möchte ich ihn auch nochmal zitieren. Don't lose. Wenn man 50% bei einer Aktie verliert, muss man 100% sozusagen wieder aufholen. Insofern ist das mathematisch natürlich auch sehr wichtig. André Costolani hat seinerseits mal gesagt, man kann sich nicht Spekulant nennen, wenn man nicht mindestens dreimal alles verloren hat. Also insofern.
1: Okay.
2: Aber er hat sicherlich trotzdem auch versucht, da relativ risikoneutral durchzugehen oder also das nicht zu übertreiben. Insofern kann man das wirklich sagen. Aber wer da natürlich auffällt, ist natürlich auch eine Frau aktuell. Viele haben vielleicht schon von ihr gehört. Sie hat ihren Fonds aufgelegt 2014, den ARK Investfonds. Mhm. Das ist Cathie Wood. Und zwar investiert sie ganz besonders in zukunftsträchtige Technologien und genau, versucht dann natürlich ihrerseits einen Schnitt zu machen.
1: Okay, also Cathie Wood. Afra, investieren Frauen anders oder beziehungsweise tun sie Dinge anders als berühmte Börsianerinnen?
3: Also ich glaube, an dem Beispiel, was wir haben, ist eine große Portion Mut dabei. Es ist auch eine sehr oder recht risikoreiche Strategie, die sie fährt. Aber sie sagt, okay, ich muss auf die Zukunftstrends setzen. Ich muss das investieren, was eben die Geschäftsmodelle von morgen sind. Viel KI, Robotics, solche Themen, Biotechnologieunternehmen. Also Unternehmen, die im Zweifel vielleicht auch höhere Schwankungen haben. Mhm. Und sie erhofft sich einfach größere Returns davon. Ob Frauen generell Risiko...
1: Ärmer, Risiko. Hätte ich fast gesagt, oder?
3: Ich weiß gar nicht. Vielleicht manchmal hier und da bedachter, aber das ist eine ganz subjektive Einschätzung. Und natürlich gibt es auch Studien darüber, dass Frauen, je nachdem, welcher Studie man glauben möchte, eigentlich die besseren Investoren sind.
1: Da kommt die weibliche Intuition vielleicht.
3: Ja, und vielleicht ein bisschen weniger dieser Kick, irgendwie mal was auszuprobieren, was Gehebeltes zu kaufen oder so. Ganz persönlich, wenn ich in meinem Umfeld kaufe, ist das eher etwas, was Männer mal machen, um es auszuprobieren, als meine weiblichen Freundinnen.
1: Okay. Frauen findet man dennoch relativ selten, wenn es um berühmte Börsianer geht, ne?
3: Ja, grundsätzlich ist das Ganze, also die beiden Persönlichkeiten, Warren Buffett und André Costolani, das sind ja auch wirklich Persönlichkeiten, die eher die letzten Jahrzehnte und das letzte Jahrhundert auch geprägt haben, während wir natürlich jetzt erst immer mehr Frauen sehen, die auch dort in einem Bereich zu einer gewissen Bekanntheit kommen.
1: Ja.
3: Das ist schon immer noch ein männerdominiertes Umfeld.
1: Ja, und ich habe von einer Börsenoma gelesen, Beate Sander. Ich glaube, das lohnt sich, die mal zu googeln. Die hat nämlich ganz spät mit Aktien angefangen und durch ganz diszipliniertes Studieren der gesamten Branche eben auch, hat es zu einem Millionenvermögen geschafft und auch zahlreiche Ratgeber geschrieben. Also du
3: zeigt
1: hast
3: ja auch, dass es nie zu oder nicht zu spät ist,
1: genau.
3: Oder selten zu spät ist, nochmal darüber nachzudenken, was kann ich jetzt noch machen.
1: Genau, berühmte Börsianer und Börsianerinnen, gleich nach ein bisschen Musik sprechen wir weiter.

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1: 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Und jetzt kommen wir nochmal zu dem tollen Thema berühmte Börsianer, Börsianerinnen. Cathy Wood hatten wir gerade schon. Konstantin, du zauberst noch eine aus dem Hut.
2: Ja, du hattest gerade noch ein schönes Beispiel mit Beate Sander, aber die Geraldine Weiß, die hat man vielleicht auch nicht so auf dem Schirm. Das ist jetzt vielleicht keine große Koryphäe wie die anderen beiden, Costolani und Buffett, aber trotzdem ist sie, glaube ich, wirklich erwähnenswürdig.
1: Ja.
2: Sie wird auch Grande Dame der Dividenden genannt. Sie hat nämlich die Dividendenstrategie sozusagen weiterverfolgt. Also die Strategien sind natürlich nie eine Einbahnstraße, sondern ein Mix aus vielen anderen Themen. Aber sie hat eben geschaut, dass sie günstig bewertete Unternehmen eben kauft, aus Perspektive von Dividendenzahlungen. Mhm. Das sollte man also auch nicht vergessen. Aber den letzten, den ich gerne noch nennen möchte, ist Peter Lynch. Einer der erfolgreichsten Investoren überhaupt eigentlich an der Börse. Und er ist eigentlich insofern aufgefallen, dass er so ein bisschen die Schule von Warren Buffett eigentlich auch verfolgt und die Value-Strategie verfolgt letztlich. Mhm. Er hat aber eine ganz interessante Sache gesagt. Und zwar, versuche nie die Kurse hervorzusagen, sondern guck immer, was die Möglichkeiten des Unternehmens sind. Deswegen hat er auch gesagt, glaubt er, dass die Privatinvestoren teilweise institutionell manchmal sogar überholen mögen, weil sie den ganzen Lärm von der Wall Street nicht mitbekommen. Insofern, spannender Mensch. Und ich habe da eine ganz schöne Metapher, um das vielleicht mal zu übersetzen.
1: Ja.
2: Man versucht ja auch nicht die Temperatur der nächsten 3, 4, 5, 6 Wochen zu thematisieren, sondern man weiß, wie die Jahreszeiten sind. Und so muss man das letztlich auch denken. Man weiß, wann Winter ist, man weiß, wann Frühling, Sommer und Herbst sind. Und man versucht nicht da die exakten Temperaturen prognostizieren, sondern man muss einfach das große Ganze im Blick behalten und einfach schauen, wo sind die Möglichkeiten.
1: Und hat er nicht auch gesagt, investiere in das, was du kennst?
2: Ganz genau, das ist auch das, was Warren Buffett gesagt hat. Also was man nicht versteht, sollte man auch nicht kaufen, weil am Ende des Tages verlierst du da eigentlich nur. Das Gesetz der großen Zahlen aus der Statistik mag da vielleicht auch noch einzahlen. Aber im Großen und Ganzen ist es genau das. Und er hat sich letztlich auch wirklich geärgert, dich in Apple investiert zu haben. Er hat sich selbst gefragt, warum er so doof war. Aber ich würde nicht sagen, dass er doof war. Er hat nämlich eine der besten Renditen überhaupt an der Börse erzielt. Mhm. Mit durchschnittlich 29,2% pro Jahr. Er hat nur 2 Jahre gehabt, wo der S&P 500 besser gelaufen ist. Aha. Insofern, Dummheit kann man Peter Lynch wirklich nicht bescheiden. Vieles, aber nicht das.
1: Ja, coole Sache. Und das war wirklich zwischen 1977 und 1990. Diese Wahnsinnsrenditen eben im jährlich. Unglaublich. Ach, was für eine schöne Sendung, Afra, oder? Hast du ein schönes Schlusswort für uns?
3: Schön war es mit dir. Ja. Vielen Dank, dass wir hier sein durften.
1: Ja, vielen Dank. Ich danke euch auch für diese tollen Infos und für dieses großartige Thema. Heute ging es ja um Großmeister, Spekulanten, Investoren mit Renditen. Wir haben es gerade gehört, von bis zu 30%. Ein Wahnsinn. Schön, dass ihr da wart. Und wenn ihr mögt, dann klickt einfach mal rein. Löwen Plus hat eine Seite, die BLSK hat eine Seite, auch die NordLB. Ihr gehört ja zusammen. Die NordLB als Mutter unter anderem auch für die BLSK.
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0: West End Girls von den Pet Shop Boys. Wir haben es 1:01.
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0: Wir schauen aufs Thermometer in Wolfenbüttel am Bürgermuseum, in Salda am Schloss und auch in Essinghausen an der Schulsporthalle haben wir jeweils 21 Grad. Und damit sind wir heute auch schon beim Temperaturmaximum mit 21 Grad. Bewölkt geht's auch weiter in Richtung Abend. Sonne gibt's dazu auch und es bleibt trocken.
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2: Ich bin Thomas Brockt. Julian Nagelsmann ist nicht länger Trainer der Fußballnationalmannschaft. Nagelsmann erklärte wenige Tage nach dem WM-Aus gegen Paraguay seinen sofortigen Rücktritt. Jürgen Klopp soll sein Nachfolger werden, das teilte der Deutsche Fußballbund mit.
3: Die Entscheidung sei ihm nicht leicht gefallen, erklärte Nagelsmann, aber die Nationalmannschaft habe nach so einer herben Enttäuschung die Chance auf einen unbelasteten Neuanfang verdient. Den soll jetzt Jürgen Klopp gestalten. Er sei grundsätzlich bereit dazu, erklärte der DFB. Die Verbandsspitze kündigte Gespräche mit dem früheren Erfolgstrainer von Borussia Dortmund und dem FC Liverpool an. Die dürften sehr bald stattfinden. Klopp ist ja zurzeit noch als TV-Experte bei der WM im Einsatz und steht ja grundsätzlich noch bei Red Bull als Head of Global Soccer unter Vertrag. Thomas Thonfeld, Sportredaktion.
2: Die geplanten Änderungen bei der Krankschreibung sorgen für Verwirrung und Ärger. Die Krankenkasse DAK Gesundheit etwa warnt vor überfüllten Hausarztpraxen, wenn die Möglichkeit zur telefonischen Krankschreibung wegfällt. Außerdem sollen Arbeitnehmer ihrer Firma künftig bereits am ersten Tag der Erkrankung eine Arbeitsunfähigkeitsbescheinigung, also eine Krankschreibung, vorlegen.
4: Die Pläne sind auch nicht wirklich ausgegoren, denn Kanzler Merz sagt, Erkrankte müssen nicht am ersten Tag in die Arztpraxis, sie müssen nur vom ersten Tag an eine Arbeitsunfähigkeitsbescheinigung haben. Aber wie soll das gehen, wenn die telefonische Krankschreibung nicht mehr erlaubt ist? Diese halbfertigen Pläne haben die größten Diskussionen ausgelöst. Dabei hat die Koalition noch viel mehr beschlossen. Die Entlastung einer Durchschnittsfamilie um 600 Euro pro Jahr zum Beispiel oder die Erhöhung der sogenannten Reichensteuer auf 47% für alle, die mindestens 280.000 Euro pro Jahr verdienen. Uli Reitinger, Berlin.
2: Tausende Beschäftigte von Mercedes-Benz wollen heute bundesweit gegen die Verschärfung des Sparkurses bei dem Autobauer protestieren. Der Aufruf kommt von der IG Metall. Die Kundgebungen an mehreren Standorten sollen der Auftakt für weitere Protestaktionen sein. Man werde den Unternehmenslenkern der Autoindustrie einen heißen Sommer und Herbst bescheren, solange sie weiter auf Arbeitsplatzabbau und Verlagerung setzen, statt echte Problemlösungen zu suchen, erklärte die Gewerkschaft. Die Zahl der Todesopfer nach den schweren Erdbeben in Venezuela ist auf etwa 2600 gestiegen. Das teilte die geschäftsführende Präsidentin Rodriguez mit. Außerdem gibt es mehr als 11.000 Verletzte. Tausende weitere Menschen werden noch vermisst.
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0: Auf der A39 Salzgitter in Richtung Braunschweig gab es einen Unfall zwischen dem Dreieck Salzgitter und Westerlinde. Da ist die A39 in beide Richtungen gesperrt. Und auf der A2 Braunschweig in Richtung Helmstedt, da stockt es am Kreuz Nord ebenfalls nach einem Unfall. Geblitzt wird auch, und zwar in Wolfsburg, auf der Frankfurter Straße, in Wendhausen auf der Berliner Heerstraße, in Peine auf dem Schwarzen Weg, in Braunschweig auf der Güldenstraße, in Wolfenbüttel auf der Adersheimer Straße, in Salzgitter in Ingelstedt auf der Peiner Straße und in Engerode auf der Nord-Süd-Straße, dann in Langelsheim auf der Harzstraße und in Goslar auf der B6. Und wenn ihr noch was gesehen habt, Blitzer oder auch Staus, dann ruft uns an oder schickt uns eine WhatsApp-Text oder Sprachnachricht an die 0800 16 und 3x die 38. Gute Fahrt euch!
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0: 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Und wir haben gleich ein paar Tipps für euch, um eure Lücken in der Wochenendplanung zu stopfen. Nach Milky Chance und Lutricia McNeil habe ich auch für euch. Habt einen schönen Freitag.
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0: Someone Loves You, Honey. Und wer am Wochenende noch Lücken in seiner Planung hat für die Wochenendveranstaltungen, da haben wir ein paar Tipps für euch.
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2: In Pallasleben wird wieder gefeiert. Noch bis Sonntag lädt das traditionelle Volks- und Schützenfest ein. Freut euch neben zahlreichen Fahrgeschäften auch auf ein abwechslungsreiches Programm mit Musik, kleineren Festumzügen und natürlich dem großen Festumzug am Sonntag. Das große Feuerwerk wird heute mit Einbruch der Dunkelheit gegen 22.30 Uhr gezündet. Das Volks- und Schützenfest Pallasleben lädt noch bis Sonntag auf den Festplatz am Windmühlenberg täglich ab 10 Uhr ein. Auch in diesem Jahr kann in Papenrode wieder ordentlich gefeiert und geheiratet werden. Im Rahmen des Schützenfestes lädt morgen wieder der Heiratsmarkt ein. Hier können Heiratswillige für 24 Stunden den Bund der Ehe mit allen Rechten und Pflichten ausprobieren. Heiratsurkunde inklusive. Los geht's um 20 Uhr auf dem Schützenplatz Papenrode. Die Gifhorner Fußgängerzone verwandelt sich noch bis morgen in ein Weindorf. Neben alkoholischen und alkoholfreien Weinen gibt es auch musikalisch was zu erleben, so Mitveranstalter Helmut Busch.
3: Also heute kommt zu uns ein Duo mit dem Morris. Der Morris Sharp ist sowieso so ein stadtbekannter Musiker, der bei vielen Gelegenheiten auftritt. Und da tritt er auf mit Ulrich Lühr. Uli Lühr ist auch ein sehr, sehr bekannter Musiker aus Wolfsburg. Und morgen haben wir eine Viererformation, die nennt sich Traveling Allstars.
2: Das Gifhorner Weinfest lädt heute noch bis 23 Uhr und morgen von 11 bis 23 Uhr ein. Der Schützenplatz in Peine erwacht zum Leben und verwandelt sich in eine bunte Welt aus Musik, Lachen und Vergnügen. Das Peiner Freischießen lädt ein. Mit Fahrgeschäften für groß und klein, zahlreichen Ständen, unter anderem mit kulinarischen Köstlichkeiten und den Klängen von Spielmannszügen und Musikkapellen. Das außergewöhnliche Volksfest auf dem Peiner Schützenplatz lädt seit heute ein und geht noch bis Dienstag. Weitere Veranstaltungstipps gibt's auch immer auf radio38.de. Und wenn auch ihr mal einen Tipp habt, dann schreibt uns an waswannwo@radio38.de.
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0: mit Fireworks hier auf Radio 38. Bei einem Verkehrsunfall in Wolfsburg ist ein Kind angefahren worden. Mehr zu den Hintergründen gibt es gleich in den Radio 38 Regionalnachrichten um 2:30.
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0: Jason Mraz und Kobi Calais mit Lucky.
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0: In Wolfsburg am Pfenow sind es 21 Grad, ebenso in Gifhorn am Schloss und in Königslutter am Museum sind es 20 Grad. Damit sind wir auch schon bei den Temperaturmaximum angekommen. 21 Grad sind heute für uns drin. Bewölkt geht's auch weiter in Richtung Abend. Sonne gibt's auch zwischendurch und es bleibt trocken. Und der Radio 38 Wettertrend zeigt, am Wochenende sieht's ähnlich aus, nur nicht ganz so trocken. Wir haben viele Wolken, bisschen Sonne kommt dazwischendurch. Aber auch morgen Nachmittag und auch am Sonntag ist Regen angesagt bei Höchstwerten bis 22 Grad.
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2: Ich bin Sarah Schild. Einen schönen guten Tag. Bei einem Verkehrsunfall in Wolfsburg ist ein Kind verletzt worden. Wie die Polizei mitteilt, fuhr ein 22-jähriger Autofahrer Donnerstagnachmittag auf dem Dresdner Ring in Richtung Stralsunder Ring. Plötzlich lief ein Kind auf die Straße. Trotz sofort eingeleiteter Gefahrenbremsung konnte der Fahrer die Kollision nicht mehr verhindern. Der 8-Jährige kam schwer verletzt ins Krankenhaus. In Braunschweig ist ein jugendlicher Autofahrer nach einer Verfolgungsfahrt mit der Polizei gegen die Fassade eines Restaurants geprallt. Einer Polizeistreife fiel heute Morgen ein Wagen auf, der mit hohem Tempo durch die Straße Gieseler fuhr. Die Beamten beschlossen, ihn anzuhalten. Doch der Fahrer missachtete die Anweisungen zuerst, sagt Polizeisprecher Sascha Repp gegenüber Radio 38.
3: Während die Kollegen ausstiegen, entzog sich dieses Fahrzeug allerdings der Verkehrskontrolle, beschleunigte stark über die Güldenstraße in Richtung Radeklint. Schätzungsweise hat das geflohene Fahrzeug Geschwindigkeiten von über 100 km/h bei der Flucht erreicht. Nachdem das Fahrzeug mutmaßlich nach rechts in die lange Straße abbiegen wollte, fuhr es nahezu geradeaus über die Kreuzung, kollidierte dort mit einem Schaltkasten der Straßenbahn und verunfallte schließlich an einem gegenüberliegenden Restaurant.
2: Der erst 15-jährige Fahrer wurde leicht verletzt und noch am Unfallort vorläufig festgenommen. Die Ermittlungen ergaben, dass der Jugendliche keine Fahrerlaubnis hat und unter dem Einfluss verschreibungspflichtiger Medikamente stand. Erste Strafverfahren wurden eingeleitet. Autofahrer und Buspendler müssen sich ab Montag in Wolfenbüttel auf Umleitungen einstellen. Die Straße im Kalten Tale wird an der Einmündung zur Bahnhofstraße bis Ende Juli zur Einbahnstraße. Der Grund sind dringende Leitungsarbeiten, heißt es aus dem Rathaus. Autos werden umgeleitet, für Fußgänger ist der Gehweg auch komplett dicht. Die Buslinien 791, 792 und 797 müssen über den Fritz-Reuter-Weg ausweichen. Mehrere Haltestellen werden verlegt. Eine Übersicht über die neuen Routen der Buslinien gibt es auf radio38.de. Tierisches Happy End im Kreis Helmstedt. Die Feuerwehr rückte am Donnerstag zu einem ungewöhnlichen Einsatz in Marienthal aus. Ein Pferd fiel in einen Graben. Als es versuchte, sich zu befreien, rutschte es unter eine Brücke. Wie die Kreisfeuerwehr Helmstedt mitteilt, hoben die Kameraden die Brücke mit speziellem Gerät an, um dem Pferd einen Hubgurt anzulegen. Ein Tierarzt kümmerte sich während der Rettung um das Tier, das mit einem Schlepper aus der Grube gehoben werden konnte.
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0: Auf der A39 braucht ihr mehr Zeit zwischen Salzgitter und Braunschweig. Genauer gesagt zwischen dem Dreieck Salzgitter und Westerlinde ist wegen eines Unfalls die Fahrbahn in beide Richtungen gesperrt. Geblitzt wird auch, und zwar in Wolfsburg auf der Frankfurter Straße, in Wendhausen auf der Berliner Heerstraße, in Peine auf dem Schwarzen Weg, in Braunschweig auf der Güldenstraße, in Wolfenbüttel auf der Adersheimer Straße. In Salzgitter haben wir zwei, einen in Engelstedt auf der Peiner Straße und einen in Engerode auf der Nord-Süd-Straße. Dann noch in Langelsheim auf der Harzstraße und einen letzten haben wir noch auf der B6 bei Goslar. Und wenn ihr noch was gesehen habt, Blitzer oder auch Staus, dann ruft uns an oder schickt uns eine WhatsApp-Text oder Sprachnachricht an die 0800 eine 6 und dreimal die 38. Gute Fahrt euch!
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0: mit Alina. Es ist schon wieder Freitag und den können wir genießen mit einem neuen Song von Paula Stella direkt nach Mike and the Mechanics. Habt einen schönen Start ins Wochenende.
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Paula Stella mit ihrem neuen Song Lovesick. Das Original dieses Songs ist aus dem Jahr 1952 und wurde von Perez Prado geschrieben. Uns besser bekannt aus dem Jahr 1999 von Lou Bega, damals junge 24 Jahre alt, der dem Song neuen Text, eine neue Refrain-Melodie und mehr Pep einhauchte und damit international die Charts eroberte. Und ihr hört ihn jetzt, Lou Bega.

0: DNCE hier auf Radio 38. Angefangen hat er mit der Band Genesis, da gab es schon die ersten größeren Erfolge, aber auch solo ist er durchgestartet, Anfang der 80er Jahre dann mit den ersten Erfolgen. Ihn hört ihr gleich in dem Radio 38 80er Flashback vor den Nachrichten, Phil Collins.
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0: Two Hearts, wir haben es 15 Uhr.
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0: In Wolfenbüttel an der Ostfalia und auch in Helmstedt am Maschstadion haben wir 21 Grad. In Salzgitterbad am Bismarckturm sind es 20 Grad. Und mit 21 Grad sind wir heute auch schon am Temperaturmaximum angekommen. Bewölkt geht es weiter in Richtung Abend. Sonne gibt es zwischendurch auch und es bleibt trocken. Und der Radio 38 Wettertrend zeigt uns, morgen sieht sehr ähnlich aus, übermorgen genauso, nur nasser. Es gibt viele Wolken, bisschen Sonne zwischendurch und ab morgen Nachmittag bis Sonntagnachmittag gibt es dann immer wieder Schauer bei Maximalwerten bis 22 Grad.
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2: Ich bin Thomas Brockt. Jetzt ist es offiziell, Julian Nagelsmann ist nicht mehr Fußball-Bundestrainer und Jürgen Klopp steht als Nachfolger bereit. Nagelsmann erklärte wenige Tage nach dem Aus im WM-16-Finale gegen Paraguay seinen sofortigen Rücktritt, wie der Deutsche Fußballbund mitteilte.
3: Nagelsmanns Entscheidung verdient Respekt, erklärte Rudi Völler, der DFB-Sportdirektor, weil er Verantwortung übernehme, obwohl er gerne weitergemacht hätte. Das soll jetzt Jürgen Klopp tun. Der DFB kündigte an, dass man jetzt mit dem Star-Trainer verhandeln werde. Grundsätzlich habe Klopp bereits erklärt, dass er bereit sei, den Job als Bundestrainer zu übernehmen. Dafür muss er allerdings aus seinem Job als Head of Global Soccer bei Red Bull raus, wo er noch bis 2029 unter Vertrag steht. Thomas Thonfeld, Sportredaktion.
2: Die umstrittenen Pläne der schwarz-roten Koalitionsspitzen für erschwerte Krankschreibungen im Job bleiben bei den konkreten Folgen vorerst vage. Ein Regierungssprecher sagte in Berlin, die Ausgestaltung stehe jetzt erst bevor. Mit Blick auf die angekündigte verpflichtende Vorlage einer Arbeitsunfähigkeitsbescheinigung schon ab dem ersten Krankheitstag, sagte er, das heiße nicht, dass man am ersten Tag zum Arzt gehen sollte. Die Spitzen der Koalition haben auch vereinbart, dass die Möglichkeit einer telefonischen Krankschreibung abgeschafft werden soll. Die Mieten in den 40 größten deutschen Städten sind in den vergangenen 10 Jahren um 51% gestiegen. Das zeigt eine Erhebung des Deutschen Gewerkschaftsbunds auf Basis von Daten des Marktforschungsinstituts Empirica.
4: In München liegt die Durchschnittsmiete aktuell bei 23,36 Euro pro Quadratmeter. Das ist mit Abstand der unrühmliche Spitzenplatz. In Rostock liegt der Quadratmeterpreis zwar noch bei vergleichsweise bescheidenen 11 Euro. Rostock steht aber ganz oben, wenn es um die Steigerung in den letzten 10 Jahren geht. Plus 83%. Die Bundesregierung will eine staatliche Wohnungsbaugesellschaft gründen, um bezahlbaren Wohnraum zu schaffen. Gleichzeitig will sie möglichen Enteignungen von großen privaten Wohnungskonzernen einen Riegel vorschieben. Uli Reitinger, Berlin.
2: Die Zahl der Todesopfer nach den schweren Erdbeben in Venezuela ist weiter gestiegen auf etwa 2600. Das teilte die geschäftsführende Präsidentin Rodriguez mit. Außerdem gibt es mehr als 11.000 Verletzte. Tausende weitere Menschen werden noch vermisst.
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0: Wir schauen auf die Straßen und zwar auf die A39 Salzgitter in Richtung Braunschweig. Zwischen dem Dreieck Salzgitter und Westerlinde ist die Fahrbahn in beide Richtungen wegen eines Unfalls gesperrt. Geblitzt wird in Wolfsburg auf der Frankfurter Straße, in Wendhausen auf der Berliner Heerstraße, in Peine auf dem Schwarzen Weg, in Braunschweig auf der Güldenstraße, in Wolfenbüttel auf der Adersheimer Straße. In Salzgitter haben wir zwei, einen auf der in Engelstedt auf der Peiner Straße und in Engerode auf der Nord-Süd-Straße. Dann in Langelsheim auf der Harzstraße und einen letzten haben wir noch in Goslar auf der B6. Und wenn ihr noch was gesehen habt, Blitzer oder auch Staus, dann ruft uns an oder schickt uns eine WhatsApp-Text oder Sprachnachricht an die 0800 eine 6 und dreimal die 38. Eine gute Fahrt für euch.
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0: Mit Alina. Und gleich gibt's ein bisschen Wissen aufs Ohr von Carsten und zwar nach Alle Farben Majestic und auch Tampa City habe ich für euch. Habt einen schönen Freitag.
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0: Temper City hier auf Radio 38. Und wir haben Post bekommen, und zwar von Carla aus Helmstedt. Und die möchte von uns wissen, woher die Redewendung kommt, das Heft in die Hand nehmen. Wer weiß das besser als Carsten Löwe aus der Radio 38 Redaktion?
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2: Manchmal geht es einfach nicht anders. Da muss man das Heft in die Hand nehmen und sagen, wo es lang geht. Aber das Heft, um das es in dieser Redewendung geht, ist nicht die Art von Heft, woran man vielleicht denken könnte. Als Heft wird hier nämlich der Griff eines Schwertes bezeichnet, und so bedeutet das Heft in die Hand nehmen eigentlich das Schwert in die Hand nehmen. Ja, mit dem Schwert in der Hand kann man natürlich auch sagen, wo es lang geht. Habt ihr auch eine Frage an unsere Wissen2Go-Redaktion? Schreibt uns eine Mail an redaktion@radio38.de.

0: Nelly Furtado mit Man Eater. Unter Medikamenteneinfluss ist ein Jugendlicher in Braunschweig mit einem Auto in eine Hauswand gefahren. Mehr zu den Hintergründen gibt es gleich in den Radio 38 Regionalnachrichten um 3:30.
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0: In Peine am Stadttheater haben wir 21 Grad, in Goslar am Kahnteich 20 und in Großdenkte am Gutspark 22 Grad. Ja, und heute sind wir damit schon am Temperaturmaximum erreicht bei 21 Grad. Bewölkt geht's weiter in Richtung Abend. Sonne gibt's auch und es bleibt trocken. Der Radio 38 Wettertrend zeigt uns, so geht's auch die nächsten Tage weiter. Nur ein bisschen nasser zwischen Wolken und Sonne gibt's ab morgen Nachmittag bis zum Sonntagnachmittag immer wieder Regenschauer bei maximal 22 Grad.
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2: Ich bin Sarah Schild. Einen schönen guten Tag. Bei einem Verkehrsunfall in Wolfsburg ist ein Kind verletzt worden. Wie die Polizei mitteilt, fuhr ein 22-jähriger Autofahrer Donnerstagnachmittag auf dem Dresdner Ring in Richtung Stralsunder Ring. Plötzlich lief ein Kind auf die Straße. Trotz sofort eingeleiteter Gefahrenbremsung konnte der Fahrer die Kollision nicht mehr verhindern. Der 8-Jährige kam schwer verletzt ins Krankenhaus. In Braunschweig ist ein jugendlicher Autofahrer nach einer Verfolgungsfahrt mit der Polizei gegen die Fassade eines Restaurants geprallt. Einer Polizeistreife fiel heute Morgen ein Wagen auf, der mit hohem Tempo durch die Straße Gieseler fuhr. Die Beamten beschlossen, ihn anzuhalten, doch der Fahrer missachtete die Anweisungen zuerst, sagt Polizeisprecher Sascha Repp gegenüber Radio 38.
3: Während die Kollegen ausstiegen, entzog sich dieses Fahrzeug allerdings der Verkehrskontrolle, beschleunigte stark über die Güldenstraße in Richtung Radeklint. Schätzungsweise hat das geflohene Fahrzeug Geschwindigkeiten von über 100 km/h bei der Flucht erreicht. Nachdem das Fahrzeug mutmaßlich nach rechts in die lange Straße abbiegen wollte, fuhr es nahezu geradeaus über die Kreuzung, kollidierte dort mit einem Schaltkasten der Straßenbahn und verunfallte schließlich an einem gegenüberliegenden Restaurant.
2: Der erst 15-jährige Fahrer wurde leicht verletzt und noch am Unfallort vorläufig festgenommen. Die Ermittlungen ergaben, dass der Jugendliche keine Fahrerlaubnis hat und unter dem Einfluss verschreibungspflichtiger Medikamente stand. Erste Strafverfahren wurden eingeleitet. Autofahrer und Buspendler müssen sich ab Montag in Wolfenbüttel auf Umleitungen einstellen. Die Straße im Kalten Tale wird an der Einmündung zur Bahnhofstraße bis Ende Juli zur Einbahnstraße. Der Grund sind dringende Leitungsarbeiten, heißt es aus dem Rathaus. Autos werden umgeleitet, für Fußgänger ist der Gehweg auch komplett dicht. Die Buslinien 791, 792 und 797 müssen über den Fritz-Reuter-Weg ausweichen. Mehrere Haltestellen werden verlegt. Eine Übersicht über die neuen Routen der Buslinien gibt es auf radio38.de. Tierisches Happy End im Kreis Helmstedt. Die Feuerwehr rückte am Donnerstag zu einem ungewöhnlichen Einsatz in Marienthal aus. Ein Pferd fiel in einen Graben. Als es versuchte, sich zu befreien, rutschte es unter eine Brücke. Wie die Kreisfeuerwehr Helmstedt mitteilt, hoben die Kameraden die Brücke mit speziellem Gerät an, um dem Pferd einen Hubgurt anzulegen. Ein Tierarzt kümmerte sich während der Rettung um das Tier, das mit einem Schlepper aus der Grube gehoben werden konnte.
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0: Gute Nachrichten von der A39 Salzgitter in Richtung Braunschweig. Zwischen dem Dreieck Salzgitter und Westerlinde ist der Unfall geräumt und die Straße wieder frei. Geblitzt wird in Wolfsburg auf der Frankfurter Straße, in Wendhausen auf der Berliner Heerstraße, in Peine auf dem Schwarzen Weg, in Braunschweig auf der Güldenstraße, dann in Wolfenbüttel auf der Adersheimer Straße, in Salzgitter in Engelnstedt auf der Peiner Straße und in Engerode auf der Nord-Süd-Straße, dann noch in Langelsheim auf der Harzstraße und einen letzten haben wir noch in Goslar auf der B6. Und wenn ihr noch was gesehen habt, Blitzer oder auch Staus, dann ruft uns an oder schickt uns eine WhatsApp-Text oder Sprachnachricht an die 0800 eine 6 und 3 mal die 38. Gute Fahrt euch.
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0: Mit Alina und mit guter Musik Luisa habe ich für euch und auch noch einen Song aus den 90ern von Queen. Startet gut ins Wochenende.
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Queen mit You Don't Fool Me. Kamrat ist seit 2016 in der Musikwelt unterwegs und hat seitdem einen Song nach dem anderen rausgebracht. Wer ihn mal live sehen will, der hat morgen die Gelegenheit dazu. Morgen tritt er in Wolfsburg auf, nämlich beim IG Metall Sommerfest am Allersee.

0: Good Old Days. Und von ganz neu springen wir mal so ein paar Jährchen zurück, gleich nach dem Werbespot in den Radio 38 80er Flashback mit Madonna.
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0: La Isla Bonita hier auf Radio 38. Wir haben es gleich 4 Uhr.
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0: In Wolfsburg an den Outlets haben wir 21 Grad, in Bad Harzburg am Baumwipfelpfad sind es 19 Grad und in Salzgitter-Gerbertshagen am Ritterburg-Spielplatz sind es 20 Grad. Und damit sind wir auch schon an der Oberkante der Temperaturen heute mit 21 Grad. Bewölkt geht es weiter in Richtung Abend. Sonne gibt es allerdings auch noch und es bleibt trocken. Und der Radio 38 Wettertrend zeigt uns, das ändert sich in den nächsten Tagen. Es bleibt zwar beim Sonne-Wolken-Mix, aber ab morgen Nachmittag gibt es dann auch einzelne Schauer, die über die Region ziehen.
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2: Ich bin Thomas Brockt. Julian Nagelsmann ist nicht mehr Bundestrainer der deutschen Fußballnationalmannschaft. Nagelsmann erklärte wenige Tage nach dem WM-Aus gegen Paraguay seinen sofortigen Rücktritt. Das teilte der Deutsche Fußballbund mit. Vieles deutet nun darauf hin, dass Jürgen Klopp Nagelsmanns Nachfolger wird. Der Ex-Coach von Borussia Dortmund und dem FC Liverpool soll grundsätzlich bereit sein, das Amt des Bundestrainers zu übernehmen. Der DFB will nun mit ihm verhandeln. Die geplanten Verschärfungen bei den Krankschreibungen werfen weiter Fragen auf. Die Bundesregierung hat jetzt klargestellt, dass Beschäftigte trotz einer Bescheinigungspflicht ab dem ersten Krankheitstag nicht sofort zum Arzt müssen. Wie die Regelung am Ende aussehen soll, ist aber offen.
3: Der Aufschrei war massiv, als die Koalition ihren Plan öffentlich gemacht hat. Gleich am ersten Tag eine Krankschreibung holen, das überlastet die Praxen und gängelt die Arbeitnehmer, hieß es quasi von allen Seiten, Arbeitgeber ausgenommen. Dass kranke Beschäftigte nun doch nicht sofort zum Arzt müssen, klingt sicher erst einmal entspannter, ändert aber nichts daran, dass die Bescheinigung ab Tag 1 gelten muss. Wie genau das gehen soll, unklar. Per Telefon schon mal ganz sicher nicht, diese Möglichkeit will Schwarz-Rot ja abschaffen. Thomas Bleskin, Nachrichtenredaktion.
2: Die Mieten in den 40 größten deutschen Städten sind in den vergangenen 10 Jahren um 51% gestiegen. Das zeigt eine Erhebung des Deutschen Gewerkschaftsbunds auf Basis von Daten des Marktforschungsinstituts Empirica.
4: In München liegt die Durchschnittsmiete aktuell bei 23,36 Euro pro Quadratmeter. Das ist mit Abstand der unrühmliche Spitzenplatz. In Rostock liegt der Quadratmeterpreis zwar noch bei vergleichsweise bescheidenen 11 Euro, Rostock steht aber ganz oben, wenn es um die Steigerung in den letzten 10 Jahren geht, plus 83%. Die Bundesregierung will eine staatliche Wohnungsbaugesellschaft gründen, um bezahlbaren Wohnraum zu schaffen. Gleichzeitig will sie möglichen Enteignungen von großen privaten Wohnungskonzernen einen Riegel vorschieben. Uli Reitinger, Berlin.
2: Und noch einmal zum Fußball. Der Wechsel von Nationalspieler Nathaniel Brown von Eintracht Frankfurt zum FC Bayern ist perfekt. Wie der deutsche Rekordmeister mitteilte, erhält der 23 Jahre alte Linksverteidiger in München einen Vertrag bis Ende Juni 2031. Brown war einer der wenigen, der bei dem WM-Turnier im deutschen Team überzeugt hatte.
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0: Die Straßen der Region sind frei. Nur ein paar Blitzer stehen am Rand. Und zwar in Wolfsburg auf der Frankfurter Straße, in Wendhausen auf der Berliner Straße, in Peine auf dem Schwarzen Weg, dann in Braunschweig auf der Güldenstraße, in Wolfenbüttel auf der Adersheimer Straße. In Salzgitter haben wir zwei, einen Engelstedt auf der Peiner Straße und einen Engelrode auf der Nord-Süd-Straße. Dann haben wir noch einen in Langelsheim auf der Harzstraße und in Goslar auf der B6. Und wenn ihr noch was gesehen habt, Blitzer oder auch Staus, dann ruft uns an oder schickt uns eine WhatsApp-Text oder Sprachnachricht an die 0800 eine 6 und dreimal die 38. Gute Fahrt euch!
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0: Mit Alina. Ihr habt's gerade schon gehört, Julian Nagelsmann ist jetzt kurz nach dem verfrühten WM-Ausstieg als Bundestrainer zurückgetreten und genau darüber sprechen wir gleich nochmal etwas ausführlicher.
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0: Take That, featuring Lulu. Wir haben es 4:11.
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0: Erst wollte er bleiben, jetzt ist er doch weg. Bundestrainer Julian Nagelsmann hat nach der verkorksten WM heute seinen Rücktritt erklärt. Die Anzeichen dafür hatten sich zuletzt verdichtet. Und WM-Reporter Till Ulich, der weiß Bescheid. Wie ist es denn jetzt letztendlich zu Nagelsmanns Entscheidung entgegen seiner ursprünglichen Aussage gekommen?
2: Ja, was ganz genau hinter den Kulissen gelaufen ist, werden wir möglicherweise im Detail nie erfahren. Man sagt zumindest in der Krisensitzung gestern, da sollen die Bosse Julian Nagelsmann einen Rücktritt nahegelegt haben. Und der hat am Ende offensichtlich gesagt, jo, über diese Brücke gehe ich und verkünde selber, dass ich mich dazu entschieden habe, nicht mehr weiterzumachen. Vielleicht am Ende für alle die beste Lösung, denn klar war eben auch, nach dieser desolaten WM gab es eigentlich keine Alternative als einen Neuanfang. Und Stichwort Neuanfang, was aus Sportdirektor Rudi Völler werden wird, das steht offenbar ebenfalls in den Sternen. Gucken wir mal, ob es denn da dann auch noch eine Info gibt.
0: Nagelsmann ist also Geschichte. Du hast es jetzt schon gesagt, Neuanfang ist das Stichwort. Es braucht also einen Neuanfang mit einem neuen Bundestrainer. Es gibt Gerüchte. Till, klär uns auf, wer wird's?
2: Der Wunschkandidat ist im Prinzip unbenannt benannt. Ich glaube, ganz Deutschland wünscht sich Jürgen Klopp, und das dürften auch die DFB-Oberen genauso sehen. Der Ex-Coach des FC Liverpool weilt ja noch in den USA bei der WM als Experte. Aber in Kürze dürften die ersten Gespräche starten. Davon auszugehen, dass das automatisch wird, halte ich allerdings für ein bisschen verfrüht. Klar, Kloppo hat immer gesagt, er möchte gern mal Nationaltrainer werden. Als sich das angeboten hätte, war er nicht frei. Jetzt ist er bei Red Bull und viele sagen, ja, was macht der da eigentlich? Der muss doch noch mal Coach werden. Also es könnte alles passen. Im Prinzip liegt es auf der Hand, denn Klopp verkörpert natürlich genau das, was es jetzt braucht. Einer, der die Massen begeistern kann und der vor allen Dingen auch in Bezug auf Spieler Menschenfänger ist und der den Mut hat, den einen oder anderen Arrivierten vielleicht dann künftig auch rauszulassen und zu sagen, es ist Zeit für neue deutsche Nationalspieler. Also Fakt ist, es wäre die optimale Lösung.
0: Dann schauen wir doch einfach mal, ob und wann Jürgen Klopp Ja sagt zum Job als neuer Bundestrainer.
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0: Jesse Glynn hier auf Radio 38. Baustellen sind ja immer ärgerlich irgendwie, auch wenn sie am Ende natürlich was Gutes bedeuten. Eine Baustelle in der Region, und zwar in Helmstedt, ärgert die Anwohner ganz besonders. Was dahinter steckt, das hört ihr gleich in den Radio 38 Regionalnachrichten um 16:30.
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4: Wir haben's gleich. Eine Minute nach 4:30.
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4: In Braunschweig am Rizihaus in Gifhorn am Mühlensee und in Stederdorf an der Feuerwehr haben wir 22 Grad. Und damit sind wir heute auch schon am Maximum angekommen, was Temperaturen angeht. Es geht bewölkt und ein bisschen Sonne weiter in Richtung Abend und es bleibt trocken.
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6: Ich bin Sarah Schild. Einen schönen guten Tag. Sexuelle Belästigung in Wolfsburg. Wie die Polizei jetzt berichtet, holte eine Mitarbeiterin einer Grundschule im Stralsunder Ring am frühen Dienstagnachmittag einen Ball, der über einen Zaun geschossen wurde. Als sie dafür in einen Park in der Nähe ging, sah sie einen Mann, der in einem Gebüsch masturbierte. Die 25-Jährige rief laut, dass er das unterlassen soll, dann ging sie zur Schule zurück, um die Polizei zu rufen. Eine sofort eingeleitete Fahndung nach dem Täter blieb erfolglos. Nach bisherigem Kenntnisstand hat kein Kind etwas von dem Vorfall mitbekommen. Der Unbekannte war schlank, etwa 1,60 Meter bis 1,70 Meter groß und 27 bis 35 Jahre alt. Er war komplett schwarz gekleidet und trug eine Dreiviertelhose, ein T-Shirt sowie ein Basecap. Wer Hinweise zu dem Mann geben kann, meldet sich bitte bei der Polizei Wolfsburg. Ärger auf Helmstedts Straßen. Die Bauarbeiten auf dem zweiten Abschnitt der Memelstraße sind gestartet, allerdings unter großem Protest der Anwohner und mit Fehlern. Paula Bayer aus der Radio 38 Aktuell-Redaktion mit den Einzelheiten.
7: Saniert wird die Ortsdurchfahrt zwischen der Elbestraße und der Forstfelder Straße. Da allerdings falsch aufgestellte Schilder eine wichtige Zufahrt blockiert haben, ohne die versprochene Umleitung einzurichten, gab es Streit, heißt es aus dem Rathaus. Der städtische Betriebshof musste direkt ausrücken und das korrigieren. Außerdem beschwerten sich einige Anwohner, dass sie vorab nicht informiert wurden. Nun läuft der Anlegerverkehr über ausgewiesene Behelfsstraßen. Die Müllabfuhr findet wie gewohnt statt. Und es gibt noch eine gute Nachricht. Die Autobahnauffahrt Helmstedt-Zentrum ist ab sofort wieder frei.
6: Die Grizzlies Wolfsburg haben den nächsten Youngster unter Vertrag genommen. Verteidiger Daniel Kettler hat bis 2030 unterschrieben. Zuletzt stand der 18-Jährige für die Adler Mannheim auf dem Eis. Wie die Grizzlies mitteilen, durchlief er auch die Jugendmannschaften der Nationalteams in den jeweiligen Altersklassen. Auch im Profibereich sammelte Kettler schon Erfahrungen. So spielte er in zwei Partien der deutschen Eishockeyliga 2 für den EC Bad Nauheim. Mit der Verpflichtung von Daniel wollen wir unseren Weg noch weiter und intensiver gehen, junge deutsche Talente weiterzuentwickeln und an die Grizzlies zu binden, so Grizzlies Sportdirektor und Geschäftsführer Karl-Heinz Flieg auf laut Mitteilung. Kettler wird die Rückennummer 7 tragen.
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4: Ihr kommt ohne größere Probleme durch die Region. Nur Blitzer, auf die müsst ihr aufpassen. Und zwar in Wolfsburg auf der Frankfurter Straße, in Wendhausen auf der Berliner Heerstraße, in Peine auf dem Schwarzen Weg, in Braunschweig auf der Güldenstraße und auf dem Krugweg, dann in Söllingen auf der Hauptstraße, in Wolfenbüttel auf der Adersheimer Straße, in Salzgitter in Lebenstedt auf der Peiner Straße und in Engerode auf der Nord-Süd-Straße. Dann haben wir noch einen in Langelsheim auf der Harzstraße und einen letzten in Goslar auf der B6. Und wenn ihr noch was gesehen habt, Blitzer oder auch Staus, dann ruft uns an oder schickt uns eine Text- oder auch Sprachnachricht über WhatsApp. Alles geht an die 0800 eine 6 und dreimal die 38. Gute Fahrt für euch.
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4: mit Alina. Ich genieße gerade den ersten Cappuccino am Nachmittag. Ich wünsche euch und ich gönne es euch, dass ihr das genauso tut. Dazu liefere ich euch gute Musik. Die Backstreet Boys habe ich für euch und einen ganz neuen Song von Ali Neumann, Phil Bo Riva und Crucci Gang. Und der könnte euch ein bisschen bekannt vorkommen. Das ist nämlich, boah, ich lasst euch überraschen. Habt einen schönen Freitag.
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1: Ali Neumann, Philbo Riva und Crookie Gang. Okay,

Okay Blue, der neue Song von, jetzt sind die Interpreten weg. Ich habe sie mir nicht gemerkt, es tut mir sehr leid, ich liefere das nach. Auf jeden Fall ist das im Original von Ideal gesungen, Deine blauen Augen. Und immer wenn ich diesen Song hier höre, ne, ich wäre jetzt kein großer Fan von 2 Uhr Küken, aber eins hat der Film geschafft. Immer wenn ich den Song höre, sehe ich vor meinem inneren Auge Til Schweiger, der sich einen blutroten Lippenstift aufträgt und als Frau mit Matthias Schweighöfer an seiner Seite eine Party stürmt. Das werde ich wohl nie wieder los. Carrie Hilson, I like.

0: The Weeknd, passend zum Wochenende und gleich im Radio 38 80er Flashback habe ich die Pretenders für euch.
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0: Don't get me wrong, wir haben es gleich 17 Uhr.
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0: Wir schauen aufs Thermometer in Wolfenbüttel. Am Bürgermuseum haben wir 21 Grad, in Salda am Schloss 21 Grad und in Essinghausen an der Schulsporthalle ebenfalls 21 Grad. Und damit sind wir beim Temperaturmaximum. Heißer wird es heute nicht oder wärmer wird es heute nicht. Aber es bleibt bewölkt und auch Sonne gibt es noch. Es bleibt bis in den Nachmittag trocken. Morgen und übermorgen sieht es ein bisschen anders aus. Das zeigt der Radio 38 Wettertrend. Es ist zwar bewölkt und es gibt auch Sonne, aber ab morgen Nachmittag gibt es auch Regen und der hält sich auch bis Sonntagnachmittag.
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2: Ich bin Thomas Brockt. Julian Nagelsmann ist nicht länger Trainer der Fußballnationalmannschaft. Er erklärte wenige Tage nach dem WM-Aus gegen Paraguay seinen sofortigen Rücktritt. Jürgen Klopp soll wohl Nachfolger werden, das teilte der Deutsche Fußballbund mit.
3: Die Entscheidung sei ihm nicht leicht gefallen, erklärte Nagelsmann, aber die Nationalmannschaft habe nach so einer herben Enttäuschung die Chance auf einen unbelasteten Neuanfang verdient. Den soll jetzt Jürgen Klopp gestalten. Er sei grundsätzlich bereit dazu, erklärte der DFB. Die Verbandsspitze kündigte Gespräche mit dem früheren Erfolgstrainer von Borussia Dortmund und dem FC Liverpool an. Die dürften sehr bald stattfinden. Klopp ist ja zurzeit noch als TV-Experte bei der WM im Einsatz und steht ja grundsätzlich noch bei Red Bull als Head of Global Soccer unter Vertrag. Thomas Thonfeld, Sportredaktion.
2: Die umstrittenen Pläne der schwarz-roten Koalitionsspitzen für erschwerte Krankschreibungen im Job bleiben bei den konkreten Folgen vorerst vage. Ein Regierungssprecher sagte in Berlin, die Ausgestaltung stehe jetzt erst bevor. Mit Blick auf die angekündigte verpflichtende Vorlage einer Arbeitsunfähigkeitsbescheinigung schon ab dem ersten Krankheitstag sagte er, das heiße nicht, dass man am ersten Tag zum Arzt gehen sollte. Die Spitzen der Koalition haben außerdem vereinbart, dass die Möglichkeit einer telefonischen Krankschreibung abgeschafft wird. Soll. Die Ukraine soll beim NATO-Gipfel in Ankara kommende Woche die Zusage für weitere Unterstützung im Umfang von insgesamt 140 Milliarden Euro bekommen. Darauf haben sich Vertreter der 32 NATO-Mitgliedsländer in Brüssel verständigt.
4: Das Geld ist für Waffen, andere militärische Ausrüstung oder auch die Ausbildung von Soldaten bestimmt und soll innerhalb von 2 Jahren fließen. Mit in die Gesamtsumme eingerechnet ist schon ein Hilfspaket der EU im Umfang von 60 Milliarden Euro. Die weiteren zugesagten 80 Milliarden Euro sollen von den NATO-Mitgliedstaaten kommen. Deutschland hat dafür in diesem Jahr schon gut 11 Milliarden Euro eingeplant. Jan-Henner Reitze, Nachrichtenredaktion.
2: Popstar Taylor Swift und Football-Profi Travis Kelce feiern US-Medienberichten zufolge Hochzeit in New York. Die mehrtägigen Feierlichkeiten im weltberühmten Madison Square Garden begannen demnach gestern mit einem Abendessen mit rund 100 Gästen und sollen heute bis tief in die Nacht mit einer großen Party mit etwa 1000 Gästen weitergehen. Swift und Kelce selbst haben sich bislang nicht dazu geäußert.
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0: Die Straßen der Region sind frei, nur geblitzt wird. Und zwar in Wolfsburg auf der Frankfurter Straße und auf der Herzogin Clara Straße. Den hat uns Conny gerade gemeldet. Vielen Dank dir, Conny. Dann wird in Peine geblitzt auf dem Schwarzen Weg, in Braunschweig auf der Güldenstraße und auf dem Kruckweg, in Söllingen auf der Hauptstraße, in Wolfenbüttel auf der Adersheimer Straße, dann in Salzgitter, in Lebenstedt auf der Peiner Straße und in Engerode auf der Nord-Süd-Straße, dann noch in Langelsheim auf der Harzstraße und in Goslar auf der B6. Und wenn ihr noch was gesehen habt, Blitzer oder auch Staus, dann ruft uns an oder schickt uns eine WhatsApp-Text- oder Sprachnachricht an die 0800 16 und dreimal die 38. Gute Fahrt euch!
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0: Mit Alina. Was ich am Wochenende vorhabe, das weiß ich schon sehr genau. Und wenn ihr da noch ein bisschen Unterstützung braucht, dann kriegt ihr die gleich nach Alex Warren und nach Calvin Harris, Justin Timberlake, Halsey und Pharrell Williams. Habt einen schönen Freitag.
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0: Stay with me hier auf Radio 38. Und wenn ihr jetzt noch nicht so richtig wisst, was ihr am Wochenende mit euch anstellen sollt, ja, dann haben wir ein paar Tipps für euch.
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2: In Pallasleben wird wieder gefeiert. Noch bis Sonntag lädt das traditionelle Volks- und Schützenfest ein. Freut euch neben zahlreichen Fahrgeschäften auch auf ein abwechslungsreiches Programm mit Musik, kleineren Festumzügen und natürlich dem großen Festumzug am Sonntag. Das große Feuerwerk wird heute mit Einbruch der Dunkelheit gegen 22.30 Uhr gezündet. Das Volks- und Schützenfest Pallasleben lädt noch bis Sonntag auf den Festplatz am Windmühlenberg täglich ab 10 Uhr ein. Auch in diesem Jahr kann in Papenrode wieder ordentlich gefeiert und geheiratet werden. Im Rahmen des Schützenfestes lädt morgen wieder der Heiratsmarkt ein. Hier können Heiratswillige für 24 Stunden den Bund der Ehe mit allen Rechten und Pflichten ausprobieren. Heiratsurkunde inklusive. Los geht's um 20 Uhr auf dem Schützenplatz Papenrode. Die Gifhorner Fußgängerzone verwandelt sich noch bis morgen in ein Weindorf. Neben alkoholischen und alkoholfreien Weinen gibt es auch musikalisch was zu erleben, so Mitveranstalter Helmut Busch.
3: Also heute kommt zu uns ein Duo mit dem Morris. Der Morris Sharp ist sowieso so ein stadtbekannter Musiker, der bei vielen Gelegenheiten auftritt. Und da tritt er auf mit Ulrich Lühr. Uli Lühr ist auch ein sehr, sehr bekannter Musiker aus Wolfsburg. Und morgen haben wir eine Viererformation, die nennt sich Traveling Allstars.
2: Das Gifhorner Weinfest lädt heute noch bis 23 Uhr und morgen von 11 bis 23 Uhr ein. Der Schützenplatz in Peine erwacht zum Leben und verwandelt sich in eine bunte Welt aus Musik, Lachen und Vergnügen. Das Peiner Freischießen lädt ein. Mit Fahrgeschäften für groß und klein, zahlreichen Ständen, unter anderem mit kulinarischen Köstlichkeiten und den Klängen von Spielmannszügen und Musikkapellen. Das außergewöhnliche Volksfest auf dem Peiner Schützenplatz lädt seit heute ein und geht noch bis Dienstag. Weitere Veranstaltungstipps gibt's auch immer auf radio38.de. Und wenn auch ihr mal einen Tipp habt, dann schreibt uns an waswannwo@radio38.de.
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0: David Guetta featuring Kelly Rowland mit When Love Takes Over. Die Feuerwehr Marienthal hatte einen ungewöhnlichen Einsatz. Sie wurden zu einer Pferderettung gerufen. Was genau dahinter steckt, das hört ihr gleich in den Radio 38 Regionalnachrichten um 5:30.
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3: In Braunschweig am Dom haben wir 22 Grad gemessen, in Peine an der Pestalozzi-Schule ebenfalls und in Hertha am Herthasee 21 Grad. Ja, mehr wird's heute auch nicht. Maximal waren heute 22 Grad für uns drin. Es geht bewölkt weiter in Richtung Abend. Sonne gibt's auch noch dazwischen, es bleibt allerdings trocken. Und der Radio 38 Wettertrend zeigt, das könnte sich in den nächsten Tagen ändern. Es gibt zwar den Sonne- und Wolkenmix, auch am Samstag und am Sonntag. Es gibt morgen Nachmittag aber allerdings auch die ersten Regenschauer und die könnten sich bis Sonntagnachmittag halten bei maximal 22 Grad.
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4: Ich bin Sarah Schild. Einen schönen guten Tag. Bei einem Verkehrsunfall in Wolfsburg ist ein Kind verletzt worden. Wie die Polizei mitteilt, fuhr ein 22-jähriger Autofahrer Donnerstagnachmittag auf dem Dresdner Ring in Richtung Stralsunder Ring. Plötzlich lief ein Kind auf die Straße. Trotz sofort eingeleiteter Gefahrenbremsung konnte der Fahrer die Kollision nicht mehr verhindern. Der 8-Jährige kam schwer verletzt ins Krankenhaus. In Braunschweig ist ein jugendlicher Autofahrer nach einer Verfolgungsfahrt mit der Polizei gegen die Fassade eines Restaurants geprallt. Einer Polizeistreife fiel heute Morgen ein Wagen auf, der mit hohem Tempo durch die Straße Gieseler fuhr. Die Beamten beschlossen, ihn anzuhalten, doch der Fahrer missachtete die Anweisungen zuerst, sagt Polizeisprecher Sascha Repp gegenüber Radio 38.
5: Während die Kollegen ausstiegen, entzog sich dieses Fahrzeug allerdings der Verkehrskontrolle, beschleunigte stark über die Güldenstraße in Richtung Radeklint. Schätzungsweise hat das geflohene Fahrzeug Geschwindigkeiten von über 100 km/h bei der Flucht erreicht. Nachdem das Fahrzeug mutmaßlich nach rechts in die lange Straße abbiegen wollte, fuhr es nahezu geradeaus über die Kreuzung, kollidierte dort mit einem Schaltkasten der Straßenbahn und verunfallte schließlich an einem gegenüberliegenden Restaurant.
4: Der erst 15-jährige Fahrer wurde leicht verletzt und noch am Unfallort vorläufig festgenommen. Die Ermittlungen ergaben, dass der Jugendliche keine Fahrerlaubnis hat und unter dem Einfluss verschreibungspflichtiger Medikamente stand. Erste Strafverfahren wurden eingeleitet. Autofahrer und Buspendler müssen sich ab Montag in Wolfenbüttel auf Umleitungen einstellen. Die Straße im Kalten Tale wird an der Einmündung zur Bahnhofstraße bis Ende Juli zur Einbahnstraße. Der Grund sind dringende Leitungsarbeiten, heißt es aus dem Rathaus. Autos werden umgeleitet, für Fußgänger ist der Gehweg auch komplett dicht. Die Buslinien 791, 792 und 797 müssen über den Fritz-Reuter-Weg ausweichen. Mehrere Haltestellen werden verlegt. Eine Übersicht über die neuen Routen der Buslinien gibt es auf radio38.de. Tierisches Happy End im Kreis Helmstedt. Die Feuerwehr rückte am Donnerstag zu einem ungewöhnlichen Einsatz in Marienthal aus. Ein Pferd fiel in einen Graben. Als es versuchte, sich zu befreien, rutschte es unter eine Brücke. Wie die Kreisfeuerwehr Helmstedt mitteilt, hoben die Kameraden die Brücke mit speziellem Gerät an, um dem Pferd einen Hubgurt anzulegen. Ein Tierarzt kümmerte sich während der Rettung um das Tier, das mit einem Schlepper aus der Grube gehoben werden konnte.
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3: Von den Straßen der Region habe ich gerade nichts zu melden, außer ein paar Blitzer. Und die stehen in Wolfsburg auf der Frankfurter und auf der Herzogin-Clara-Straße. In Peine auf dem Schwarzen Weg, in Braunschweig auf der Güldenstraße und dem Krugweg. In Söllingen auf der Hauptstraße, in Wolfenbüttel auf der Adersheimer Straße. In Salzgitter haben wir zwei, einen in Lebenstedt auf dem in Lehmstedt auf der Peinerstraße und einen in Engerode auf der Nord-Süd-Straße. Dann in Langelsheim auf der Harzstraße und in Goslar auf der B6. Und wenn ihr noch was gesehen habt, Blitzer oder auch Staus, dann ruft uns an oder schickt uns eine WhatsApp-Text oder Sprachnachricht an die 0800 eine 6 und dreimal die 38. Gute Fahrt euch!
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3: Mit Alina. Wir können die Bundesliga ja fast schon riechen. Der Auftakt ist gar nicht mehr so lange weg. Und unsere beiden regionalen Profimannschaften, die stehen quasi in den Startlöchern. Genau darüber reden wir gleich nach Joe habe ich für euch. Und auch nach Simply Red. Habt einen schönen Freitag.
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Simply Red mit Stars. Gar nicht mehr so lange hin und die Bundesliga startet. Für unsere beiden Profiteams stehen jetzt die ersten Testspiele an. Der VfL Wolfsburg hatte den Trainingsauftakt bereits. Morgen stehen die Wölfe in der Gifhorner Flutmulde gegen eine Regionalauswahl auf dem Platz. Unter nicht mal 3 Wochen geht's dann ins Trainingslager ins Weimarer Land. Eintracht Braunschweig steht mitten in der Leistungsdiagnostik. Noch heute Nachmittag soll es dann aber das erste Mal mit dem Ball aufs Trainingsfeld. Vorerst noch ohne Cheftrainer Lars Konnetka, der ist gerade mit seinem österreichischen Nationalteam auf dem Heimweg von der WM diesen gegen Spanien rausgeflogen. Für die Löwen geht's dann am Sonntag gegen die Freien Turner Braunschweig auf den Platz. Und auch für die Löwen geht's dann in knapp 3 Wochen ins Trainingslager, und zwar nach Österreich.

0: Robin Schulz mit Tom Walker, Sun Will Shine. Und gleich im Radio 38 80er Flashback gibt's gute Tanzmusik von Paula Abdul.
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0: Trade Up von Paula Abdul. Wir haben es gleich eine Minute vor sechs.
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0: In Wolfsburg am Automuseum, in Gifhorn am Schlosssee und auch in Schöningen am Volkspark haben wir 22 Grad. Damit sind wir heute am Maximum angekommen, ist ja auch schon recht spät am Nachmittag. Bewölkt geht's auch weiter in Richtung Abend, Sonne kommt auch noch durch und es bleibt trocken, auch über Nacht. Der Radio 38 Wettertrend zeigt allerdings, das ändert sich die nächsten Tage. Es gibt zwar auch den Sonne-Wolken-Mix übers Wochenende, allerdings ist ab morgen Nachmittag Regen angesagt. Da werden die Schauer bis Sonntagnachmittag über die Region ziehen bei maximal 22 Grad.
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2: Ich bin Thomas Brockt. Nun ist es offiziell, Julian Nagelsmann ist nicht mehr Fußball-Bundestrainer. Und Jürgen Klopp steht wohl als Nachfolger bereit. Nagelsmann erklärte wenige Tage nach dem WM-Aus gegen Paraguay seinen sofortigen Rücktritt. Das teilte der Deutsche Fußballbund mit.
3: Nagelsmanns Entscheidung verdient Respekt, erklärte Rudi Völler, der DFB-Sportdirektor, weil er Verantwortung übernehme, obwohl er gerne weitergemacht hätte. Das soll jetzt Jürgen Klopp tun. Der DFB kündigte an, dass man jetzt mit dem Star-Trainer verhandeln werde. Grundsätzlich habe Klopp bereits erklärt, dass er bereit sei, den Job als Bundestrainer zu übernehmen. Dafür muss er allerdings aus seinem Job als Head of Global Soccer bei Red Bull raus, wo er noch bis 2029 unter Vertrag steht. Thomas Thonfeld, Sportredaktion.
2: In den ersten sechs Monaten dieses Jahres haben viel weniger Menschen einen Asylantrag gestellt als im Vorjahreszeitraum. Nach Informationen aus dem Bundesinnenministerium beantragten im ersten Halbjahr knapp 40.000 Menschen erstmals Schutz in Deutschland. Zum Vergleich, im ersten Halbjahr des vergangenen Jahres waren es etwa 61.000 und im ersten Halbjahr 2024 wurden 121.000 Asylerstanträge gestellt. Innenminister Dobrindt hatte nach seinem Amtsantritt im April 2025 eine Intensivierung der Grenzkontrollen verfügt. Die geplanten Verschärfungen bei den Krankschreibungen werfen weiter Fragen auf. Die Bundesregierung hat jetzt klargestellt, dass Beschäftigte trotz einer Bescheinigungspflicht ab dem ersten Krankheitstag nicht sofort zum Arzt müssen. Wie die Regelung am Ende aber aussehen soll, ist offen.
4: Der Aufschrei war massiv, als die Koalition ihren Plan öffentlich gemacht hat. Gleich am ersten Tag eine Krankschreibung holen, das überlastet die Praxen und gängelt die Arbeitnehmer, hieß es quasi von allen Seiten, Arbeitgeber ausgenommen. Dass kranke Beschäftigte nun doch nicht sofort zum Arzt müssen, klingt sicher erst einmal entspannter, ändert aber nichts daran, dass die Bescheinigung ab Tag 1 gelten muss. Wie genau das gehen soll, unklar. Per Telefon schon mal ganz sicher nicht, diese Möglichkeit will Schwarz-Rot ja abschaffen. Thomas Bleskin, Nachrichtenredaktion.
2: Und noch einmal zum Fußball. Der Wechsel von Nationalspieler Nathaniel Brown von Eintracht Frankfurt zum FC Bayern ist perfekt. Wie der deutsche Rekordmeister mitteilte, erhält der 23 Jahre alte Linksverteidiger in München einen Vertrag bis Ende Juni 2031. Brown war einer der wenigen, der bei dem WM-Turnier im deutschen Team überzeugt hatte.
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0: Mein Radar meldet mir keine Staus oder Einschränkungen, aber Blitzer gibt es. Und zwar in Wolfsburg auf der Frankfurter und auf der Herzogin-Clara-Straße, in Peine am Schwarzen Weg, in Braunschweig auf der Güldenstraße und auf dem Krugweg, in Söllingen wird auf der Hauptstraße geblitzt, in Wolfenbüttel auf der Adersheimer Straße, in Salzgitter auf der Lebenstedt auf der Peiner Straße und in Engerode auf der Nord-Süd-Straße, dann noch in Langelsheim auf der Harzstraße und auf der B6 bei Goslar. Und wenn ihr noch was gesehen habt, Blitzer oder auch Staus, dann ruft uns an oder schickt uns eine WhatsApp-Text- oder Sprachnachricht an die 0800 eine 6 und dreimal die 38. Eine gute Fahrt euch.
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0: Mit Alina fast geschafft, dass die letzte Woche. Wir sind schon am Freitagabend angekommen und gleich gibt es noch einen kleinen Ausflug in die Welt der Wirtschaft nach A-Lock mit Khaled und nach Fury in the Slaughterhouse. Genießt den Freitagabend.
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0: Fury in the Slaughterhouse mit Won't Forget These Days. Mieter in Deutschland müssen immer tiefer in die Tasche greifen. Mehr aus der Welt der Wirtschaft weiß Vanessa Bahn.
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2: Die Nachfrage nach niedersächsischen Industrieerzeugnissen ist im Vergleich zum Vorjahr leicht zurückgegangen. Das teilte das Landesamt für Statistik Niedersachsen mit. Im Mai war die tatsächliche Bestellmenge der regionalen Güter um 3% niedriger als noch zur selben Zeit in 2025. Gerade im Inland war das besonders spürbar. Noch relativ hoch war die Nachfrage in der Metallerzeugung und Bearbeitung. Hier gab es ein Plus von 8%. Weniger gefragt war hingegen die Herstellung von Autos, Wagen und Maschinenteilen. Hier war die Produktionssumme um 5-7% zurückgegangen. Mieter müssen in Deutschland mittlerweile immer tiefer in die Tasche greifen. Denn laut einer Erhebung des Deutschen Gewerkschaftsbunds sind die Mieten in den vergangenen 10 Jahren um 51% gestiegen. Gerade in großen Städten wie Berlin oder Hamburg startet die Angebotsmiete mittlerweile bei knapp 16 Euro pro Quadratmeter. Und diese Erhebung erfasst nur einen Teil des gesamten Mietmarkts. Gerade für finanziell Schwächere seien solche Preise einfach nicht stemmbar, heißt es weiter. Im Rahmen der bundesweiten Mietenstopp-Aktionstage fordert der Deutsche Gewerkschaftsbund deshalb nun konsequentere politische Maßnahmen. Denn neben größeren Investitionen in den Wohnungsbau seien auch schärfere Vorschriften gegen Mietwucher nötig. Bei der Deutschen Post ist nun bald Schluss mit der Mehrwertsteuerbefreiung bei Geschäftspost. Laut Medienberichten will die Bundesregierung dem teilstaatlichen Konzern diesen umstrittenen Steuervorteil nun streichen. Bisher hat diese Regelung dem Unternehmen einen Wettbewerbsvorteil von 19% beschert. Gerade im Hinblick auf die aktuell angespannte Haushaltslage verspreche man sich dadurch zusätzliche Steuereinnahmen von bis zu 115 Millionen Euro, heißt es weiter. Schon seit Jahren ist die Abschaffung dieser Regel ein großes Streitthema. Bisher konnte sich die Deutsche Post aber immer erfolgreich dagegen wehren.
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0: Teddy Swims. Wegen sexueller Belästigung musste die Polizei in Wolfsburg zu einem Kindergarten gerufen werden. Mehr dazu gibt es gleich in den Radio 38 Regionalnachrichten um 6:30.
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2: Wir haben's gleich 6:30.
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2: In Wolfenbüttel an der Lindenhalle und in Helmstedt am Kloster St. Marienberg sind es 22 Grad, am Salzgittersee 21 Grad. Ja, und es geht bewölkt und mit ein bisschen Sonne noch weiter in Richtung Abend. Heute Nacht bleibt es trocken, das könnte sich die nächsten Tage aber ändern. Der Radio 38 Wettertrend zeigt uns, auch morgen und übermorgen gibt es den Sonne-Wolken-Mix bei maximal 22 Grad. Ab morgen Nachmittag und auch noch bis Sonntagnachmittag sind aber auch immer wieder Schauer möglich.
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4: Ich bin Sarah Schild. Einen schönen guten Abend. Sexuelle Belästigung in Wolfsburg. Wie die Polizei jetzt berichtet, holte eine Mitarbeiterin einer Grundschule im Stralsunder Ring am frühen Dienstagnachmittag einen Ball, der über einen Zaun geschossen wurde. Als sie dafür in einen Park in der Nähe ging, sah sie einen Mann, der in einem Gebüsch masturbierte. Die 25-Jährige rief laut, dass er das unterlassen soll, dann ging sie zur Schule zurück, um die Polizei zu rufen. Eine sofort eingeleitete Fahndung nach dem Täter blieb erfolglos. Nach bisherigem Kenntnisstand hat kein Kind etwas von dem Vorfall mitbekommen. Der Unbekannte war schlank, etwa 1,60 Meter bis 1,70 Meter groß und 27 bis 35 Jahre alt. Er war komplett schwarz gekleidet und trug eine Dreiviertelhose, ein T-Shirt sowie ein Basecap. Wer Hinweise zu dem Mann geben kann, meldet sich bitte bei der Polizei Wolfsburg. Ärger auf Helmstedts Straßen. Die Bauarbeiten auf dem zweiten Abschnitt der Memelstraße sind gestartet, allerdings unter großem Protest der Anwohner und mit Fehlern. Paula Bayer aus der Radio 38 Aktuell-Redaktion mit den Einzelheiten.
5: Saniert wird die Ortsdurchfahrt zwischen der Elbestraße und der Vorsfelder Straße. Da allerdings falsch aufgestellte Schilder eine wichtige Zufahrt blockiert haben, ohne die versprochene Umleitung einzurichten, gab es Streit, heißt es aus dem Rathaus. Der städtische Betriebshof musste direkt ausrücken und das korrigieren. Außerdem beschwerten sich einige Anwohner, dass sie vorab nicht informiert wurden. Nun läuft der Anliegerverkehr über ausgewiesene Behelfsstraßen. Die Müllabfuhr findet wie gewohnt statt. Und es gibt noch eine gute Nachricht. Die Autobahnauffahrt Helmstedt Zentrum ist ab sofort wieder frei.
4: Die Grizzlies Wolfsburg haben den nächsten Youngster unter Vertrag genommen. Verteidiger Daniel Kettler hat bis 2030 unterschrieben. Zuletzt stand der 18-Jährige für die Adler Mannheim auf dem Eis. Wie die Grizzlies mitteilen, durchlief er auch die Jugendmannschaften der Nationalteams in den jeweiligen Altersklassen. Auch im Profibereich sammelte Kettler schon Erfahrungen. So spielte er in 2 Partien der deutschen Eishockeyliga 2 für den EC Bad Nauheim. Mit der Verpflichtung von Daniel wollen wir unseren Weg noch weiter und intensiver gehen, junge deutsche Talente weiterzuentwickeln und an die Grizzlies zu binden, so Grizzlies Sportdirektor und Geschäftsführer Karl-Heinz Flieg auf laut Mitteilung. Kettler wird die Rückennummer 7 tragen.
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2: Auf den Straßen der Region habt ihr freie Fahrt. Nur ein paar Blitzer stehen, und zwar in Wolfsburg, auf der Frankfurter und auf der Herzogin-Clara-Straße, in Peine auf dem Schwarzen Weg, in Braunschweig auf der Güldenstraße und auf dem Krogweg, in Söllingen auf der Hauptstraße, in Wolfenbüttel auf der Adersheimer Straße, in Salzgitter-Lebenstedt auf der Peiner Straße und in Engerode auf der Nord-Süd-Straße, in Langelsheim auf der Harzstraße und in Goslar auf der B6. Und wenn ihr noch was gesehen habt, Blitzer oder auch Staus, dann ruft uns an oder schickt uns eine WhatsApp-Text oder Sprachnachricht an die 0800 16 und dreimal die 38. Gute Fahrt für euch.
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2: Mit Alina. Die Woche liegt hinter uns. Jetzt fehlt nur noch ein kühles Getränk und gute Musik. Mit den Fanta 4 kriegt ihr die auf jeden Fall. Und einen neuen Song von Melt habe ich für euch. Genießt den Freitag.
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0: Roxette mit Dangerous. Wir haben's 1:07.
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0: In Goslar an der Kaiserpfalz sind es 20 Grad, in Peine am Werderpark noch 22 Grad und in Kremlingen am Standesamt 21 Grad. Ja, heute Abend geht's mit Wolken und Sonne im Wechsel in Richtung Abend. Es bleibt allerdings trocken und der Radio 38 Wettertrend zeigt uns, das könnte sich die nächsten Tage ändern. Das Wetter sieht zwar insgesamt sehr ähnlich aus, Wolken, Sonne, aber ab morgen Nachmittag sind einzelne Schauer angesagt und die können sich auch bis zum Sonntagnachmittag ziehen bei Höchstwerten bis 22 Grad.
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2: Ich bin Thomas Brockt. Julian Nagelsmann ist nicht mehr Bundestrainer der deutschen Fußballnationalmannschaft. Nagelsmann erklärte wenige Tage nach dem WM-Aus gegen Paraguay seinen sofortigen Rücktritt. Das teilte der Deutsche Fußballbund mit. Vieles deutet nun darauf hin, dass Jürgen Klopp Nagelsmanns Nachfolger wird. Der Ex-Coach von Borussia Dortmund und dem FC Liverpool soll grundsätzlich bereit sein, das Amt des Bundestrainers zu übernehmen. Der DFB will jetzt mit ihm verhandeln. Steuerentlastung für kleine und mittlere Einkommen, Änderungen am Arbeitsmarkt, Berichtspflichten fallen weg. Mit diesem Reformpaket will die Bundesregierung die deutsche Wirtschaft aus der Krise führen. Die Pläne reichen dafür aber nicht aus, sagen führende Wirtschaftsinstitute wie das DIW in Berlin oder das Münchner IFO-Institut.
3: Nach Einschätzung mehrerer Wirtschaftsinstitute wird das Paket die jahrelange Wachstumsschwäche Deutschlands allein nicht beenden. Genannt werden unter anderem zu hohe Energiekosten, Fachkräftemangel und zu viel Bürokratie. Die Experten von IFO, DIW und ZEW fordern deshalb weitere Reformen, etwa mehr Investitionen, eine umfassendere Steuerreform und eine Begrenzung der Staatsausgaben. Thomas Bleskin, Nachrichtenredaktion.
2: Die Ukraine soll beim NATO-Gipfel in Ankara kommende Woche die Zusage für weitere Unterstützung im Umfang von insgesamt 140 Milliarden Euro bekommen. Darauf haben sich Vertreter der 32 NATO-Mitgliedsländer in Brüssel verständigt.
4: Das Geld ist für Waffen, andere militärische Ausrüstung oder auch die Ausbildung von Soldaten bestimmt und soll innerhalb von 2 Jahren fließen. Mit in die Gesamtsumme eingerechnet ist schon ein Hilfspaket der EU im Umfang von 60 Milliarden Euro. Die weiteren zugesagten 80 Milliarden Euro sollen von den NATO-Mitgliedstaaten kommen. Deutschland hat dafür in diesem Jahr schon gut 11 Milliarden Euro eingeplant. Die USA bleiben dabei, ihre Hilfe für die Ukraine zurückzufahren. Mit der Vereinbarung jetzt soll immerhin neuer Streit zum Thema beim NATO-Gipfel vermieden werden. Jan-Henner Reitze, Nachrichtenredaktion.
2: Popstar Taylor Swift und Football-Profi Travis Kelce feiern US-Medienberichten zufolge Hochzeit in New York. Die mehrtägigen Feierlichkeiten im weltberühmten Madison Square Garden begannen demnach gestern mit einem Abendessen mit rund 100 Gästen und sollen heute bis tief in die Nacht mit einer großen Party mit etwa 1000 Gästen weitergehen. Swift und Kelce selbst haben sich bislang nicht dazu geäußert.
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1: Ich bin Thomas Brock. Julian Nagelsmann ist nicht mehr Trainer der Fußballnationalmannschaft. Wenige Tage nach dem WM-Aus gegen Paraguay erklärte Nagelsmann seinen sofortigen Rücktritt. Jürgen Klopp soll sein Nachfolger werden, das teilte der Deutsche Fußballbund mit.
2: Die Entscheidung sei ihm nicht leicht gefallen, erklärte Nagelsmann, aber die Nationalmannschaft habe nach so einer herben Enttäuschung die Chance auf einen unbelasteten Neuanfang verdient. Den soll jetzt Jürgen Klopp gestalten. Er sei grundsätzlich bereit dazu, erklärte der DFB. Die Verbandsspitze kündigte Gespräche mit dem früheren Erfolgstrainer von Borussia Dortmund und dem FC Liverpool an. Die dürften sehr bald stattfinden. Klopp ist ja zurzeit noch als TV-Experte bei der WM im Einsatz und steht ja grundsätzlich noch bei Red Bull als Head of Global Soccer unter Vertrag. Thomas Thonfeld, Sportredaktion.
1: Die Pläne der schwarz-roten Koalitionsspitzen für erschwerte Krankmeldungen im Job lösen heftige Proteste aus. Die konkreten Folgen für die Beschäftigten bleiben aber vorerst vage. Ein Regierungssprecher sagte in Berlin, die Ausgestaltung stehe jetzt erst bevor. Die geplante verpflichtende Vorlage einer Arbeitsunfähigkeitsbescheinigung schon ab dem ersten Krankheitstag etwa soll demnach nicht bedeuten, dass man direkt am ersten Tag zum Arzt gehen muss. Die Zahl der Asylanträge in Deutschland ist deutlich zurückgegangen. Im ersten Halbjahr stellten knapp 40.000 Menschen erstmals einen Asylantrag. Das ist rund ein Drittel weniger als vor einem Jahr.
3: Im Juni trat die europäische Asylreform in Kraft. Sie erleichtert es den EU-Staaten unter anderem, Menschen in Drittstaaten abzuschieben. Bereits zuvor hatte Bundesinnenminister Dobrindt die Grenzkontrollen verschärft und Zurückweisungen von Asylsuchenden angeordnet. Im ersten Halbjahr wurden nach Angaben des Innenministeriums rund 14.000 Menschen an den deutschen Grenzen zurückgewiesen. Die Bundespolizei nahm außerdem knapp 500 mutmaßliche Schleuser fest und registrierte etwa 4.000 Menschen mit offenen Haftbefehlen. Thomas Bleskin, Nachrichtenredaktion.
1: Die Zahl der Todesopfer nach den schweren Erdbeben in Venezuela ist auf etwa 2600 gestiegen. Das teilte die geschäftsführende Präsidentin Rodriguez mit. Außerdem gibt es mehr als 11.000 Verletzte. Tausende weitere Menschen werden noch vermisst.
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1: Ich bin Thomas Brockt. Julian Nagelsmann ist nicht mehr Bundestrainer der deutschen Fußballnationalmannschaft. Nagelsmann erklärte wenige Tage nach dem WM-Aus gegen Paraguay seinen sofortigen Rücktritt. Das teilte der Deutsche Fußballbund mit. Vieles deutet nun darauf hin, dass Jürgen Klopp Nagelsmanns Nachfolger wird. Der Ex-Coach von Borussia Dortmund und dem FC Liverpool soll grundsätzlich bereit sein, das Amt des Bundestrainers zu übernehmen. Der DFB will jetzt mit ihm verhandeln. Steuerentlastung für kleine und mittlere Einkommen, Änderungen am Arbeitsmarkt, Berichtspflichten fallen weg. Mit diesem Reformpaket will die Bundesregierung die deutsche Wirtschaft aus der Krise führen. Die Pläne reichen dafür aber nicht aus, sagen führende Wirtschaftsinstitute wie das DIW in Berlin oder das Münchner IFO-Institut.
2: Nach Einschätzung mehrerer Wirtschaftsinstitute wird das Paket die jahrelange Wachstumsschwäche Deutschlands allein nicht beenden. Genannt werden unter anderem zu hohe Energiekosten, Fachkräftemangel und zu viel Bürokratie. Die Experten von IFO, DIW und ZEW fordern deshalb weitere Reformen, etwa mehr Investitionen, eine umfassendere Steuerreform und eine Begrenzung der Staatsausgaben. Thomas Bleskin, Nachrichtenredaktion.
1: Die Ukraine soll beim NATO-Gipfel in Ankara kommende Woche die Zusage für weitere Unterstützung im Umfang von insgesamt 140 Milliarden Euro bekommen. Darauf haben sich Vertreter der 32 NATO-Mitgliedsländer in Brüssel verständigt.
3: Das Geld ist für Waffen, andere militärische Ausrüstung oder auch die Ausbildung von Soldaten bestimmt und soll innerhalb von 2 Jahren fließen. Mit in die Gesamtsumme eingerechnet ist schon ein Hilfspaket der EU im Umfang von 60 Milliarden Euro. Die weiteren zugesagten 80 Milliarden Euro sollen von den NATO-Mitgliedstaaten kommen. Deutschland hat dafür in diesem Jahr schon gut 11 Milliarden Euro eingeplant. Die USA bleiben dabei, ihre Hilfe für die Ukraine zurückzufahren. Mit der Vereinbarung jetzt soll immerhin neuer Streit zum Thema beim NATO-Gipfel vermieden werden. Jan-Henner Reitze, Nachrichtenredaktion.
1: Popstar Taylor Swift und Football-Profi Travis Kelce feiern US-Medienberichten zufolge Hochzeit in New York. Die mehrtägigen Feierlichkeiten im weltberühmten Madison Square Garden begannen demnach gestern mit einem Abendessen mit rund 100 Gästen und sollen heute bis tief in die Nacht mit einer großen Party mit etwa 1000 Gästen weitergehen. Swift und Kelce selbst haben sich bislang nicht dazu geäußert.
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1: Ich bin Zoe Tassovali. Das WM-Aus der deutschen Fußballnationalmannschaft hat jetzt Konsequenzen. Julian Nagelsmann ist nicht mehr Bundestrainer. Der 38-Jährige hat seinen sofortigen Rücktritt erklärt, das teilte der DFB mit. Als Nachfolger steht offenbar Jürgen Klopp bereit, den sich ohnehin schon viele Fans wünschen.
2: Nagelsmanns Entscheidung verdient Respekt, erklärte Rudi Völler, der DFB-Sportdirektor, weil er Verantwortung übernehme, obwohl er gerne weitergemacht hätte. Das soll jetzt Jürgen Klopp tun. Der DFB kündigte an, dass man jetzt mit dem Star-Trainer verhandeln werde. Grundsätzlich habe Klopp bereits erklärt, dass er bereit sei, den Job als Bundestrainer zu übernehmen. Dafür muss er allerdings aus seinem Job als Head of Global Soccer bei Red Bull raus, wo er noch bis 2029 unter Vertrag steht. Thomas Thonfeld, Sportredaktion.
1: Die geplanten strengeren Regeln für Krankmeldungen sorgen für viel Kritik. Die Koalition will, dass Beschäftigte künftig schon ab dem ersten Krankheitstag eine Arbeitsunfähigkeitsbescheinigung vorlegen. Ganz klar ist aber noch nicht, wie das praktisch laufen soll. Die Regierung betont, das heißt nicht automatisch, dass jeder direkt am ersten Tag zum Arzt gehen muss. Auch innerhalb der SPD gibt es Zweifel, vor allem am geplanten Aus für telefonische Krankschreibungen. Die Zahl der Asylanträge in Deutschland ist deutlich zurückgegangen. Im ersten Halbjahr stellten knapp 40.000 Menschen erstmals einen Asylantrag. Das sind rund ein Drittel weniger als vor einem Jahr.
3: Im Juni trat die europäische Asylreform in Kraft. Sie erleichtert es den EU-Staaten unter anderem, Menschen in Drittstaaten abzuschieben. Bereits zuvor hatte Bundesinnenminister Dobrindt die Grenzkontrollen verschärft und Zurückweisungen von Asylsuchenden angeordnet. Im ersten Halbjahr wurden nach Angaben des Innenministeriums rund 14.000 Menschen an den deutschen Grenzen zurückgewiesen. Die Bundespolizei nahm außerdem knapp 500 mutmaßliche Schleuser fest und registrierte etwa 4.000 Menschen mit offenen Haftbefehlen. Thomas Bleskin, Nachrichtenredaktion.
1: Die USA feiern ihren 250. Geburtstag. Präsident Donald Trump will daher vor dem weltbekannten Präsidentendenkmal am Mount Rushmore eine Rede halten. Geplant sind außerdem ein großes Feuerwerk und Überflüge von Militärflugzeugen. Was Trump in seiner Rede ankündigen wird, das ist bislang noch offen.
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1: Ich bin Zoe Tassovali. Julian Nagelsmann ist nicht mehr Bundestrainer. Der 38-Jährige hat nur wenige Tage nach dem Aus im WM-16-Finale gegen Paraguay seinen Rücktritt erklärt. Das teilte der DFB mit. Und der Nachfolger steht wohl auch schon fest, Jürgen Klopp. Thomas Thunfeld, viele Fans wünschen sich Klopp ja schon länger. Wie stehen denn da die Chancen und wie geht's da jetzt weiter?
2: Also ich denke, man wird da jetzt sehr schnell reden. Die Themen liegen ja auf dem Tisch, nachdem grundsätzlich geklärt ist, dass Klopp Lust hat. Jetzt geht's sicherlich um Kompetenzen und das Team um einen möglichen Bundestrainer Klopp herum. Am Geld dürfte eigentlich nichts scheitern, auch wenn das natürlich auch geklärt werden muss. Und dann muss Klopp noch aus seinem Red Bull-Vertrag raus. Der läuft ja noch bis 2029, aber auch da dürfte sich eine Lösung finden, sodass ich die Chancen mal mit deutlich mehr als 50% einschätzen würde.
1: Danke dir, Thomas Thunfeld. Wer künftig krank zu Hause bleibt, soll schon ab dem ersten Tag eine Krankschreibung brauchen. Das plant die Bundesregierung zwar, aber wie das praktisch umgesetzt werden soll, ist aktuell noch völlig offen.
3: Laut Regierungssprecher Cornelius bedeuten die neuen Regeln nicht, dass Arbeitnehmer bereits am ersten Krankheitstag eine Arztpraxis aufsuchen müssen. Konkrete Angaben zum Ablauf machte die Bundesregierung aber nicht. Das Gesundheitsministerium verwies auf die Möglichkeit einer Krankschreibung per Videosprechstunde. Auch rückwirkende Bescheinigungen sind im Gespräch. Aus der SPD kommen inzwischen Zweifel an den Plänen. Der Koalitionspartner warnt, Patienten mit leichten Erkrankungen unnötig in Arztpraxen zu schicken und zusätzliche Bürokratie zu schaffen. Thomas Bleskin, Nachrichtenredaktion.
1: Die Ukraine kann offenbar mit weiteren Milliardenhilfen für ihr Militär rechnen. Die europäischen NATO-Mitgliedstaaten und Kanada haben sich wohl grundsätzlich darauf verständigt. Demnach soll die Ukraine für dieses und das kommende Jahr insgesamt 140 Milliarden Euro Militärhilfe erhalten. Das soll in der nächsten Woche auf dem NATO-Gipfel in Ankara offiziell verkündet werden. Popstar Taylor Swift und Footballstar Travis Kelce sollen sich in New York das Ja-Wort gegeben haben. Das berichten mehrere US-Medien übereinstimmend. Gefeiert wird demnach mehrere Tage lang im berühmten Madison Square Garden mit hunderten Gästen und einer großen Party heute Abend. Offiziell bestätigt haben Swift und Kelce die Hochzeit bisher allerdings nicht.
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1: Ich bin Zoe Tassovali. Das WM aus der deutschen Fußballnationalmannschaft hat Konsequenzen. Julian Nagelsmann ist nicht mehr Bundestrainer. Der 38-Jährige hat seinen sofortigen Rücktritt erklärt. Thomas Thunfeld, Nagelsmann hat erklärt, dass ihm die Entscheidung nicht leicht gefallen ist, aber der DFB hat ihm ja offenbar gar keine Wahl gelassen, oder?
2: Also es sieht ganz so aus und es wird ja auch aus dem Treffen Nagelsmanns mit der DFB-Spitze so berichtet, man habe ihm da den Rücktritt nahegelegt. Ganz offensichtlich wollte die Verbandsführung anders als nach dem Vorrunden aus 2022 in Katar dieses Mal einen schnellen Schnitt und nicht wie damals mit Hansi Flick erst nochmal weiterprobieren. Dazu kam sicherlich auch der öffentliche und mediale Druck. Da gab es ja kaum noch eine Stimme, die noch pro Nagelsmann war. Und dann steht ja ganz offenbar auch der Nachfolgefavorit bereit, Jürgen Klopp.
1: Danke dir, Thomas Thunfeld. Dann bleiben wir an der Stelle noch kurz beim Fußball. Ägypten steht erstmals seit 92 Jahren wieder im Achtelfinale einer Fußball-WM. Gegen Australien wurde es richtig spannend. Nach 120 Minuten stand es 1:1. Dann musste das Elfmeterschießen entscheiden und Ägypten setzte sich durch. Jetzt wartet im Achtelfinale entweder Argentinien oder Kap Verde. Für E-Autos läuft es in Deutschland wieder deutlich besser. Die Zahl der Neuzulassungen ist im ersten Halbjahr um fast 50% gestiegen. Als wichtigsten Grund nennt das Kraftfahrtbundesamt die neue Kaufprämie.
3: Je nach Einkommen und ob Kinder in der Familie sind, die sich ein Elektroauto kauft, gibt es vom Staat bis zu 6.000 Euro dazu. Das führt, wie von der Politik gewollt, anscheinend dazu, dass sich mehr Menschen für ein E-Auto entscheiden. Auch insgesamt sind wieder mehr Autos, also auch Verbrenner, verkauft worden. Die Beratungsgesellschaft EY rechnet allerdings damit, dass die gestiegene Nachfrage für E-Autos wieder abflaut, wenn die neue Prämie ausläuft. Ausreichen soll sie insgesamt etwa für 800.000 Autokäufe. Jan-Henner Reitzer, Nachrichtenredaktion.
1: Wer krank ist, soll sich künftig grundsätzlich schon ab dem ersten Fehltag krankschreiben lassen. Wie das genau laufen soll, ist aber noch offen. Die Bundesregierung betont, das Attest muss nicht automatisch am ersten Tag beim Arbeitgeber vorliegen. Da ist bisher nur, die telefonische Krankschreibung soll wegfallen. Per Videosprechstunde soll sie dagegen weiter möglich sein.
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1: Ich bin Zoe Tassovali. Wird Jürgen Klopp der neue Bundestrainer? Gespräche dazu mit dem DFB laufen. Das hat Klopp in einem Interview bei Magenta TV bestätigt. Mit einer schnellen Entscheidung rechnet er aber nicht. Erst müsse er seine Vertragslage bei Red Bull klären. Außerdem betont er, die Probleme der DFB-Elf hätten nicht nur an Ex-Bundestrainer Nagelsmann gelegen. Wir bleiben beim Fußball. Ägypten steht im Achtelfinale der Fußball-Weltmeisterschaft. Die Mannschaft setzte sich am Abend mit 4:2 im Elfmeterschießen gegen Australien durch. Nach Ende der regulären Spielzeit stand es 1:1. Die Ukraine soll beim NATO-Gipfel in Ankara kommende Woche weitere Militärhilfe zugesichert bekommen. Es geht wohl um 140 Milliarden Euro. Darauf haben sich die NATO-Mitgliedstaaten in Brüssel verständigt.
2: Das Geld ist für Waffen, andere militärische Ausrüstung oder auch die Ausbildung von Soldaten bestimmt und soll innerhalb von 2 Jahren fließen. Mit in die Gesamtsumme eingerechnet ist schon ein Hilfspaket der EU im Umfang von 60 Milliarden Euro. Die weiteren zugesagten 80 Milliarden Euro sollen von den NATO-Mitgliedstaaten kommen. Deutschland hat dafür in diesem Jahr schon gut 11 Milliarden Euro eingeplant. Jan-Henner Reitze, Nachrichtenredaktion.
1: Popstar Taylor Swift und Football-Profi Travis Kelce feiern in New York ihre Hochzeit. Es gibt zuerst angeblich ein Abendessen im Madison Square Garden. Das berichten mehrere US-Medien übereinstimmend. Platz wird seit Tagen von einem Großaufgebot der Polizei abgeriegelt. Tina Eck in den USA. Um die Hochzeitsfeier wird ja ein großes Geheimnis gemacht. Wie gehen die Fans von Taylor Swift damit um? Versammeln sich auch Swifties in New York?
3: Ja, unter den Swifties hat es sich offenbar herumgesprochen, dass man weder ran noch reinkommt in diese VIP-Hochzeit vor dem Madison Square Garden. Sind vor allem viele Polizisten, Journalisten und Fotografen in der leisen Hoffnung, irgendwas oder irgendwen zu erhaschen. Auch einige Fans, aber keineswegs ein Großaufgebot an Swifties. Außerdem herrscht Hitzewelle. Im Häusermeer von New York kocht der Asphalt. Wer will da schon vergeblich draußen warten? Auch die angeblich 1000 Gäste halten dicht und Handys sind drinnen im Madison Square Garden verboten. Also es bleibt alles ein riesengroßes Rätsel.
1: Danke dir, Tina Eck.
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1: Ich bin Zoe Tassovali. Jürgen Klopp will neuer Fußball-Bundestrainer werden. Er sei bereit, sagte der 59-Jährige am Abend bei Magenta TV. Der deutsche Fußball stehe am Wendepunkt. Dinge müssten grundlegend verändert werden, so Klopp.
2: Es werden intensive Gespräche sein müssen, weil es natürlich die Probleme, die wir aktuell haben, nicht an der Personal Julian Nagelsmann hing. So, Julian ist ein außergewöhnlicher Trainer. Das wird er in seinem Trainerleben noch ganz oft beweisen dürfen.
1: Der bisherige Bundestrainer Julian Nagelsmann war nach dem frühen Ausscheiden der DFB-Auswahl bei der Fußball-WM zurückgetreten. Und wir bleiben beim Fußball. Ägypten steht im Achtelfinale der Fußball-WM. Die Mannschaft setzte sich gegen Australien durch mit 5:3 nach Elfmeterschießen. Im zweiten Sechzehntelfinale der Nacht trifft der amtierende Weltmeister Argentinien aktuell auf das Überraschungsteam Kap Verde. Die Zahl der Asylanträge in Deutschland ist deutlich zurückgegangen. Im ersten Halbjahr stellten knapp 40.000 Menschen erstmals einen Asylantrag. Das sind rund ein Drittel weniger als vor einem Jahr.
3: Im Juni trat die europäische Asylreform in Kraft. Sie erleichtert es den EU-Staaten unter anderem, Menschen in Drittländern